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1: Um 7 Uhr mit Britta Wagner. Das Kreuzfahrtschiff, auf dem es Hunter-Virus-Fälle gegeben hat, steuert auf einen Hafen im Süden der Kanareninsel Teneriffa zu. Dort sollen die Passagiere nach einem Gesundheitscheck von Bord gehen und mit Spezialfahrzeugen zum nahen Flughafen gebracht werden. Dort warten schon spezielle Flüge, die die Menschen in ihre Heimatländer bringen werden, wo sie dann in Quarantäne sollen. Der Chef der Weltgesundheitsorganisation ist nach Teneriffa gekommen, um das Ganze persönlich zu überwachen. Er hat nochmal gesagt, dass das Hunter-Virus kein neues Covid ist und die Gefahr für die Bevölkerung gering. Hunter-Viren kommen weltweit bei Nagetieren vor. Nur bei der südamerikanischen Variante sind Übertragungen von Mensch zu Mensch möglich. Dafür braucht es auch engen Kontakt. Ungarn hat einen neuen Ministerpräsidenten. Peter Motyor ist vom Parlament gewählt worden. Er löst den rechtsnationalen Politiker Viktor Orbán nach 16 Jahren ab und hat eine Systemwende ausgerufen. Motyor will Ungarn wieder näher an die EU heranrücken. Er hat gesagt, dass der Kampf gegen die Korruption und die Wiederfreischaltung von gesperrten EU-Hilfen ganz oben auf seiner To-Do-Liste stehen. EU-Kommissionspräsidentin Ursula von der Leyen hat Motyor zum Amtsantritt gratuliert. Auf Social Media schrieb sie von Hoffnung und dem Versprechen eines neuen Aufbruchs in Ungarn. Kreml-Chef Wladimir Putin hat Altkanzler Gerhard Schröder als Unterhändler im Ukraine-Krieg ins Gespräch gebracht. Putin sagte, obwohl sich die USA um Vermittlung bemüht hätten, könnte er sich auch einen europäischen Vermittler vorstellen und von allen europäischen Politikern wäre ihm Schröder am liebsten. Die beiden sind seit langem befreundet und Schröder war nach der Politik lange Jahre für russische Öl- und Gaskonzerne aktiv. Deswegen steht der Altkanzler auch in seiner eigenen Partei SPD in der Kritik. Zuletzt hatte Schröder in einem Zeitungsgastbeitrag geschrieben, er sei, Zitat, gegen die Dämonisierung Russlands als ewiger Feind. Gleichzeitig hat er Russlands Krieg gegen die Ukraine als völkerrechtswidrig bezeichnet. Putin hat den Vermittler Schröder bei einer außerordentlichen Pressekonferenz nach der Militärparade zum 9. Mai ins Spiel gebracht. Die Parade zum Sieg über Nazi-Deutschland fiel dieses Jahr kleiner aus als sonst, aus Angst vor möglichen ukrainischen Drohnenangriffen. Aktuell gilt aber eine von den USA vermittelte Feuerpause. In Berlin kommt heute der Deutsche Gewerkschaftsbund DGB zu einem Bundeskongress zusammen. Den gibt's alle 4 Jahre. Dieses Mal steht er unter dem Motto Stärker mit uns. Die Gewerkschaftsdelegierten wollen ihre Positionen abstecken, vor allem auch vor dem Hintergrund der anstehenden Sozialreform. In einer Mitteilung heißt es, wer Renten- oder Krankenversicherung schwäche, betreibe Klassenkampf von oben. Statt zu kürzen, wolle man modernisieren und Sicherungssysteme weiterentwickeln. Beim Kongress will sich auch die DGB-Vorsitzende Jasmin Fahimi zur Wiederwahl stellen.
0: Das Wetter.
1: Manchmal geht's mit Frühnebel los. Im Osten und Südosten wird's tagüber länger sonnig. Sonst gibt's mehr oder weniger Wolken. Und von Südwesten ziehen immer öfter Schauer und Gewitter auf. Das alles von maximal 15 bis 26 Grad.
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2: Um 8 Uhr mit Britta Wagner. Heute hat Deutschland rechnerisch alle natürlichen Ressourcen verbraucht, die eigentlich fürs ganze Jahr reichen sollten. Darauf weisen mehrere Umweltschutzorganisationen hin. Heute ist der deutsche Erdüberlastungstag, auf Englisch Overshoot Day. Den berechnet das Global Footprint Network regelmäßig für die Welt und unterschiedliche Länder. Deutschland liegt beim Ressourcenverbrauch relativ weit vorn, wenn auch nicht ganz so weit wie zum Beispiel Katar oder die USA. Wenn alle Menschen der Erde so viel CO2 ausstoßen würden wie wir in Deutschland, bräuchten wir 3 Planeten, sagt zum Beispiel der BUND. Er fordert, schneller aus den fossilen Energien auszusteigen und Energie zu sparen. Letztes Jahr war der deutsche Erdüberlastungstag schon am 3. Mai, also eine Woche früher als dieses Jahr. Das liegt aber nicht daran, dass wir inzwischen achtsamer mit unseren Ressourcen umgehen würden, sondern eher an aktualisierten Daten und geänderten Berechnungsmethoden. Das Kreuzfahrtschiff, auf dem es Hunter-Virus-Fälle gegeben hat, ist auf der Kanareninsel Teneriffa angekommen. Die Passagiere sollen nach einem Gesundheitscheck von Bord gehen und mit Spezialfahrzeugen zum nahen Flughafen gebracht werden. Dort warten schon spezielle Flüge, die die Menschen in ihre Heimatländer bringen sollen. Aktuell hat keine der Personen an Bord Symptome. Wegen der langen Inkubationszeit des Virus sollen sie aber sicherheitshalber in ihren Ländern in Quarantäne gehen. Der Chef der Weltgesundheitsorganisation ist nach Teneriffa gekommen, um das Ganze persönlich zu überwachen. Er hat nochmal gesagt, dass das Hunter-Virus kein neues Covid ist und die Gefahr für die Bevölkerung gering. Hunter-Viren kommen weltweit bei Nagetieren vor. Nur bei der südamerikanischen Variante sind Übertragungen von Mensch zu Mensch möglich. Dafür braucht es auch engen Kontakt. Eine Infektion kann tödlich verlaufen. 3 der Passagiere des Kreuzfahrtschiffs sind gestorben. Weil Geld knapp ist, soll der Bund aus einem mehr als 600 Millionen Euro teuren Neubauprojekt aussteigen. Das wollen Bundestagspräsidentin Julia Klöckner von der CDU und Bundestagsvizepräsident Omid Nuripur von den Grünen. Es geht um den Bau von Bürokomplexen für den Bundestag am Berliner Spreeufer. Klöckner und Nuripur sagen im Spiegel, dass man bei knappen Kassen keine teuren Erweiterungen des Parlaments umsetzen sollte, wenn die nicht zwingend gebraucht würden. Über den möglichen Stopp des Projekts soll jetzt Ende des Monats auf einer Sondersitzung der Bau- und Raumkommission des Bundestags entschieden werden. Berlin hat jetzt eine Helmut-Kohl-Allee. Der CDU-Politiker war von 1982 bis 98 Bundeskanzler und gilt als Kanzler der Einheit. Die deutsche Einheit 1990 fiel in seine Amtszeit. Der Berliner Senat hatte die Umbenennung der Straße im Stadtteil Tiergarten im Herbst letzten Jahres beschlossen. Zum 35. Jahrestag der deutschen Einheit sollte damit die historische Leistung von Kohl gewürdigt werden.
1: Das Wetter.
2: Manchmal geht's mit Frühnebel los. Im Osten und Südosten wird's tagsüber länger sonnig. Sonst gibt's mehr oder weniger Wolken. Und von Südwesten her ziehen immer öfter Schauer und Gewitter auf. Das alles bei 15 bis 26 Grad.
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3: Eine Freundschaft sollte ja auch auf Augenhöhe sein. So Gegenseitigkeiten. Und deshalb erwarte ich Loyalität auch, weil sie für mich das Mindeste in einer Freundschaft ist.
4: Nur, was, wenn unsere Friends etwas machen, das total gegen unsere Werte geht? Sie gehen zum Beispiel fremd und verlangen von uns, dass wir sie decken. Wie loyal müssen wir dann bleiben?
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4: Hi, ich bin Przemek Żuk. Schön, dass ihr wieder da seid. Wir schauen uns hier im Podcast wieder ein Gefühl aus dem Alltag an, suchen nach den Ursachen, gesellschaftlichen Zusammenhängen und finden konstruktive Lösungsansätze. Ich würde immer zu meinen Friends stehen, egal was sie machen. So sage ich das zumindest jetzt und das ist ja auch so ein bisschen die Idealvorstellung von Freundschaft, die ich beim Aufwachsen mitbekommen habe. Aber ehrlich gesagt wurde das noch nie so getestet. Also wer weiß, wenn ein Freund wirklich was krass Illegales machen würde und die Polizei vor meiner Tür stünde, würde ich da wirklich lügen? Aber es muss ja nicht gleich so groß sein. Loyalität kann ja auch schon früher auf die Probe gestellt werden. Wie weit geht also eine gesunde Loyalität in Freundschaften? Halten statistisch gesehen die meisten Menschen wirklich in Krisen zu ihren Friends? Und wie gehen wir damit um, wenn jemand aus unserem Kreis komplett gegen unsere Werte verstößt? Alisa habt ihr gerade schon kurz kennengelernt. Für sie ist Loyalität ein zentraler Wert in Freundschaften.
3: das Gefühl, dass ich mich auf eine Person verlassen kann, auf meine Freundin, also wirklich verlassen kann. Loyalität zeigt sich für mich auch vor allem dann, wenn ich nicht anwesend bin. Also was hinterm Rücken passiert, wie sie für einen stehen, Lästereien zum Beispiel oder eben das Gegenteil, dass sie gut über einen sprechen. Und dazu gehört für mich auch ganz klar Respekt. Also dass man respektvoll miteinander umgeht in jeder Situation, keine Beleidigungen, Sticheleien, Gewalt aus Spaß zum Beispiel. Also respektvoll miteinander sprechen und selbstverständlich übereinander sprechen.
4: Ist das was für dich, was selbstverständlich dazu gehört? Oder braucht es dafür auch bestimmte Erfahrungen, die du vorher machen musst? Zum Beispiel Gegenseitigkeit, also dass die andere Person auch loyal zu dir war.
3: Für mich ist das auf jeden Fall etwas Selbstverständliches, weil wenn ich dich meine Freundin nenne, dann bin ich dir gegenüber automatisch loyal. Also ich respektiere und schätze dich ja und du hast mir das dann ja auch bewiesen, sonst würde ich dich ja nicht Freundin nennen. Eine Freundschaft sollte ja auch auf Augenhöhe sein, so Gegenseitigkeiten. Und deshalb erwarte ich Loyalität auch, weil sie für mich das Mindeste in einer Freundschaft ist. Wenn jemand dann illoyal wäre, würde ich die Freundschaft ja automatisch beenden. Aber ich würde weder über diese Person dann noch lästern oder ihre Geheimnisse weiterzählen. Also das gehört für mich auch noch dazu, diese Verantwortung tragen.
4: Da muss ich mal ganz kurz reinfragen. Also das heißt, für dich geht Loyalität auch über die Spanne der Freundschaft hinaus, könnte man sagen. Also auch wenn ihr euch gar nicht mehr versteht und gar nichts mehr miteinander zu tun habt, bleibst du der Person gegenüber loyal und selbst wenn ihr im Streit auseinandergegangen seid, würdest du jetzt zum Beispiel keine Geheimnisse von ihr erzählen?
3: Genau, weil Loyalität hört für mich nicht mit der Beziehung auf. Also Geheimnisse, Anvertrautes und so weiter, das bleibt einfach bei mir. Und die Person, die existiert ja buchstäblich nicht mehr in meinem Leben. Deswegen bleibt es dann einfach bei mir. Und das erwarte ich dann auch von der anderen Person.
4: Gab es eigentlich mal so einen Moment in deinem Leben, wo du gemerkt hast, jetzt wird deine Loyalität wirklich auf die Probe gestellt?
3: Auf jeden Fall. Also zum Beispiel habe ich meine Freunde verteidigt in Situationen, wo sie verletzt oder respektlos behandelt wurden. Da wird das ja auch unter Beweis gestellt. Oder ich habe meine Versprechen gehalten, auch wenn es für mich unbequem war oder wenn es doch schwierig wurde. Ich habe die Versprechen trotzdem gehalten und stand zu meinem Wort. Und was sich immer mal wieder jetzt noch unter Beweis stellt, würde ich sagen, ist einfach meine Ehrlichkeit. Also ich bin selber sehr ehrlich und direkt und wenn mich dann wirklich etwas stört oder wenn etwas wirklich unangenehm ist, dann sage ich das der Person sofort, anstatt irgendwie daraus ein Geheimnis zu machen oder mit jemand anderem darüber zu sprechen, zu lästern und.
4: Das ist ja nicht ganz so diese klischeehafte Loyalitätsprobe, wie wir sie aus dem Film kennen, dieses dein Freund klingelt und fragt dich, ob du ihm hilfst, eine Leiche zu verstecken. Aber gut, das erleben ja auch die wenigsten von uns. Ich habe trotzdem den Eindruck, dass Alisa eine sehr klare Vorstellung von Loyalität hat. Und das geht vielleicht nicht allen von uns so. Deshalb habe ich mich mal in der Wissenschaft umgehört. Also wenn ihr gerade etwas Anspruchsvolles kocht, vielleicht wartet ihr 2 Minuten mit dem nächsten Schritt, denn es wird ein wenig philosophisch. Ich wollte ja wissen, halten statistisch gesehen die meisten Menschen in Krisen wirklich zu ihren Friends? Zachariah Berry ist Psychologe und Philosoph an der University of South Carolina in Los Angeles und forscht dazu, wie Menschen moralische Entscheidungen treffen. Und er kennt eine Studie, die zeigt, dass Menschen echt loyal sind zu ihren Friends.
5: A collaborator of mine, published a paper in 2018.
6: Eine Kollegin von mir hat 2018 einen wissenschaftlichen Artikel veröffentlicht. Darin hat sie untersucht, wie Menschen darüber denken, Loyalität auf Kosten der Ehrlichkeit zu bewahren. Die meisten Menschen bewahrten tatsächlich ihre Loyalität gegenüber dieser Person auf Kosten der Ehrlichkeit. Das deutet eher darauf hin, dass man in einer kritischen Situation, in der man direkt vor der Person steht, eine Entscheidung treffen muss. Entweder verrät man sie wegen dem, was sie getan hat, oder man verrät sie nicht. Und dass diese Situation dazu führt, dass Menschen loyaler sind, als man es sonst erwarten würde.
4: Zachariah Berry hat auch untersucht, ob die Schwere des Vergehens die Entscheidung der Menschen beeinflusst. Da ging es um Diebstahl am Arbeitsplatz, also entweder wurde ein Schreibtischstuhl gestohlen oder so super teure Computer und Hardware. Und das hat tatsächlich nicht das Verhalten der Probandinnen beeinflusst, ob sie jetzt loyal sind oder nicht. Zachariah Berry ist aber auch Philosoph und deshalb noch ein ganz kleiner Sidestep in diese Richtung, denn er sagt, man kann Loyalität auch als höchsten moralischen Wert bezeichnen und darüber wird in der Philosophie schon lange diskutiert.
6: Aus einer eher praktischen Perspektive würde ich vermuten, dass es besser sein könnte, Loyalität zu wahren, als Fehlverhalten aufzudecken, wenn Loyalität mit einem anderen moralischen Wert kollidiert, wie zum Beispiel Fürsorge oder der Vermeidung von Schaden. Ich denke also über dieses klassische Dilemma aus der Philosophie nach, das Heinz-Dilemma. Dabei erfährt man von jemandem, der Medikamente für seine schwerkranke Frau oder seinen Ehepartner stiehlt. Ist das falsch? Ich denke, dass Loyalität hier vielleicht als wichtiger angesehen wird als das Aufdecken von Fehlverhalten, das andernfalls als solches angesehen würde.
4: Das war jetzt gut philosophisch und ja auch wirklich abstrakt. Deshalb zurück zu Alisa. Ich habe sie nämlich gebeten, sich vorzustellen, dass eine Freundin von ihr etwas macht, was total gegen ihre Werte verstößt. Zum Beispiel ihren Partner betrügt. Würde Alisa dann trotzdem noch ihre Freundin unterstützen?
3: Also, da ist ja meine Grenze auch erreicht, wenn meine eigenen Werte verletzt werden. Also, Loyalität darf ja nicht bedeuten, sich selbst zu verraten. Dann würde ich schon das Gespräch suchen mit meiner Freundin, weil sie mir ja wichtig ist. Aber ich würde eher bei wirklich so heftigeren Situationen auf Distanz gehen und auch die Freundschaft beenden. Vor allem, wenn ich mich ja so dauerhaft schlecht damit fühle oder ganz klar, wenn mich das auch irgendwie mitnimmt und die Freundschaft mich dann nicht mehr bereichert. Also daher muss man sich auch schon für sich selbst entscheiden und auch eine Grenze setzen.
4: Lass uns mal die Perspektive einmal ganz kurz drehen. Hast du das bei dir schon mal erlebt, dass du dich kurz dabei ertappt hast, dass du vielleicht gerade einer Freundin oder einem Freund nicht 100% loyal gegenüber bist?
3: Spannende Frage. Ja, ich habe schon illoyal gehandelt. Damals habe ich zum Beispiel hinter dem Rücken einer Person auch über ein Problem gesprochen, anstatt es ihr direkt ins Gesicht zu sagen. Oder ich habe auch gelogen, um mich selbst besser darzustellen. Aber im Nachhinein weiß ich, dass es besser gewesen wäre, ehrlich zu sein und das Problem direkt anzusprechen und nicht zu lügen. Aber sonst fällt mir jetzt kein weiteres Beispiel ein.
4: Vielleicht ist Loyalität ja auch ein Spektrum. Wahrscheinlich ist niemand immer zu 100% loyal, aber auch niemand immer nur illoyal. Wie können wir auf dieser Skala balancieren? Darüber habe ich mit Aysan Amir gesprochen. Sie ist psychologische Psychotherapeutin und ich wollte von ihr wissen, wie denn überhaupt so eine für uns gesunde Loyalität aussehen kann.
7: Für mich macht eine gesunde Loyalität aus, dass man grundsätzlich zu einem Freund, zu einer Freundin steht, auch wenn es schwierig wird oder gerade dann, wenn es schwierig wird oder wenn jemand eben Fehler macht. Ich finde, es ist wichtig zu betonen, dass Loyalität nicht heißt, dass man alles verteidigen sollte oder immer derselben Meinung sein sollte mit der anderen Person. Denn in einer stabilen Freundschaft darf man natürlich auch mal widersprechen oder Kritik äußern. Eine gesunde Beziehung sollte das nämlich auch aushalten können und Ehrlichkeit gehört da irgendwie ja auch dazu zum Thema Loyalität.
4: Heißt das, wir müssen gar nicht dieselben Werte teilen, damit wir loyal zueinander sein können?
7: Ich würde sagen, dass man nicht in allen Punkten dieselben Werte teilen muss, aber dass es eben eine gemeinsame Basis braucht, wenn eben grundlegende Dinge wie Ehrlichkeit, Umgang mit anderen, keine Ahnung, Respekt oder sowas, sehr unterschiedlich sind, dann wird es langfristig vielleicht ein bisschen schwieriger. Ne? Auf der anderen Seite können unterschiedliche Perspektiven ja Freundschaften auch bereichern. Wenn aber die Werte, also das Fundament, komplett auseinandergehen, dann kann auch Spannung entstehen.
4: Also können sehr unterschiedliche Werte überhaupt so dauerhaft funktionieren in der Freundschaft?
7: Grundsätzlich ist so ein bisschen die Frage, wie weit diese Werte auseinanderklaffen. Wenn die jetzt wirklich sehr weit auseinandergehen, kann das eine Freundschaft belasten. Und ist ja auch ein bisschen die Frage, ne, welche Werte sind das denn? Ne, sowas wie Gerechtigkeit, Loyalität, Treue, Freiheit. Und die sollten natürlich auch differenziert werden zu Meinungsverschiedenheiten, was ja auch nochmal ein anderes Thema ist.
4: Also Meinungsverschiedenheiten sind kleiner als Werteunterschiede, würdest du jetzt offensichtlich sagen?
7: Genau. Und Meinungsverschiedenheiten sind ja irgendwie auch normal in Freundschaften, betreffen oft konkrete Themen oder Ansichten, zum Beispiel ja, politische Themen. Und die Werte, die liegen einfach ein bisschen tiefer und betreffen eher die Frage, was man vielleicht grundsätzlich für richtig oder falsch halten kann.
4: Dann bleiben wir mal bei diesen grundsätzlichen Fragen. Wie gehe ich denn damit um, wenn Freunde von mir sich auf eine Weise verhalten, die eigentlich meinen moralischen Prinzipien widerspricht und ich dann in so einem Loyalitätskonflikt bin, weil ich natürlich ihnen gegenüber loyal sein will und gleichzeitig aber vielleicht das verurteile oder nicht richtig finde, wie sie sich verhalten?
7: Ja, in solchen Situationen kann es helfen, den Konflikt einfach mal ganz offen anzusprechen, statt ihn eben nur mit sich selbst auszumachen, wie man es halt manchmal so macht. Es ist nämlich wichtig, dass wir ganz klar unterscheiden zwischen der Person und dem Verhalten. Man kann ja jemanden trotzdem schätzen und gleichzeitig sagen, dass man eine gewisse Handlung zum Beispiel schwierig fand. Gleichzeitig finde ich es auch nochmal wichtig, die eigenen Grenzen da ernst zu nehmen, denn Loyalität bedeutet nicht, dauerhaft gegen die eigenen Werte zu handeln.
4: Ich bleibe mal bei diesen großen Prinzipien. Wenn sich jetzt ein Freund von mir jemand anderem gegenüber mies verhält, ich nenne mal so ein ganz klassisches Beispiel, zum Beispiel sein Partner betrügt. Also irgendwie einfach unehrlich ist, Leute hintergeht, ist ja so dieser große Wert, der dahinter steht. Sollte ich dann eigentlich die Freundschaft besser beenden oder zumindest irgendwie zurückfahren, aus der Sorge, dass er vielleicht auch mich irgendwann hintergeht?
7: Ja, das ist eine komplizierte Frage, aber grundsätzlich sollte man natürlich an der Stelle betonen, dass das Verhalten eines Menschen in einer Partnerschaft nicht automatisch alles darüber aussagt, wie er oder sie sich dann einem Freund oder einer Freundin gegenüber verhält. Das kann aber trotzdem irritieren und Fragen aufwerfen. Das ist ja irgendwie auch natürlich. Und in solchen Situationen ist es eben sinnvoll, das Verhalten auch wieder anzusprechen und um eben zu verstehen, was dahinter steht, anstatt dann ja sofort irgendwelche Konsequenzen für die Freundschaft zu ziehen. Also eine einzelne Handlung definiert ja auch nicht zwangsläufig die ganze Beziehung.
4: Du hast ja gesagt, man sollte in bestimmten Loyalitätskonflikten auf jeden Fall das Gespräch suchen. Das kann ich voll nachvollziehen. Ich kann mir gleichzeitig vorstellen, dass sich ein Freund erstmal angegriffen fühlen könnte, wenn ich ihm sage, dass ich jetzt seine Werte oder wie er sich hier verhalten hat, nicht vertreten kann. Wie kann ich denn so ein Gespräch führen, ohne dass es gleich eskaliert oder ich falsch verstanden werde?
7: Was ja auch vorkommen kann. Hilfreich ist es an der Stelle, aus der eigenen Perspektive zu sprechen, anstatt Vorwürfe zu machen. Zum Beispiel, ich merke, dass mich das gerade beschäftigt oder ich tue mich mit der Situation schwer. Ja, indem wir aus der Ich-Perspektive sprechen, fühlt sich unser Gegenüber eben weniger angegriffen und gleichzeitig darf man akzeptieren, dass solche Gespräche auch unbequem sein können. Denn, wie eben schon gesagt, Freundschaften müssen ja nicht konfliktfrei sein, um stabil zu sein.
4: Ich nehme für mich heute mit, dass Menschen in Krisen tatsächlich zu ihren Friends halten. Und dass wir dieses Problem, dass jemand aus unserem Kreis so komplett gegen unsere Werte verstößt, eigentlich gar nicht so oft haben. Denn mit solchen Leuten sind wir für gewöhnlich gar nicht erst befreundet. Das Team für diese Folge, Evgenia Scherbakova, Friederike Seeger und ich, Przemek Żuk. Tschüss, bis zum nächsten Mal.
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1: Johannes arbeitet viel am PC. Er ist UX-Designer, also er gestaltet Benutzeroberflächen von Programmen, damit sie möglichst effizient und benutzerfreundlich sind. Und das ist eine Branche, in der KI ein großes Thema ist. Und es macht ihm auch Sorgen. Auf einer Skala von 1 bis 10?
2: Vielleicht eine 6. Also sie ist auf jeden Fall da, aber jetzt auch nicht zu groß.
1: Welche Jobs wird es in ein paar Jahren noch geben? Ist der von Johannes noch dabei? Und welche nimmt die KI uns weg?
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1: Hi, ich bin Przemek Żuk. Schön, dass ihr wieder da seid. Wie immer schauen wir hier im Podcast auf eine Situation aus dem Alltag, die uns nicht mehr loslässt. Gemeinsam mit ExpertInnen suchen wir nach Ursachen, gesellschaftlichen Zusammenhängen und gehen mit Lösungen raus. Ich bin kein großer Fan von KI, das sage ich euch gleich. Wenn die KI-Zusammenfassung in der Suchmaschine kommt, das scroll ich drüber, weil ich eh weiß, dass ich alles nochmal nachprüfen muss. Mit Sprachmodellen, mit denen unterhalte ich mich auch eher ungern und ich habe auch noch nie ein Bild oder ein Video KI generiert. Und am Anfang habe ich da auch so eine Zufriedenheit rausgezogen. Ich meine, vor ein paar Jahren waren die Modelle ja auch echt nicht so gut. So zum Beispiel KI-generierte Fotos hat man direkt erkannt. Also da habe ich innerlich nur gelächelt, wenn jemand meinte, irgendwann nimmt uns KI die Jobs weg. Aber mittlerweile können KIs ja echt einiges. Songs produzieren etwa, die dann die meisten Menschen gar nicht von menschlicher Musik unterscheiden können. Und da habe ich doch schon mal kurz gezweifelt. Ich meine, immerhin sind ja hunderte Stunden meiner Stimme im Internet verfügbar. Könnte eine KI auch Facts und Feelings hosten und meinen Job wegnehmen? Ich will deshalb heute klären, welche Jobs können wirklich durch KI wegfallen? Wie gehen wir mit dieser Unsicherheit um, wie KI unseren Arbeitsplatz beeinflussen wird? Und wie können wir uns so unverzichtbar machen, dass die KI uns eben nicht den Job klaut? Johannes habt ihr eben schon kurz gehört. Er hat sich bei uns gemeldet und gefragt, ob wir nicht mal was zu künstlicher Intelligenz und der Arbeitswelt machen wollen. Denn KI ist in seiner Branche schon sehr präsent. Sie probieren auch sehr viel damit aus. Und auch wenn er jetzt nicht jeden Montag seine Mails öffnet in der Angst, wegen KI gekündigt worden zu sein, es beschäftigt ihn ab und an schon.
2: Wenn ich sehe, wie viel möglich ist heutzutage mit KI, und auch so einfach so eine Unsicherheit in die fernere Zukunft oder also so ein, zwei Jahre in die Zukunft schaue und dann einfach viel Unsicherheit da ist, wie sich auch so der Markt jetzt entwickelt bei uns in der Branche und wie viel so der Gesamtbedarf an Menschen noch sein wird.
1: Und der Gesamtbedarf sieht so aus, dass du auf jeden Fall gehen musst oder wie?
2: Im pessimistischen Szenario sozusagen, ne? Also, dass ich das nicht weiß, sorgt für Unsicherheit, aber es kann ja auch gut sein, dass ich trotzdem noch eine Aufgabe finde sozusagen noch, auch in dem Bereich, in dem ich jetzt arbeite.
1: Wann hast du denn gemerkt, dass KI jetzt wirklich konkret deine tägliche Arbeit verändert?
2: Das war, ich würde sagen, so beruflich so ein Stück für Stück irgendwie. Also ich habe schon auch vor wahrscheinlich ein, zwei Jahren oder so schon mal Tools ausprobiert und das war alles aber so, hat noch nicht so richtig funktioniert und dann konnte man eigentlich ganz gut so miterleben, dass es, ja, dass die Tools immer besser werden und man immer mehr damit machen kann und dass einfach Aufgaben, für die man vorher ja vielleicht mehrere Stunden gebraucht hatte, sehr schnell erledigt sind und dann freut man sich vielleicht kurzfristig erstmal, dass man irgendwie ein bisschen Arbeit gespart hat, aber langfristig ist einem ja klar, dass einfach weniger Arbeitskraft dann nötig ist, wenn sich sonst am Setting nichts ändert.
1: Ich höre jetzt bei dir raus, dass du KI jetzt erstmal grundsätzlich nicht nur skeptisch gegenüberstehst. Gibt es denn so Stellen, wo du es einfach nice findest, dass du diese Aufgaben, auf die du vielleicht früher gar keinen Bock hattest, jetzt einfach auf die KI abschieben kannst?
2: Ja, auf jeden Fall. Zum Beispiel so Sachen wie so Zusammenfassungen erstellen von Texten. Also an sich schreibe ich auch gerne, aber es geht halt einfach viel schneller dann mit KI oder manchmal bringt einen die KI dann auch auf Ideen noch, selbst wenn vielleicht die Lösung noch nicht gut ist, so, aber es bringt einen zumindest auf eine Idee, die man dann noch selber verbessern kann. Also das hilft mir schon sehr im Arbeitsalltag. Zum Beispiel, als ich das erste Mal wirklich in einem echten Kundenprojekt was mit KI erledigt habe, was ich vorher nicht erledigen konnte. Das war ein mega cooles Gefühl, weil es halt nicht nur irgendwie so ein Test war, sondern wirklich ich meine Fähigkeiten durch KI erweitern konnte. Und das war so ein Moment im Positiven auch.
1: Was war das? Wie hast du da deine Fähigkeiten erweitert?
2: Als User Experience Designer erstelle ich normalerweise einen Plan, wie was gemacht werden soll. Und den führe ich dann aber nicht selber aus. Durch KI konnte ich dann technisch an der Software selbst den Quellcode der Software verändern. Also die Umsetzung direkt selber machen. Und das war, ja, ist ein großer Unterschied verglichen mit, wenn man nur den Plan für etwas macht. Auch wenn die Änderung an sich minimal war. Aber das war ein cooles Gefühl, das erste Mal wirklich echt umzusetzen dann.
1: Und anders gefragt, gibt es auch Aufgaben, bei denen du bewusst sagst, auch wenn das eine KI könnte, das möchte ich auf jeden Fall lieber selber machen?
2: Ich überlege mir auf jeden Fall, oder in der Regel mache ich es so, dass ich zumindest kurz selber denke und dann die KI frage, weil ich mir denke, wenn ich dann die KI-Idee habe, dann komme ich vielleicht gar nicht mehr auf meine eigene Idee. Und egal, welche Idee ich dann am Ende nehme, ob ich meine Idee nehme oder die KI-Idee, finde ich es trotzdem gut, vorher einmal selbst drüber nachgedacht zu haben. Das ist mir wichtig. So eine konkrete Aufgabe weiß ich gar nicht. Also da gucke ich eher einfach, was möglich ist. Wenn die KI das kann, dann benutze ich da die KI für. Und wenn die Ergebnisse so schlecht sind, dass ich am Ende mehr Arbeit habe, die Ergebnisse irgendwie aufzubereiten oder so, dann lasse ich es halt mit der KI.
1: Ich höre bei Johannes raus, dass er eine ziemlich klare Vorstellung davon hat, was KI in seiner Branche kann und was eben auch nicht. Und es sieht ja zumindest erstmal nicht so aus, als würde sie morgen schon soweit sein, seinen Job besser als er zu machen. Und wird sie das überhaupt je sein? Ich wollte das mit wissenschaftlichen Erkenntnissen überprüfen. Denn KI ist ja nicht der erste Transformationsprozess, den unsere Arbeitswelt je erlebt hat. Das geht ja auch Jahrhunderte zurück, zum Beispiel zur Dampfmaschine.
3: Wenn Sie jetzt schon den Rückblick auf die Dampfmaschine machen, klar haben wir die als Gesellschaft nicht nur überlebt, sondern natürlich haben wir auch als Gesellschaft insgesamt und langfristig davon auch profitiert. Was aber trotzdem bedeutet hat, dass natürlich Menschen, die vorher, weiß ich nicht, mit dem Pferdefuhrwerk Dinge gemacht haben, auf einmal trotzdem ihr Geschäftsmodell los waren. Also insofern, ja, in the long run wird alles gut, hoffentlich. Aber die Frage ist natürlich für jeden einzelnen Menschen in meiner Lebensspanne, in meinem Erwerbsverlauf, was macht es mit mir? Und bin ich vielleicht dann doch das Opfer sozusagen?
1: Ihr hört hier Sabine Pfeiffer. Sie ist Soziologin an der Uni Erlangen-Nürnberg und forscht zur Veränderung der Arbeitswelt durch die digitale Transformation. Und sie sagt, wir sollten das mit der KI etwas entspannter sehen, denn dramatische Prognosen, wie viele Arbeitsplätze durch irgendwelche Neuerungen wegfallen werden, die gab es schon mehrfach in der Geschichte, zum Beispiel auch beim PC, und letztendlich waren die immer falsch. Und auch bei der KI, sagt Sabine Pfeiffer, sollten wir uns vor Augen führen, dass sie nicht so übermächtig ist, wie sie manchmal dargestellt wird.
3: Man darf nicht vergessen, sehr viele Tätigkeiten in unterschiedlichsten Firmen, Abteilungen, Branchen sind sehr, sehr spezifisch. Das heißt, viele KI-Modelle werden für sehr spezifische Kontexte gar nicht so gut trainiert werden können, dass sie wirklich als verlässliches Tool funktionieren, weil die Datenmenge, diese spezifische Datenmenge nicht ausreichen wird. Und viele Firmen glauben ja, ja, wir haben ja ganz viel Daten, da schmeißen wir einfach die KI drauf, um dann oft schnell festzustellen, dass für einen guten KI-Lernprozess muss die Datenmenge meistens unvorstellbar groß sein. Und die hat man dann oft gar nicht. Also auch aus dem Grunde wird es an vielen Stellen den Menschen weiterhin brauchen.
1: Dazu kommt auch das Halluzinieren, also dass KIs einfach Fehler machen. Und zum Beispiel die Sprachmodelle, die sind so aufgebaut, dass sie dieses Halluzinieren auch nie rauskriegen. Letztendlich ist es ja auch gerade ein kompletter Hype um KI und auch die Unternehmen können sich dem nicht so wirklich entziehen.
3: Schaut man sich die letzten Jahre an, merkt man, dass unternehmerische Entscheidungen von diesen dann doch sehr gesellschaftlich und medial hochgekochten Diskussionen um die KI, natürlich sind auch Entscheider in Unternehmen von diesem Diskurs beeinflusst. Und im Moment kann, glaube ich, niemand auf Management-Ebene sagen, ach, das mit der KI, das lassen wir mal, wir warten mal ab. Obwohl das vielleicht für das ein oder andere Unternehmen tatsächlich eine rationale Entscheidung wäre, erstmal ein bisschen abzuwarten und das einfach noch mal ein bisschen zu beobachten, bevor man sich entscheidet.
1: Also, Fazit von Sabine Pfeiffer. In 5 Jahren hat sich das alles mit der KI entzaubert und unsere Arbeitswelt wird nicht komplett umgekrempelt sein. Trotzdem ist KI ja etwas, was bei Johannes Arbeit sehr präsent ist. Also auch wenn es jetzt nicht nur darum geht, ob sie den Job wegnimmt, es kommen ja ständig neue Tools und neues Wissen. Also da immer am Ball zu bleiben, ist ja auch ziemlich anspruchsvoll. Dafür musste auch Johannes Strategien finden.
2: Ja, da habe ich für mich auf jeden Fall so gelernt oder für mich jetzt festgelegt, dass ich nicht in der allerersten Reihe stehen muss. Also so ein paar Wochen war ich da auch so total hinterher immer und es gibt jetzt ein neues KI-Modell, das muss ich ausprobieren oder Kollegen haben mich auf ein neues Tool hingewiesen und dann habe ich das aber manchmal nicht zeitlich nicht geschafft und dann habe ich irgendwie nächste Woche kam wieder was Neues und dann habe ich gemerkt, okay, das andere ist schon gar nicht mehr relevant. Deshalb denke ich mir so ein bisschen so, ja, ich bleibe da auf jeden Fall am Ball und verfolge so grob, was passiert. Aber ich muss nicht die Person sein, die alles am ersten Tag ausprobiert. In der Regel reicht es auch, wenn man da ja mit ein bisschen Abstand sozusagen dabei ist, ein bisschen beobachtet und vielleicht, wenn man Sachen mehrmals hört oder sich dann so ein bisschen abzeichnet, dass sich Sachen durchsetzen, dann kann man die halt eben auch noch ausprobieren. Das reicht dann für mich auch. Das nimmt so ein bisschen den Druck raus. Und unterm Strich habe ich immer noch das Gefühl, dass ich gut genug da dabei bin, um irgendwie so mitzuhalten und mich weiterzubilden.
1: Du hast am Anfang ja gesagt, deine Unsicherheit oder deine Angst, dass die KI deinen Job wegnehmen könnte, die ist bei so einer 6 von 10. Das ist ja schon auch nicht wenig, wenn man sich mal überlegt, dass das die ganze Zeit irgendwo so vor sich hinschwelt im Hinterkopf. Wie gehst du denn mit dieser Unsicherheit um, dass sich dein Job in Zukunft weiter verändern könnte, vielleicht sogar bis zu dem Punkt, dass man ihn in seiner jetzigen Form gar nicht mehr braucht?
2: Ich habe für mich gemerkt, dass es auf jeden Fall gut tut, so aktiv was zu tun. Also zum Beispiel bin ich noch in so einer Arbeitsgruppe bei mir in der Firma drin, wo wir Sachen ausprobieren oder wo ich mich darum kümmere, so Wissen zu verteilen und Arbeitsweisen zu verteilen. Das heißt, ja, ich bin so aktiv tätig und das lenkt mich so ein bisschen von dieser großen Grundunsicherheit, die es ja gibt, lenkt mich das auf jeden Fall ab und fühlt sich auf jeden Fall viel besser an, als wenn man jetzt nur so passiver Spielball der Entwicklung wäre und da nichts machen könnte. Und ja, dadurch, dass ich auch selber viel ausprobiere, also wie gesagt, mich nicht stresse, alles ausprobieren zu müssen, aber schon an sich auch eben Sachen ausprobiere und mitgestalte, das fühlt sich auf jeden Fall viel besser an, da so aktiv dabei zu sein. Und dann bilde ich mich ja parallel sozusagen auch noch weiter, was ja dann auch irgendwie dazu führt, dass ich meinen Job vielleicht auch so verändern kann, sodass es auch in Zukunft, dass ich ihn eben auch in Zukunft ausüben kann in abgewandelter Form.
1: Das heißt, es ist auf jeden Fall Thema bei euch in der Firma, was du nicht nur mit dir selbst ausmachen musst. Wie gehen denn du und deine Kolleginnen mit diesen Veränderungen um? Und wie entscheidet ihr vielleicht gemeinsam, wie viel KI in eurem Joballtag Platz hätte?
2: Also es ist auf jeden Fall ein Thema. Wir tauschen uns da regelmäßig drüber aus und das ist auch sehr wichtig, finde ich, um damit umzugehen. Also einmal tauschen wir uns natürlich technisch aus, aber ich finde es auch wichtig, dass man mit den Leuten mal so über die Gedanken, die man dazu hat, spricht. Das, finde ich, hilft einem selbst auch immer, um damit umzugehen. Ja, was den Anteil angeht, also eigentlich sind wir gerade in so einer Phase, wo wir alles ausprobieren erstmal. Wir sind ja sehr technisch bei uns in der Firma und dass da eigentlich eine recht große Bereitschaft, neue Sachen auszuprobieren, oder wir haben immer schon neue Technologien ausprobiert und deshalb ist die Bereitschaft bei uns in der Firma erstmal sehr hoch, alles auszuprobieren. Und was sich dann durchsetzt und was sich nicht durchsetzt, das ergibt sich dann eigentlich eher so implizit und ist jetzt keine strategische Planung, wie viel wir mit KI machen wollen und wie viel nicht, sondern ergibt sich aus der Nutzung.
1: Es wird ja in jedem Fall zu irgendeiner Form von Umbruch oder Veränderung kommen. Davon können wir, glaube ich, irgendwie ausgehen. Was bräuchte es denn für dich, damit diese Phase von diesen Veränderungen weniger stressig und vielleicht auch kontrollierbarer für dich wäre?
2: Schwierig, muss ich sagen. Man selbst sollte irgendwie so eine Offenheit haben, dass man bereit ist, seine Tätigkeit auch anzupassen an neue Entwicklungen. Letztendlich sind es ja nur Werkzeuge und wir haben immer schon Werkzeuge benutzt, dass man da offen ist, neue Sachen eben auszuprobieren, auch wenn die Auswirkungen verhältnismäßig groß sind auf die eigene Tätigkeit. Das finde ich wichtig. Das ist natürlich was eher so von einem selbst kommen muss.
1: Hier nochmal ein ganz kurzer Einwurf. Wenn ihr wie Johannes auch ein Thema habt, das ihr gern bei Facts and Feelings besprochen haben wollt, meldet euch doch bei uns. Die Kontaktdaten findet ihr in den Shownotes und schreibt auch gern dazu, ob ihr auch selbst was dazu sagen wollt. Auch wenn wir jetzt die KI so ein bisschen entzaubert haben, diese Unsicherheit, wie sie den eigenen Job verändern kann, die bleibt ja. Also wie können wir mit ihr umgehen und vor allem, wie machen wir uns unverzichtbar, damit die KI uns eben nicht ersetzt? Darüber habe ich mit Roman Brieker gesprochen. Er ist Organisationspsychologe und Wirtschaftswissenschaftler. Und er beschäftigt sich unter anderem damit, wie Menschen psychologisch gesund und selbstwirksam bleiben, während KI und Automatisierung die Arbeitswelt verändern.
4: Also erstmal ist es wichtig zu verstehen, wie realistisch ist denn diese Unsicherheit? Ja, also was heißt denn diese Unsicherheit? Habe ich wirklich Angst davor, meinen Job zu verlieren? Und da muss man einfach schauen, meistens ist so die Jobs fallen eigentlich wenig weg. Ja, also wenn man sich die letzten Jahrhunderte anguckt, die Jobs, die wirklich weggefallen sind, also vielleicht die Person, die den Aufzug bedient, ja, oder früher gab es Leute, die bevor den Weckern die andere geweckt haben, viele andere Jobs sind nicht wirklich weggefallen. Also quasi diese Angst, oh, meinen Job gibt es nicht mehr, ist die wirklich begründet? In den meisten Fällen ist die Antwort wahrscheinlich nein. Das ist so der erste Punkt, um so einen Reality-Check quasi. Als zweites würde ich sagen, Unsicherheit ist okay und man darf auch ja Angst haben vor unsicheren, vor neuen Situationen, dass du sagen, hey, das, was ich hier gerade spüre, das ist nicht schlimm, sondern das ist okay. Aber jetzt pure Angst und Panik ist meistens ein schlechter Begleiter. Das wissen eigentlich aus jahrzehntelanger Forschung, wenn man pure Angst hat und sagt, oh mein Gott, was passiert jetzt hier, trifft man meistens eher unkluge Entscheidungen. Also sich versuchen, der ganzen Sache so ein bisschen rationaler und ruhiger zu nähern. Und wenn man das einmal gemacht hat, wäre mein Tipp, ein bisschen mehr proaktiv statt reaktiv. Also anstatt zu sitzen und sich quasi Doomscrolling-mäßig durchs Internet zu gehen, oh mein Gott, diese Jobs sind gefährdet und das und verlieren alle einen Job. Sagen, okay, was kann ich denn konkret in meinem Jobfeld, in meinen Karrierechancen machen, um mich für die Zukunft ein bisschen besser aufzustellen?
1: Welche Fähigkeiten werden denn in der Zukunft wichtig bleiben, auch in einer Arbeitswelt, die von KI geprägt ist?
4: Also ich sehe das so zweierlei. Also erstmal gibt es natürlich alles, was physisch ist. Da sind wir tatsächlich noch relativ weit entfernt davon aktuell, dass das KI das übernehmen kann. Sei es, man jetzt Tischler, Tischlerin in Pflege, alles im Zwischenmenschlichen auch, ich sag mal, in Präsenz, Workshops, miteinander reden. Da sind wir noch sehr weit weg von, dass das realistisch von der KI oder gut von der KI gemacht werden kann. Das ist so das Physische, das eine. Zweite ist, quasi dieses, ich nenne es immer so aus dem Pareto-Prinzip, dieses 80-20. KI kann jetzt schon sehr vieles sehr gut, auch überdurchschnittlich gut. Aber die letzten paar Prozent ist für KI oft noch schwer. Also das heißt, so ein bisschen Experte werden in dem eigenen Bereich. Also es geht jetzt gar nicht um so einen spezifischen Skill. Ich würde gern sagen, oh, man muss programmieren können oder man muss KI-Experte sein können. Aber eigentlich zeigt sich in den letzten Jahren, das ist eigentlich gar nicht so wichtig. Aber in dem Bereich, in dem man unterwegs ist, ja, jemand, der richtig gut ist, ja, so jemand wie du, der jetzt so einen Podcast produziert oder interviewt, der kann sehr schnell erkennen, ob, wenn eine KI das macht, wie gut ist das denn wirklich? Wenn man sich aber nur so halb auskennt, denkt man oft auf den ersten Blick, ja, das ist ja schon ganz gut. Also wirklich quasi in die Tiefe gehen und die letzten 20, 10, 5, 1% da wirklich die Expertin der Experte werden.
1: Was mache ich denn, wenn mir genau das nicht liegt? Also ich meine, ich verstehe schon diesen Gedanken, Expertin werden, sodass man unersetzbar wird durch die KI. Aber ich meine, man kann ja nicht realistisch sagen, dass alle von uns zu den Top 10% gehören können oder eben genau das, was die KI nicht kann, lernen können. Ich meine, viele von uns haben auch irgendwelche Jobs, die wir so mit 70% Leidenschaft machen und die ja vielleicht schon fast genauso gut eine KI machen könnte.
4: Ja, das ist ein absolut wichtiger Punkt und da möchte ich auch realistisch sein. Da sollte man sich fragen, okay, was möchte ich denn eigentlich machen? Ja, also wofür stehe ich und wo ist denn vielleicht auch meine Nische? Und sagen, ja, das, was schon alle machen und ich mache das auch so halb gut und halb voller Leidenschaft, da ist halt eben das, wo die KI tatsächlich ansetzt. Also zu sagen, also vielleicht in diesem Nischenbereich, ja, ich gebe mal ein Beispiel, ich schreibe Texte, aber vielleicht bin ich besonders gut darin, die nochmal aufs letzte Detail zu editieren oder ich kenne mich ganz besonders in der Facette einer bestimmten Sprache aus oder in einem bestimmten Teil des, wie ich Filme schneide, so ein ganz spezifischer Aspekt dessen, da bin ich richtig gut. Ich glaube, da muss man reingehen. Also dieses, ich gehe mal auf ein Beispiel Journalismus, ja, also die schlechte Texte, die wird KI schnell ersetzen. Die sehr guten Texte, die vielleicht auf einen ganz bestimmten Themenbereich da tief reingehen, da wird man sich zukünftig aufstellen müssen tatsächlich.
1: Ich kenne viele Leute, die sich KI auch so ein bisschen gegenüber verweigern. Vielleicht, weil sie da keinen Bock drauf haben, vielleicht aber auch, weil sie einfach Angst davor haben. Wie viel Verweigerung gegenüber KI ist denn okay oder vielleicht ja sogar gesund?
4: Also erstmal ist Verweigerung total okay. Im Gegenteil, würden wir sogar aus der Forschung sehen, dass viele Menschen sich KI verweigern und zwar sehr stark und man damit wahrscheinlich sogar eher auf Positives stoßt als auf Negatives. Das heißt, viele Menschen haben so eine gewisse Aversion oder Unwohlen gegen KI oder gegen KI geschriebene Texte. Und wenn man sagt, ja, das mache ich nicht, wird man jetzt erstmal wahrscheinlich eher auch viel Zustimmung stoßen. Mhm. Aber das hängt natürlich vom Kontext und vom Unternehmen ab. Und da wäre so ein bisschen mein Tipp, wie mit vielen Dingen am Arbeitsplatz, das Gespräch suchen mit den Kollegen, mit dem Vorgesetzten, der Vorgesetzten. Was ist denn akzeptiert? Was ist gewünscht? Was ist erlaubt? Was ist nicht erlaubt? Und da eben die Lücke und die Akzeptanz finden, wo das, was ich machen möchte, okay ist.
1: Es kann ja auch passieren, dass Leute in unserem Umfeld irgendwie geschickter KI einsetzen können. Also gerade in unserem beruflichen Umfeld, die vielleicht sogar genau das Gleiche machen wie ich. Wie gehe ich denn mit diesem Druck um, dass andere an mir dadurch vielleicht vorbeiziehen könnten, weil sie die KI eben geschickter einsetzen?
4: Auch da mit den Leuten reden. Wofür nutzen die KI? Was ist akzeptiert? Wofür wollen die das nutzen? Mein genereller Tipp wäre, sich weniger mit anderen Leuten vergleichen, sondern mit anderen Leuten reden. Also diese Vergleiche, vor allem nach oben hin nennen wir das, also quasi, oh, der kann das schon und die ist darin besser, führen meistens zu wenig, sondern eher zu negativen Gedanken und schlechten Verhalten, sondern eher als Inspiration nutzen. Hey, der oder die nutzt KI für diese Aufgabe, das finde ich auch spannend oder das würde ich auch gerne nicht mehr machen. Dafür nutze ich jetzt auch KI oder hier kann ich mir noch helfen lassen. Also quasi weniger als Wettrennen, sondern als gemeinsames, kollektives, ja quasi gemeinsamen Fluss bauen ansehen.
1: Wir sind ja jetzt sehr stark bei dieser individuellen Perspektive geblieben. Also was sollte ich machen, um damit irgendwie besser umzugehen und so weiter. Aber welche Verantwortung liegt denn eigentlich bei den Unternehmen, dass sie klare Regeln und Normen für den KI-Einsatz schaffen? Weil ich meine, letztendlich sind die ja diejenigen, die mich anstellen im Zweifel und mich auch unter Umständen den Job kosten könnten.
4: Ja, absolut. Also Unternehmen sind da 100% in der Bringschuld. Die Sorgen, die du beschreibst, kommen genau daher, dass das eben oft nicht passiert. Also viele Unternehmen sind entweder im Blinden, KI ist bei uns nicht erlaubt, aus DSGVO oder ähnlichem, oder ja super, alle sollen KI nutzen. Was aber bei den Mitarbeitern bleibt, ist dann große Sorge und Angst. Entweder die sagen, ja, ich soll es jetzt nutzen, aber keiner hat mir gezeigt, wie und wofür und wann und warum. Oder, oh, es ist nicht erlaubt, aber eigentlich benutzen es alle heimlich in diesem sogenannten so Schatten-KI-mäßig. Bei uns ist ChatGPT nicht erlaubt, naja, da nutze ich es halt auf dem Handy. Und das kreiert sehr viele große Sorgen. Also Unternehmen müssen da ganz klare Richtlinien, Policies, Trainings anbieten, um ihre Unternehmen auf KI vorzubereiten. Denn egal, wie man dazu steht, KI ist da, ja, Pandoras Büchse wurde geöffnet und da muss man die Mitarbeiter an die Hand nehmen, anstatt jetzt sich dem komplett blind zu verschließen oder einfach nur zu sagen, ja, dann macht mal.
1: Ich nehme für mich heute mit, dass viele KIs für Unternehmen gar nicht so das Allheilmittel sein können, weil die Anforderungen viel zu spezifisch sind und der Einsatz viel aus dem Hype und den ganzen Diskussionen entsteht, als wirklich aus sinnvoller Veränderung. KIs sind aber natürlich sehr vielfältig und bei weitem sind nicht alle KIs Sprachmodelle, mit denen wir sprechen können und die sich dann irgendwas ausdenken. KIs können ja auch Röntgenbilder analysieren oder Texte übersetzen. 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Tschüss, schön, dass ihr dabei wart.
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0: Die neue von Lizzo, beziehungsweise so neu ist es ja gar nicht, wenn ihr den Text hört. Meredith Brooks mit Bitch ist das und Lizzo hat's neu gemacht, also in einer Art. 9 Uhr bei Deutschlandfunk Nova. Britta Wagner ist für uns am Start. Schönen guten Morgen.
1: Morgen.
0: Und die aktuelle Nachrichtenlage für euch im Blick.
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3: Das Kreuzfahrtschiff, auf dem es Hunter-Virus-Fälle gegeben hat, ist auf der Kanareninsel Teneriffa angekommen. Fachleute sind an Bord gegangen, um bei den Passagieren einen Gesundheitscheck zu machen. Danach sollen sie mit Spezialfahrzeugen zum nahen Flughafen gebracht werden. Dort warten schon spezielle Flüge, die die Menschen in ihre Heimatländer bringen sollen. Aktuell hat keine der Personen an Bord Symptome. Wegen der langen Inkubationszeit des Virus sollen sie aber sicherheitshalber in ihren Ländern in Quarantäne. Der Chef der Weltgesundheitsorganisation ist nach Teneriffa gekommen, um das Ganze persönlich zu überwachen. Er hat nochmal gesagt, dass das Hunter-Virus kein neues Covid ist und die Gefahr für die Bevölkerung gering. Hunter-Viren kommen weltweit bei Nagetieren vor. Nur bei der südamerikanischen Variante sind Übertragungen von Mensch zu Mensch möglich. Dafür braucht es auch engen Kontakt. Eine Infektion kann tödlich verlaufen. 3 der Passagiere des Kreuzfahrtschiffs sind gestorben. Heute hat Deutschland rechnerisch alle natürlichen Ressourcen verbraucht, die eigentlich fürs ganze Jahr reichen sollten. Darauf weisen mehrere Umweltschutzorganisationen hin. Heute ist der deutsche Erdüberlastungstag, auf Englisch Overshoot Day. Den berechnet das Global Footprint Network regelmäßig für die Welt und unterschiedliche Länder. Deutschland liegt beim Ressourcenverbrauch relativ weit vorn, wenn auch nicht ganz so weit wie zum Beispiel Katar oder die USA. Wenn alle Menschen der Erde so viel CO2 ausstoßen würden wie wir in Deutschland, bräuchten wir 3 Planeten, sagt zum Beispiel der BUND. Er fordert, schneller aus den fossilen Energien auszusteigen und Energie zu sparen. Bei einem Anschlag auf einen Polizeiposten im Nordwesten von Pakistan hat es mindestens 12 Tote und weitere Verletzte gegeben. Laut einem Polizeisprecher hat ein Selbstmordattentäter ein Fahrzeug mit Sprengstoff in den Polizeikontrollpunkt gesteuert. Danach hätten noch mehrere Bewaffnete auf den Posten geschossen. Bei dem Schusswechsel seien mehrere Polizisten getötet worden. Andere starben, als das Gebäude später einstürzte. Zu der Tat hat sich eine Splittergruppe der pakistanischen Taliban bekannt. Im pakistanischen Grenzgebiet zu Afghanistan gibt es immer wieder Angriffe von Aufständischen. Pakistan kritisiert, dass die afghanischen Taliban den Aufständischen sichere Rückzugsorte bieten. Die Taliban-Regierung weist die Vorwürfe zurück. 2 Monate nach der Landtagswahl in Baden-Württemberg steht dort die Neuauflage der Koalition aus Grünen und CDU. Beide Parteien haben auf Landesparteitagen dem Koalitionsvertrag zugestimmt. Der sieht unter anderem Bürokratieabbau vor, eine Klimaneutralität bis 2040 und ein kostenloses, verpflichtendes letztes Kindergartenjahr. Morgen soll der Koalitionsvertrag offiziell unterzeichnet werden. Für Mitte der Woche ist im Landtag dann die Wahl vom grünen Politiker Cem Özdemir zum neuen baden-württembergischen Ministerpräsidenten geplant.
2: Das Wetter.
3: Im Osten und Südosten wird es länger sonnig, sonst gibt es mehr oder weniger Wolken und von Südwesten ziehen immer öfter Schauer und Gewitter auf. Das alles um maximal 15 Grad in Südschleswig bis 26 Grad in Niederbayern.
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0: Tag zusammen, schönen Sonntag euch. Wir hatten erst vor einem Monat so die Mondmission, Mars war es noch nicht, Artemis 2, da sind wir Menschen Richtung Mond geschossen worden. Das sind aber nicht die einzigen Lebensformen, die sich im All bewegen, weil Menschen das so wollen. Da gibt es noch ganz, ganz, ganz kleine, die werden da auch mal hingeschickt. Warum wir das machen, was wir damit rausfinden wollen, das bespreche ich gleich mit unserem Astrophysiker Michael Bücker.
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0: Gibt es Leben im All? Um das rauszufinden, schickt man Lebensformen ins All. Das klingt kompliziert, aber Forschende, die schicken nicht nur Menschen, sondern wirklich kleinste Lebensformen raus zur Internationalen Raumstation, um die Vielfalt des Lebens zu untersuchen. Was für Lebewesen diesen Flug antreten und was die Forschung sich davon erhofft, darüber spreche ich mit dem Astrophysiker und Wissenschaftsjournalist Michael Büker. Was für Lebensformen sind denn das jetzt eigentlich genau, denen man solche Strapazen überhaupt zumutet?
1: Ja, untersucht werden drei Arten von Bakterien und drei Arten von Archaeen. Archaeen sind Mikroorganismen, die schon zu Urzeiten auf der noch heißen Erde unter harschen Bedingungen gelebt haben. Und alle diese Mikroben in diesem Experiment sind sogenannte Extremophile. Das heißt, sie sind an scheinbar lebensfeindliche Bedingungen angepasst. Manche können zum Beispiel Temperaturen von fast 100 Grad Celsius aushalten oder in extrem salzhaltigem Wasser. Und dass diese Mikroben hart im Nehmen sind, steckt bei denen sogar zum Teil im Namen. Eine der Archaeen heißt zum Beispiel Thermococcus radiotolerans, das heißt übersetzt ungefähr das hitzebeständige Kleinstlebewesen, das viel Strahlung aushält.
0: Okay, also wirklich gemacht für die Mission, kann man sagen. Was ist denn mit denen genau geplant?
1: Ja, in der kommenden Woche startet voraussichtlich in Cape Canaveral in Florida ein Frachtraumschiff zur Internationalen Raumstation. Mit an Bord ist ein Versuchsaufbau, wo Kulturen von diesen sechs verschiedenen Mikroorganismen jeweils in kleinen Behältern von Kameras beobachtet werden können. Und dieser Aufbau wird dann mehrere Monate lang außen an der Internationalen Raumstation befestigt.
0: Okay, warte, aber außen heißt, diese Lebewesen müssen dann wirklich im offenen Weltraum rumhängen?
1: Nicht ganz im offenen Weltraum, denn die Mikroben sind immer noch in geschlossenen Behältern, aber sie sind außerhalb der Raumstation und dadurch erfahren sie extreme Temperaturschwünge von ungefähr minus 50 bis plus 60 Grad Celsius, eine sehr hohe Strahlenbelastung und natürlich Schwerelosigkeit. Und mit Hilfe der Kameras in diesem Experiment wird überprüft, wie sich die Kulturen entwickeln, und ein halbes Jahr später sollen sie sogar zur Erde zurückgebracht werden, um zum Beispiel Veränderungen in den Genen festzustellen.
0: Nächste Woche startet ein Experiment zur Internationalen Raumstation, in dem Mikroorganismen im Weltall überleben sollen. Was man dadurch rausfinden will, hört ihr gleich.

0: sind, die auf dem Mars oder auf den Eismonden im äußeren Sonnensystem leben könnten, wenn es dort denn Leben gibt. Denn auch da gibt es praktisch keinen Sauerstoff, es gibt extreme Temperaturen, eine hohe Strahlenbelastung und andere widrige Umstände. Wenn sich also herausstellt, dass Bakterien und Archaeen von der Erde zum Beispiel auch an der Marsoberfläche überleben könnten, dann wäre das ein wichtiges Indiz dafür, dass sich auch auf anderen Himmelskörpern womöglich solches Leben entwickelt hat.
1: Michael, geht es da denn nur um außerirdisches Leben oder hätte die Untersuchung von so Raumfahrtmikroben auch einen Nutzen für uns auf der Erde?
0: Biologinnen und Biologen interessieren sich auch brennend dafür, wie diese Lebensformen überhaupt so widerstandsfähig sein können. Sie fragen sich zum Beispiel, welche Gene oder Proteine erlauben es eigentlich, mit starker Strahlenbelastung oder mit extremen Temperaturen fertig zu werden. Es geht also auch darum, dieses besondere Leben hier auf der Erde zu verstehen.
1: Und sind die Forschenden denn auch, also ich sag mal, selbst in extremen Umgebungen unterwegs gewesen, um die Proben einzusammeln oder kamen die jetzt irgendwie aus dem Labor?
0: Nee, die kann man künstlich tatsächlich nicht herstellen. Dafür mussten die Forschenden wirklich in die Natur gehen. Konkret waren es Teams von der Universität von Santiago de Chile. Die waren in der chilenischen Atacama-Wüste und in der Antarktis unterwegs, um Archaeen und Bakterien einzusammeln. Und zu ihren Kulturen gehören zum Beispiel Mikroben, die besonders viel ultraviolette Strahlung aushalten, sehr hohe Temperaturen und auch eine extrem salzhaltige Umgebung und sich dabei sogar wohlfühlen.
1: Ist das Experiment, das jetzt kommende Woche ins All startet, denn das erste seiner Art?
0: Nein, tatsächlich hat es auf der ISS schon mehrere Untersuchungen dieser Art gegeben. Das aktuelle Experiment ist neben der biologischen Forschung auch ein Techniktest, denn die Kulturen sollen in einem besonders kleinen Aufbau weitgehend automatisch mit verschiedenen Sensoren und Kameras untersucht werden. Diese Technik könnte in Zukunft noch mehr solche Forschung an Zellkulturen, aber auch an Materialien auf kleinen Satelliten erlauben, was deutlich günstiger und flexibler wäre, als solche Forschung bislang gemacht wurde.
1: Um die Vielfalt des Lebens zu untersuchen, schicken Forschende kleinste Lebensformen raus zur Internationalen Raumstation. Michael Büker hatte die Hintergründe dazu. Das Ganze passiert dann nächste Woche. Und hier ist Tom Misch. Slow Tonight. Entspannt in den Sonntagmorgen reinkommen. Ihr müsst nicht zur Internationalen Raumstation, wenn ihr nicht wollt. Und selbst wenn ihr wollt, wird's schwer. Muss ich leider sagen.

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1: Nein heißt nein. Gilt in Deutschland aktuell, wenn es vor Gericht darum geht, ob Sex einvernehmlich war oder nicht. Jetzt haben wir im EU-Parlament 2/3 der Abgeordneten dafür gestimmt, dass nur Ja heißt Ja als einvernehmlich gelten soll. Und jetzt sagt ihr vielleicht, hä, ist doch eigentlich das Gleiche. Nee, es gibt schon einen Unterschied, sagt Lilith Rein. Sie studiert Jura, sie berät Betroffene von sexualisierter Gewalt und sie sagt, viele berichten, dass sie im entscheidenden Moment gar nicht Nein sagen können, weil die ja in so eine Art Schockzustand verfallen sind. Die sagen dann ja, Dinge wie:
2: Ich konnte mich gar nicht wehren und irgendwie war ich wie so in einem Schock und ich konnte überhaupt nichts machen. Und dann im Nachhinein zu erfahren, dadurch, dass man nicht Nein gesagt hat oder irgendwie sich körperlich gewehrt hat oder geschrien hat, wäre das dann keine Vergewaltigung.
1: Lilith Rein kritisiert, durch Nein heißt Nein wird die Verantwortung für eine Vergewaltigung nämlich weitergegeben an die Betroffenen.
2: Der Täter ist ja die problematische Person und die, die auch das Geschehen in der Hand hält. Dass man dann aber rechtlich fragt, ja, was hat denn die betroffene Person gemacht? Hast du irgendwie laut geschrien? Bist du weggerannt? Hast du dich körperlich gewehrt? Als hätte die betroffene Person irgendwas in der Hand. Dabei liegt ja das Problem ganz klar beim Täter, der vergewaltigt.
1: Lilith sagt, mit Ja heißt Ja könnte man also die Verantwortung verschieben, würde aber an der Art der Ermittlung übrigens nichts ändern. Das sagt Strafverteidigerin Isabel Kratzer-Ceylan. Sie sagt, eine ausführliche Vernehmung von allen Beteiligten, bei der alle sexuellen Handlungen im Detail beschrieben werden müssen, gehört immer zur Ermittlung.
3: Und letztendlich wäre das mit einer Ja-heißt-Ja-Lösung ganz genauso. Auch hier müsste man dann eben ganz sorgfältig eruieren, ob tatsächlich eine Nachfrage erfolgt ist. Willst du das wirklich? Und wirklich auch ein Ja erfolgt ist von den Betroffenen. Ich möchte das.
1: Ob es durch die Abstimmung im EU-Parlament jetzt auch zu einer Gesetzesänderung in Deutschland kommen kann und in welchen Ländern Ja heißt Ja eigentlich schon gilt, das könnt ihr hören bei unserem Podcast Unboxing News. 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

0: 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Habt ihr heute schon wen angerufen? Denkt mal drüber nach, wen? Ja, eure Mutter. Freundlicher Reminder, es ist Muttertag. Vielleicht habt ihr Blumen geschickt, vielleicht fahrt ihr vorbei, vielleicht seid ihr auch Mutter und lasst euch heute zurecht feiern und es wird ein richtig schöner Tag. Für einige ist der Tag aber eventuell auch sehr schmerzhaft, weil sie ihre Kinder verloren haben, weil die Kinder verstorben sind. Pina Kür versteht euch, sie ist versteht euch da als Mutter, sie versteht euch als Künstlerin. Sie hat einen Roman darüber geschrieben. Ein Kind ist ein ganzes Leben von Pina Kür. Unser perfektes Buch.
1: 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Für den Moment,
2: wenn du gefragt wirst, ob du Kinder hast. Es ist schon fast dunkel, als Mathilda aufwacht. Etwas rote Glut von der untergehenden Sonne steht noch am Horizont. Mathilda schaut sich um. Vor ein paar Stunden ist sie in Mailand in den Zug Richtung La Spezia gestiegen. Von dort geht es morgen früh weiter mit dem Bus nach Carrara. Mehr weiß sie noch nicht. Sie hat nicht wirklich einen Plan. Nur so ein Gefühl. Okay, ein Gefühl ist mächtig untertrieben. Sie fühlt gerade sehr viel auf einmal. Eine wilde Mischung aus Verliebtheit, Zweifel, Vorfreude und... Schon als Kind ist Mathilda hier gewesen. In Italien, in der Toskana und in Carrara. Auf dem Weg ans Meer waren sie und ihre Familie an den riesigen Steinbrüchen vorbeigekommen. Von hier stammt der berühmte weiße Carrara-Marmor, ein faszinierender Stein. Erst zerklüftet und rau und dann so glatt wie zarte Haut. Und genau dorthin ist Mathilda jetzt unterwegs. Nach einer Stunde Wanderung stößt sie auf einen rostigen Container. Mathilda klopft. Sarah, ein stämmiger Mann, vielleicht Ende 40, sitzt an einem Schreibtisch und sieht zu ihr auf. Er spricht sie auf Italienisch an. Sie versucht es auf Englisch. Fusi. Und dann weiß sie, was sie hier will. Sie will einen Stein kaufen und ihn selbst bearbeiten. Sie versucht es zu erklären, stellt mit ihren Händen Hammer und Meißel dar. Der Mann grinst und versteht. Aber er schickt sie weg, zurück ins Dorf, zu einem Steinmetz. Er hat sie also doch nicht verstanden oder nicht ernst genommen. Sie wiederholt ihre Bitte. Der Mann seufzt. Why? Und Mathilda weiß, dass sie es sagen muss, damit er versteht. Sie muss es sagen, weil sie das Nichtsagen leid ist. Und weil es gesagt werden darf. Für Arthur. Für meinen Sohn. Als Grabstein. Mathilda schließt kurz die Augen. Vielleicht passiert jetzt, was in den vergangenen 2 Jahren oft passiert ist. Vielleicht kommt jetzt nur bedrückendes Bedauern oder ein erdrückendes Schweigen. Stattdessen kommt ein roter, staubiger Pickup neben ihr zum Stehen. Claudio sitzt darin. So alt wie Mathilda. Höchstens Anfang 30. Traurige Augen. Ein fehlender Zahn. Er hieft ihren Rucksack auf die Ladefläche des Wagens, reicht ihr einen Helm und bittet sie einzusteigen. Und Mathilda weiß jetzt, hier ist sie richtig. Und wenn es Schicksal gibt, dann steht es vor ihr. Destino. Ein Kind ist ein ganzes Leben, heißt das autofiktionale Romandebüt von der Schauspielerin, Drehbuchautorin und Mutter Pina Kür. Darin erzählt sie von der Theaterschauspielerin Mathilda, die 28 Jahre alt ist, als ihr Sohn stirbt. Arthurs Überlebenschance war nicht sehr hoch. Er kam krank zur Welt. Er wurde 34 Tage alt. Er ist damit eines von sehr vielen Kindern, die das erste Lebensjahr nicht erreichen. Und Mathilda ist eine von sehr vielen Müttern und Eltern, die ihr Kind verlieren. Es sollte also möglich sein, darüber zu sprechen. Und wenn nicht das, dann wenigstens etwas davon zu hören oder zu lesen. Aber da ist nichts. Nicht für Mathilda. Das vor allem dieses Schweigen. Wenn FreundInnen und KollegInnen sie fragen, wie es ihr geht, dann antwortet Mathilda, okay. Ein Wort, das alle beruhigt. Aber nichts ist okay. Mathilda funktioniert. Auf der Bühne spielt sie andere Rollen und entflieht damit ganz kurz der Dunkelheit. Sie ist Kollegin, Freundin, Schwester, Tante und Tochter. Sie lebt, aber sie ist müde. Das Leben liegt auf ihr, unerträglich schwer. Wem soll sie erzählen, dass sie manchmal sterben will? Wenn das ginge, ohne Schmerz zu hinterlassen, dann würde sie es sofort tun. Aber da ist etwas in ihr. Etwas, das sie am Leben hält. Eine Neugier und eine Sehnsucht. Sie wird es suchen müssen, dieses Etwas. Allein. Sie wird eine Pause machen müssen. In einen Zug steigen. In noch einen und in noch einen. Sie wird irgendwo ankommen. Von dort wieder aufbrechen. Wird weitergehen. Tief in die Natur. Hoch in die Berge. Und nach Italien. Und irgendwo dort wird sie es finden.
0: Lydia Herms, über das Buch Ein Kind ist ein ganzes Leben von Pina Kür. Deutschlandfunk Nova ist hier. Okay, go für euch. Here it goes again.

0: Casper zur falschen Zeit am falschen Ort. Ganz im Gegensatz zu euch natürlich, ihr Deutschlandfunk Nova, ihr seid hier genau richtig. Und die Zeit ist Sonntag 10 Uhr. Und das heißt, Britta Wagner ist auch zur richtigen Zeit am richtigen Ort. Guten Tag.
1: Morgen.
0: Sie hat nämlich die aktuelle Nachrichtenlage für euch jetzt.
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3: Heute hat Deutschland rechnerisch alle natürlichen Ressourcen verbraucht, die eigentlich fürs ganze Jahr reichen sollten. Darauf weisen mehrere Umweltschutzorganisationen hin. Heute ist der deutsche Erdüberlastungstag, auf Englisch Overshoot Day. Den berechnet das Global Footprint Network regelmäßig für die Welt und unterschiedliche Länder. Deutschland liegt beim Ressourcenverbrauch relativ weit vorn, wenn auch nicht ganz so weit wie zum Beispiel Katar oder die USA. Wenn alle Menschen der Erde so viel CO2 ausstoßen würden wie wir in Deutschland, bräuchten wir 3 Planeten, sagt zum Beispiel der BUND. Er fordert, schneller aus den fossilen Energien auszusteigen und Energie zu sparen. Letztes Jahr war der deutsche Erdüberlastungstag schon am 3. Mai. Wir sind dieses Jahr also eine Woche später dran. Das liegt aber nicht daran, dass wir inzwischen achtsamer mit unseren Ressourcen umgehen würden, sondern eher an aktualisierten Daten und geänderten Berechnungsmethoden. Das Kreuzfahrtschiff, auf dem es Hantavirus-Fälle gegeben hat, ist auf der Kanareninsel Teneriffa angekommen. Fachleute sind an Bord gegangen, um bei den Passagieren einen Gesundheitscheck zu machen. Danach sollen sie mit Spezialfahrzeugen zum nahen Flughafen gebracht werden, ohne Kontakt zur lokalen Bevölkerung. Von dort sollen sie heute und morgen mit Sonderflügen in ihre Heimatländer gebracht werden. Aktuell hat keine der Personen an Bord Symptome. Wegen der langen Inkubationszeit des Virus sollen sie aber sicherheitshalber in ihren Ländern in Quarantäne. Der Chef der Weltgesundheitsorganisation ist nach Teneriffa gekommen, um das Ganze persönlich zu überwachen. Er hat nochmal gesagt, dass das Hantavirus kein neues Covid ist und die Gefahr für die Bevölkerung gering ist. Israel hat 2 pro-palästinensische Aktivisten einer Gaza-Hilfsflotte abgeschoben. Die israelische Marine hatte das Schiff letzte Woche in internationalen Gewässern vor Griechenland abgefangen. Die meisten Aktivistinnen und Aktivisten gingen in Kreta an Land. Ein Spanier und ein Brasilianer wurden aber nach Israel in ein Gefängnis gebracht. Jetzt wurden sie von dort abgeschoben. Israel wirft beiden Provokation vor und einem der beiden, der palästinensische Wurzeln hat, Verbindungen zur Terrororganisation Hamas im Gazastreifen. Die UNO hatte ihre sofortige Freilassung gefordert. Die Aktivistinnen und Aktivisten der Global Sumud Flottille wollten mit ihrem Schiff Hilfsgüter in den Gazastreifen bringen und gegen die israelische Seeblockade protestieren. Es gab schon mehrere ähnliche Aktionen, die Israel immer gestoppt hat. Dieses Mal ist das Vorgehen der israelischen Marine besonders umstritten, weil das Schiff in internationalen Gewässern war. Die Deutsche Bahn will ab Sommer 2028 eine neue Direktverbindung von Berlin nach Oslo starten in 14 bis 15 Stunden über Hamburg, Kopenhagen, Malmö und Göteborg. Das hat der DB Fernverkehrsvorstand den Funke-Medien gesagt. Mit rund 1000 Kilometern sei die Strecke eine der längsten in Europa. Auch die norwegische und die dänische Bahn sollen bei der neuen Direktverbindung dabei sein. Sie gehört zu 10 Pilotprojekten, mit denen die EU-Kommission den grenzüberschreitenden Verkehr ausbauen will.
2: Das Wetter.
3: Im Osten und Südosten wird's länger sonnig, sonst gibt's mehr oder weniger Wolken und von Südwesten ziehen immer öfter Schauer und Gewitter auf. Das alles für maximal 15 bis 26 Grad.
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0: Ich wünsche euch was an diesem Sonntag am Muttertag und vielleicht bekocht ihr jemanden ganz besonderen heute. Vielleicht bekommt ihr auch noch kreativen Input in dieser Stunde, denn wir reisen immer sonntags an einen Glücksort einer Person und heute ist das Stefan Herbolzheimer. Was das jetzt mit Kochen zu tun hat, wir werden es erfahren.
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0: Die Arctic Monkeys bei Deutschlandfunk Nova. Ein fester Ort, wo man jeden Tag kocht. Das ist ihm auf jeden Fall zu langweilig. Stefan Herbolzheimer, mein heutiger Gast. Der war als Koch schon in Sternerestaurants unterwegs, hat in Österreichs Bergen gekocht, auch auf Schiffen inmitten der Kanarischen Inseln und viel in seiner Heimat in Mittelfranken. Heute hat er eine kreative Spielwiese, wie er es nennt, gefunden für seine Leidenschaft beim Kochen. Er ist Privat- und Eventkoch. Sein Unternehmen heißt Dicke Katze. Und beim Kochen geht es für ihn auch um Haltung. Und er sagt, sein Ziel ist es auch, die Welt zu verbessern. Ihr habt vielleicht ein paar Fragezeichen im Kopf, vom Namen des Unternehmens angefangen bis zur Haltung. Wir wollen über all das sprechen, was das zu bedeuten hat, aber vor allem darüber, wo er eigentlich glücklich ist. Denn jeden Sonntag sprechen wir mit Menschen hier über ihre Glücksorte. Darüber will ich auch mit ihm reden. Ich freue mich, dass du da bist. Hi Stefan.
1: Hi, Heinek. Schön, dass ich da sein darf.
0: Stefan, die erste Frage ist immer ganz direkt: Der Ort, an dem du glücklich bist, wie sieht der aus?
1: Ich glaube, der Ort, an dem man am glücklichsten ist, ist ein Ort in sich selbst und da ist es meistens gut gesättigt, gutes Essen. Wenn die Sonne scheint, ist schön und wenn was Grünes drumherum ist, ist es noch viel schöner.
0: Würdest du sagen, in Küchen bist du aber auch ziemlich glücklich?
1: Ja, also ich gehe auch ganz intuitiv, wenn ich in irgendeinem neuen Haus bin oder auf irgendeine Party oder was, dann zieht es mich immer in die Küche hinter den Herd. Das ist so ein bisschen mein Wohlfühlraum, mein Safe Spot ist immer am Herd in der Küche. Da fühle ich mich wohl, da kenne ich mich aus, da bin ich auch ein bisschen zu Hause, glaube ich.
0: Ich meine, viele Partys verlagern sich ja auch mit später Stunde immer mehr in die Küche, das ist immer schon so gewesen. Aber bist du dann, lehnst du dann am Herd und trinkst da dein Bier oder bist du dann auch wirklich immer am Gucken, ob du noch irgendwas machen kannst?
1: Nee, ich lehne mich, also ich stehe vor dem Herd, als würde ich kochen, weil das ist einfach so eine sichere Base für mich, so mein Hafen.
0: Das ist die natürliche Haltung, am Herd stehen und kochen.
1: Ja, irgendwie schon, ja.
0: Wie ist es eigentlich gekommen? Also ich bin jemand zum Beispiel, ich habe in meiner Jugend jetzt nicht viel mit Kochen zu tun gehabt. Wie hast du rausgefunden bei dir, Kochen, das ist das, das finde ich richtig geil, das will ich machen?
1: Ja, genau deswegen. Ich finde es richtig geil und ich will es machen. Also ich habe schon immer gerne gegessen als Kind, auch schon immer alles und musste alles probieren, was am Tisch steht. Ja, und ich wollte einfach, ich fand es auch immer cool, wie Köche dann so schnell Zwiebeln schneiden können und habe auch so ein Misstrauensproblem mit der ganzen Lebensmittelindustrie und deswegen wollte ich das einfach selber können und habe dann auch relativ spät mit 23, 24 gesagt, ey, ich werde jetzt Koch, weil das ist cool. Und ich kannte auch so ein paar Leute aus der Gastronomie und die waren alle ziemlich cool und ziemlich nett und irgendwie so freigeistig unterwegs. Und da war keiner, der das irgendwie nur wegen Geld macht, sondern aus Überzeugungen habe ich gesagt, also wenn solche Menschen in der Gastro arbeiten, da will ich auch einer sein. Und ich will einfach dieses unglaublich nützliche Handwerk des Kochens beherrschen. Und ja, ich habe es dann nie bereut, dass ich Koch geworden bin. Und es ist einfach ein wunderschöner Beruf. Und ja, findet ja auch an dem Lieblingsort statt.
0: Aber was daran macht dich denn, ich sage mal, am glücklichsten? Was an dem Prozess findest du am besten?
1: Es sind ja viele Schritte. Mhm. Also zum einen das in der Küche sein und das Kochen, das hat auch sowas Meditatives. Ich meine, wenn ich jetzt eine Zwiebel schneide, dann gibt es da gerade nicht viel mehr als die Zwiebel und mich oder das Essen und mich. Man ist ja oft abgelenkt und denkt, oh Gott, was ist da, was ist die nächsten Tage? Und wenn man dann aber so im Kochprozess ist, dann gibt es nur dieses Jetzt, mich und das Kochen und das ist sehr befriedigend. Und man kann es halt essen und wenn das gut gemacht ist, dann ist es auch lecker. Und was aber auch noch dazu kommt, ist schon die Verantwortung davor, wo das ganze Zeug denn herkommt, was ich so verkoche.
0: Ja, darüber wollen wir auf jeden Fall nämlich noch sprechen. Also, beziehungsweise können wir auch jetzt machen. Du sprichst in Videos auch davon, es geht dir dann bei deinem Beruf auch um Haltung. Also, um was für eine Haltung geht's dir da?
1: Um eine Haltung gegenüber Mutter Natur und der ganzen Welt, wie man das macht. Und ich glaube, jeder Mensch, vor allem ich als Koch, hab die Verantwortung, wo kaufe ich denn ein und wie wurde das Ganze behandelt? Also, sowohl der Acker, als auch die Hände, die den Acker beackern, die Menschen, die dahinter stehen, und geht's da denn mit rechten Dingen zu? Hm. Und da kann ich natürlich durch meine Kaufentscheidung sagen, ich kaufe das da, wo ich weiß, das wurde fair erzeugt, den Böden geht's gut, den Menschen geht's gut und ich kenne auch fast alle Lieferanten persönlich und weiß, wer mir mein Zeug gibt und das ist mir wichtig. Das ist eine Welt, in der ich leben will, wo das transparent ist, wo ich weiß, mit welchen Menschen respektive mit welchen Lebensmitteln habe ich es denn zu tun.
0: Das sagt Stefan Herbolzheimer. Wir sprechen die ganze Stunde noch weiter. Er ist Koch mit Leidenschaft, kocht mit Haltung, heißt, er guckt auch, wo die Zutaten herkommen, kauft vor allem regional ein. Und wir wollen in dieser Stunde noch ganz viel über seinen Glücksort sprechen, der in ihm drin ist, aber eben auch in den Küchen. Und wie er eben zu seinem aktuellen Glücksort bzw. seiner aktuellen Tätigkeit gefunden hat. Darüber wollen wir reden, denn da ist auch viel vorher schon passiert. Und der Weg ist das Ziel manchmal in manchen Berufen. Deutschlandfunk Nova hört hier jetzt Jessie Reyes, Stormzy, Palo Santo.

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1: Deutschlandfunk Nova ist hier und ich spreche mit Stefan Herbolzheimer, der ist Koch, über seine Leidenschaft, das Kochen und über Glücksorte, Sachen, die ihn da glücklich machen. Stefan, ich frage mich ja immer, wenn man wie du Koch ist und man kennt Millionen Gerichte. Ich kenne so 5, die ich machen kann. Du kannst sehr viel mehr. Passiert es dir dann auch, beziehungsweise ganz konkret, wann hast du zum letzten Mal ein neues Rezept entdeckt, wo du gedacht hast, boah, habe ich so noch nie betrachtet, so noch nie gemacht, ist ja richtig gut.
2: Ja, letzte Woche.
1: Ja, was war das?
2: Das war Melanzane. Ich weiß gar nicht, wie das genau heißt. Also man brät die Zucchini an und schichtet das so in die Pfanne beziehungsweise in den Auflauf und macht quasi eine Lasagne aus Auberginen. Ah. Und die Aubergine, die paniert man vorher. Manche machen es nur mit Mehl. Ich habe sie richtig paniert, also richtig Schnitzel davon gemacht quasi und habe dann da Bechamel und Camembert dazwischen gebacken. Weil das war im Zuge eines weinbegleitenden Menüs und ich habe vorher den Wein probiert, also schon Wochen vorher. Aha. Und habe dann gesagt, oh, das braucht was, also dieser Wein, der braucht einen richtig kräftigen Gegenspieler. Da hätte sich natürlich Fleisch angeboten, aber ich koche meistens ohne Fleisch, so auch in diesem Menü. Und dann habe ich mir gedacht, ey, das wäre doch geiler, die Zucchini, so richtig, die Aubergine so richtig schön kräftig mit Camembert gebacken, überbacken und ja. Das habe ich so auch noch nie gemacht, aber hat geklappt, war super und die Leute waren sehr happy damit.
1: Ja, das kriege ich auch schon richtig Hunger. Das klingt auf jeden Fall sehr, sehr gut. Aber das läuft dann öfters so ab. Also Dicke Katze heißt das Unternehmen. Du bist da Eventkoch, privat. Kann man dich auch buchen, für, wenn man mal Bock hat, in der eigenen Küche mal richtig, richtig gutes Essen zu haben. Also läuft das so ab, du wirst dann gebucht und dann passiert schon mal sowas wie, du trinkst den Wein vor und überlegst dir, okay, was mache ich denn?
2: Genau, das war jetzt aber auch ein Novum. Also normalerweise, wenn ich so ein Wine and Dine mache, dann koche ich und schicke dem Sommelier halt das Menü und der sucht die Weine aus. Diesmal haben wir es umgekehrt gemacht. Das war ein Weingut hier und die kam vorbei und hat ein privates Weintasting mit mir gemacht. Das war ganz witzig und wir haben halt drüber gesprochen und dann trinkst du das und dann haben wir gedacht, oh, da passt er blumig, da passt er fruchtig. Ne? Der Besagte im Hauptgang, der hat sowas richtig Rustikales gebraucht und ja. Das, so läuft das dann.
1: Das klingt eigentlich auch ziemlich cool. Also einfach ein cooler Job, sich das da so überlegen zu können.
2: Ja, voll.
1: Parallel. Ja. Jetzt habe ich auch gesagt, du machst ja auch Private Dining. Also du kannst für 12 Leute dann privat kochen. Du kommst dann da vorbei. Und dann frage ich mich, wenn wir über Glücksort-Küche reden, ist jede Küche, wo du reingehst, ein Glücksort? Oder gibt es da auch manche Küchen, wo du denkst so, oha, mal gucken, wie ich hier arbeite?
2: Also alle Küchen, wo ich bisher privat gekocht habe, die waren immer sehr gut ausgestattet und aufgeräumt und das hat immer gut funktioniert. So ein Ort, der lebt ja auch von dem Menschen.

0: selbst und ständig bin oder ständig selbst, das kann man so oder so rum sagen. Ja. Und im letzten Betrieb, in dem ich gearbeitet habe, das war richtig viel Arbeit. Also da waren immer verschiedene Veranstaltungen am gleichen Tag, verschiedene Firmengruppen da und noch à la carte Geschäft und dann noch Allergien und Umbestellungen und da. Und da habe ich mir gedacht, ey, wenn ich dieses Arbeitspensum, das ich da leiste, nur zu 20% selber macht, dann kann das eigentlich nicht schief gehen.
1: Ah.
0: Plus ich könnte ja auch einfach Miet kochen, ne? Weil Köche sind ja, oder überhaupt Handwerker sind ja gerade rar gesät und dann halt für andere Caterer Miet kochen. Und es hat sich dann aber so entwickelt, dass ich mein eigenes Catering relativ gut ausbauen konnte und jetzt eigentlich überhaupt nicht mehr für andere Unternehmer unterwegs bin, sondern das alles selbstverantwortlich mache. Diese Selbstverantwortung ist mir ganz wichtig, weil man fragt sich ja, ich will ja die Welt verbessern und die Welt soll besser werden. Und man fragt sich, wie kann ich denn das Große ändern? Ich kann ja nur das Kleine ändern und vor meiner eigenen Haustür kehren und nach meinen Werten arbeiten. Und das kann ich halt mit der dicken Katze ziemlich kompromisslos und sehr konsequent umsetzen. Und das befeuert den Glücksort in mir, dass ich sagen kann, cool, das hat Spaß gemacht, das hat Werte, das hat Hand und Fuß und Haltung. Ja.
1: Und ganz kurz noch zum Namen. Bei dicke Katze und Essen denke ich jetzt an Garfield und Lasagne. Was ist der Hintergrund?
0: Naja, eine Katze ist ja ein freies Wesen. Die ist mal hier und mal da, gerade so eine Freigängerkatze, die füttert sich mal dadurch und lässt sich da anstoßen und hat aber so ihren Hafen, und eine dicke Katze, die mag essen. Und der Name ist halt super eingängig. Also ich wollte vor vielen Jahren mal so ein kleines Restaurant übernehmen, hat sich dann zerschlagen und habe halt da in irgendeiner Bierlaune, kam mir der Name dicke Katze, das wäre ja witzig. Und dann war das Jahre wieder weg und dann musst du ja irgendwas auf deinen Gewerbeschein draufschreiben, so Name des Unternehmens, und dann war der erste Gedanke dicke Katze.
1: Ja.
0: Und dann erstmal so, oh Gott, du kannst jetzt doch eine dicke Katze nennen. Also okay, na, wenn ich mir das merken kann, kann sich das, glaube ich, jeder andere Mensch auch merken. Also sollte ich da dicke Katze draufschreiben.
1: Sehr gut.
0: Dann habe ich das halt gemacht.
1: Der Name, den kann man sich auf jeden Fall merken. Dicke Katze, Stefan Herbolzheimer. Wir quatschen gleich weiter über Glücksorte von ihm, was Küchen damit zu tun haben. Und gleich will ich auch noch in einen Serienvergleich rein. Mal gucken, ob er die gesehen hat.
2: Ja.

0: Noga Eres, Stuck in Heaven. Ich spreche mit Stefan Herbolzheimer. Der ist Koch und mittlerweile als Privat- und Eventkoch. Die dicke Katze ist unterwegs. Stefan, eingangs habe ich schon erwähnt, du hast aber eigentlich überall gearbeitet gefühlt. In den Bergen Österreichs, auf Schiffen, an verschiedenen Orten. Ist es eigentlich normal, würdest du sagen, dass ein Koch so viel rumkommt, oder ist das bei dir schon ein besonderer Weg gewesen?
1: Ich glaube, mein guter Koch zu werden, ist es sinnvoll rumzukommen, weil du fängst ja an mit der Lehre und da wird der Kartoffelsalat so gemacht. Und dann gehst du in den nächsten Betrieb und da wird der Kartoffelsalat anders gemacht. Und wenn du dann irgendwann mal 30 verschiedene Kartoffelsalate gesehen hast, dann kannst du sagen, ich finde den Kartoffelsalat so gut und mach meinen Kartoffelsalat.
0: Und dafür bist du auch auf Schiffen unterwegs, hast geguckt, wie wird da Kartoffelsalat gemacht oder in den Bergen Österreichs. Hat sich das da unterschieden oder dann vor allem, ich weiß nicht, andere Erlebnisse, die du da vor Ort gemacht hast?
1: Ja, es ist immer wieder anders. Also natürlich bleiben die Kochen bleibt immer gleich, mehr oder weniger. Ne? Die physikalischen Gesetze ändern sich jetzt nicht, ob in Österreich oder auf dem Schiff. Aber es ist doch immer anders, wie Sachen gemacht werden.
0: Es gibt ja, da wollte ich mit dir reden, es gibt ja diese Serie, die ist sehr gehypt gerade, The Bear. Da geht es ja auch um ein Restaurant. Hast du die gesehen?
1: Ja, die erste Staffel. Okay, auf jeden Fall die zweite, weiß ich nicht mehr.
0: Ja, das reicht ja, weil von der ersten geht es, meine ich, ja auch so los, dass man sieht, es ist sehr hektisch. Es wird viel geschrien. Mhm. Und ich kenne Kellnerinnen und Kellner, die sagen, ja, das stimmt, genau so war es. In Küchen ist oft viel Druck. Würdest du das bestätigen?
1: Ja. Okay. Es ist auf jeden Fall, also es lässt halt wenig Raum für Toleranz. Ne? Wenn du jetzt dein Schnitzel bestellst, dann möchtest du das, keine Ahnung, in 10 bis 15 Minuten heiß und knusprig mit allen Beilagen komplett auf dem Teller haben. Und wenn ich dann, und wenn es dann halt zu Komplikationen oder Problemen kommt oder es geht nichts voran, dann ist es schon, dann muss es halt einfach zügig gehen. Ne? Da ist die Toleranzschwelle recht gering beim Essen.
0: Magst du das auch? Was bringt einen ja wahrscheinlich so einen Adrenalinzustand, weil man ist dauernd unter Zeitdruck. Magst du das auch einfach, dieses schnelle Arbeiten, oder magst du es auch, wenn es ein bisschen entspannter abläuft?
1: Ja, ich mag das sehr. Also privat bin ich super entspannt. Also ich bin da so ein bisschen, ich bin so eher ein Streukopf und ein bisschen unorganisiert und chaotisch im privaten Leben. Das ist schon besser geworden. Aber in der Küche das genaue Gegenteil. Da bin ich ganz strukturiert und ganz klar, zuerst das und dann das und dann das. Und das ist so ein schöner Druck und so ein sinnvoller Druck, weil es ist jetzt kein Druck, dass irgendjemand sagt, schneller, schneller, mach, sondern der Sache geschuldet, es muss jetzt halt einfach passieren und es muss schnell gehen, damit das Essen in der Qualität, die ich haben will, rausgeht.
0: Das heißt, dass man, unter Stress ist es normal, aber dass man einen bestimmten Umgangston aber doch noch miteinander pflegt, der in Ordnung ist.
1: Ja, absolut. Also das ist so ein bisschen ein Multiplikator für die Persönlichkeit des Küchenchefs, ne? Weil es hört ja alles quasi wie ein Dirigent auf den Küchenchef oder halt auf den Hauptverantwortlichen. Mhm. Und wenn der unentspannt ist, dann wird und sich ein bisschen im Ton vergreift, dann ist das nicht so schön. Es kann aber auch ganz entspannt gehen, weil man kann ja alles auch normal sagen. Man kann auch normal sagen, es muss ein bisschen schneller gehen und muss da nicht anschreien. Aber ich habe beides schon erlebt.
0: Ich meine, man kann ja auch über dich dann eine Serie später machen, die wird dann wahrscheinlich The Cat heißen statt The Bear. Das wäre eigentlich auch eine Idee.
1: Ja.
0: Ja. Ich hab gelesen, dass du aber auch als Mietkoch für Restaurants tätig bist. Wie funktioniert das?
1: Naja, du hast ein Restaurant, du hast einen personellen Engpass und brauchst einen Mietkoch und dann rufst du an und dann komme ich vorbei und koche für dich, sofern ich Zeit habe.
0: Das heißt aber, du musst dich ja unheimlich anpassen können an verschiedenste Küchen, auch Dynamiken vielleicht untereinander. Das ist ja eigentlich auch dann spannend, weil das ist ja immer was anderes.
1: Ja klar, das macht es ja auch so spannend. Es ist ja auch immer anders. Auch die Lebensmittel ändern sich ja nach jedem Monat. Ne? Ich meine, jetzt ist es warm, jetzt hast du einen ganz anderen Warenkorb, als du im November hast.
0: Was ist so ein Lebensmittel, wo du sagst, das ist jetzt die perfekte Zeit, da was Geiles mit zu kochen?
1: Ja, Spargel ist natürlich prädestiniert.
0: Klar.
1: Und alles, was Salat ist, ist jetzt gerade super gut. Gurken und Tomaten aus dem Gewächshaus gibt es auch schon von hier.
0: Ja. Und das ist es dann. Ich meine, du musst mich überzeugen, ich bin jemand, der wirklich gar kein Spargel isst. Und ich habe in dieser Jahreszeit immer extrem Probleme. Wie sollte ich Spargel vielleicht neu kennenlernen, dass ich es auch mag?
1: Na gut, ein Spargel bleibt ein Spargel. Ne? Wenn du den nicht magst, dann magst du ihn nicht. Ich mag ihn gerne gebraten, also auch mit anderen Gemüse gemischt. So ein buntes Sommergemüse oder so und dann da ein bisschen Spargel mit rein, finde ich ganz geil. Oder den Spargel braten und keine Ahnung, mit Eiern zum Beispiel funktioniert super. So ein Spargel-Eiersalat finde ich ganz geil.
0: So, da haben die Leute jetzt schon mal was mitbekommen. Das passt ja zum Sonntagmorgen, da macht man sich halt ein Ei, kann man den Spargel direkt mit dazu machen, hat man ein ganzes Menü. Stefan, ich würde sagen, wir quatschen gleich noch weiter über deinen Glücksort und ich habe immer eine schöne Abschlussfrage, die kennst du glaube ich gar nicht, aber ich sage schon mal so, die hat noch nie so gut gepasst wie heute bei dir und ich bin ganz gespannt, was du antwortest. Zwei Songs, dann reden wir weiter.
1: Ja, cool. 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

0: Deutschlandfunk Nova ist hier. Stefan Herbolzheimer ist als Koch unterwegs auf Events, auch in eurer Küche. Ihr könnt ihn buchen, die dicke Katze. Die ist immer unterwegs und sie ist im besten Fall satt und zufrieden. Stefan ist glücklich, wenn er kocht, kocht mit Haltung. Heißt auch, er achtet genau auf die Zutaten, kauft regional ein, saisonal ein. Stefan, aber kochst du auch mit Hunger, ist die Frage. Also Kochen ist ja ein stressiger Job. Du stehst in der Küche, du kochst den ganzen Tag für andere. Schaffst du es in dem Job dann auch immer selbst zu essen?
1: Ja, also hungrig kochen ist immer blöd. Am besten isst man vorher was, weil wenn man Hunger hat und kocht, dann probiert man sehr viel. Und probiert den ganzen Tag quasi löffelweise und abends stellt man fest, oh, ich habe, wenn man nach Hause kommt, oh, ich habe aber nichts richtig gegessen, ich habe jetzt Hunger. Und wenn man abends dann, keine Ahnung, um 11, 12 anfängt, da noch irgendwas Großes zu essen, ist von der Bio-Uhr nicht so clever.
0: Ja, das ist jetzt die Frage, was machst du denn dann zu Hause? Also machst du dann, wenn du zu Hause für dich kochst, auch mal was Schnell-Schnelles oder ist es dann, legst du doch immer ein bisschen mehr Effort rein?
1: Nee, es geht meistens schnell zu Hause.
0: Okay.
1: Also meistens sind es Pfannengerichte, weil da muss man weniger abspülen und es geht schnell. Aber manchmal gibt es auch was Aufwendigeres. Aber ich meine, deswegen mache ich den Beruf ja, dass ich das aufwendige Kochen mit vielen Komponenten auf dem Teller und mehreren Gängen, wo man dann auch einen ganzen Tag in der Küche stehen darf oder auch zwei Tage und da vorbereiten kann. Deswegen mache ich das ja, damit ich meine Kochlust leben kann.
0: Wenn du dann auch mal bei Freunden eingeladen bist und die bekochen dich, haben die vorher schon so ein bisschen Sorge, jetzt kommt jemand, der weiß, wovon er redet, jetzt kommt der große Kritiker, der weiß, wie es geht, oder kannst du dich da zurückhalten dann?
1: Nee, also da hat, glaube ich, keiner Hemmungen. Weil letztendlich bin ich sehr dankbar, wenn was mit Liebe gekocht ist. Das muss jetzt nicht das abgefahrene, super fancy Essen sein. Wenn das mit Herzblut und mit Hingabe gemacht ist, dann reicht mir das schon. Und das schmeckt man und dann muss es auch nicht perfekt schmecken. Und das ist auch gar nicht der Anspruch. Also wenn ich zum Essen eingeladen bin.
0: Du hast schon gesagt, dir ist beim Kochen auch eine gewisse Haltung wichtig. Auch dein Ziel, die Welt zu verbessern, als eben ganz, ganz kleiner Teil von einem großen Ganzen. Und du erlebst ja wahrscheinlich verschiedene Entwicklungen auch in der Kochwelt. Gibt es was dir Sorgen macht? Also wenn du auch sagst, dir ist eine Haltung wichtig, dir ist wichtig, die Welt zu verbessern, gibt es in dieser Welt etwas, wo du dann sagst, das ist eher nicht so gut?
1: Ja, also ich glaube, die Tendenz in der Gastronomie ist, es gibt entweder die Geschichte, die du kaufst als Gast, also das sind dann, wo halt ein Erlebnis dahinter ist, wo ein Gesicht dahinter steckt, was dann vielleicht auch ein bisschen teurer ist. Und es gibt halt dieses schnell und günstig, ne? So Pizza, Döner, Hat alles seine Berechtigung, ist alles gut, aber ich glaube, so diese Mittelschicht, dieses viel für wenig Geld, das ist nicht the way. Mhm. Da werden wahrscheinlich viele wegbrechen. Also entweder du hast was zum Storytelling oder halt günstig.
0: Ich kann mir auch vorstellen, dass viele natürlich, weil vieles teurer geworden ist, die letzten Monate immer noch versuchen. Aber beim Essen kann man ja knapsen. Warum ist das vielleicht falsch gedacht?
1: Das ist so ein typisch deutsches Problem, ne? Irgendwie super teures Handy, super teures Auto, aber dann irgendwie beim Essen knausern. Das ist aber eine Entscheidung, wie man das, was es einem wert ist. Es ist alles teurer geworden, ja, das ist echt nicht so geil. Aber man kann ja trotzdem, es muss ja nicht immer zum Beispiel teures Fleisch sein oder die teuersten Produkte. Man kann ja auch mit dem, was eben gerade Saison hat, kann man ja auch gut arbeiten und dann einfach mit ein bisschen mehr Liebe und ein paar mehr Gewürzen kochen. Dann muss es nicht das super tolle Filetstück jeden Tag sein.
0: Stefan, ich frage zum Abschluss alle Leute, seit wir diese Kategorie machen, eine Frage und sie hat noch nie so gut gepasst wie heute. Aber ich bin auch sehr gespannt auf deine Antwort, weil ich frage immer zum Schluss, welches Essen passt perfekt an deinen Glücksort?
1: Puh. Ja, das Gute ist, mein Glücksort ist aktuell meine Catering-Küche, die genau gegenüber von meinem Haus ist, wo wir gerade wohnen. Und da ist recht vielseitig, also da gibt es alles.
0: Aber wenn du dich für ein Gericht entscheiden müsstest, so persönlich.
1: Das ist echt schwierig. Persönlich, ich glaube, es ist einfach Pizza.
0: Ah.
1: Wobei ich keinen Pizzaofen habe. Ja, ich habe einen ganz großen Pizza-Fetisch und bin aber noch nicht so im Pizza-Game drin, weil ich lasse die dann gerne machen, weil um die perfekt zu machen, da brauchst du natürlich den richtigen Ofen oder einen Pizzastein, musst den Teig ein paar Tage füttern, damit er richtig toll wird und Tomatensauce und da. Und dann denke ich mir, da kann ich mir auch einfach eine tolle Pizza bestellen. Und das ist so ein Produkt, wo ich einfach gerne Geld dafür ausgebe und Pizza kannst du mich immer haben eigentlich.
0: Und wer weiß, vielleicht kommt das ja noch dazu, irgendwann kommt bei dir noch der Pizza arg und dann machst du das auch noch selbst.
1: Ja, wir werden sehen. Mal sehen.
0: Stefan Herbolzheimer, der war schon in Sterne-Restaurants unterwegs. Ich habe es gesagt, in Österreichs Bergen, auf Schiffen mitten der Kanarischen Inseln. Er ist als dicke Katze, als Unternehmen, als Privat- und Eventkoch jetzt unterwegs und bekocht euch, wenn ihr wollt, immer mit Haltung, mit regionalen Lebensmitteln und mit ganz viel Leidenschaft, haben wir heute gehört. Stefan, vielen Dank für deine Zeit heute.
1: Ja, sehr gerne. Ich danke dir.

50 Cent ist es mit In Da Club bei Deutschlandfunk Nova. Und jetzt geht's hier weiter mit Snail Mail. Dead End.

0: with the MC. Am Sonntag, Deutschlandfunk Nova's hier, 11 Uhr haben wir's. Und Britta Wagner ist jetzt für uns am Start. Hallo Britta.
1: Hallo.
0: Mit allem, was ihr heute wissen müsst.
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1: Das Kreuzfahrtschiff, auf dem es Hunter-Virus-Fälle gegeben hat, wird vor der Küste von Teneriffa evakuiert. Fachleute sind an Bord gegangen, um bei den Passagieren einen Gesundheitscheck zu machen. Dann sollen sie in Gruppen mit Spezialfahrzeugen zum nahen Flughafen gebracht werden, ohne Kontakt zur lokalen Bevölkerung. Von dort sollen sie heute und morgen mit Sonderflügen in ihre Heimatländer gebracht werden. Aktuell hat keine der Personen an Bord Symptome. Wegen der langen Inkubationszeit des Virus sollen sie aber sicherheitshalber in ihren Ländern in Quarantäne. Der Chef der Weltgesundheitsorganisation ist nach Teneriffa gekommen, um das Ganze persönlich zu überwachen. Er hat nochmal gesagt, dass das Hunter-Virus kein neues Covid ist und die Gefahr für die Bevölkerung gering ist. Hunter-Viren kommen weltweit bei Nagetieren vor. Nur bei der südamerikanischen Variante sind Übertragungen von Mensch zu Mensch möglich. Dafür braucht es auch engen Kontakt. Eine Infektion kann dann tödlich verlaufen. 3 der Passagiere des Kreuzfahrtschiffs sind gestorben. Heute hat Deutschland rechnerisch alle natürlichen Ressourcen verbraucht, die eigentlich fürs ganze Jahr reichen sollten. Darauf weisen mehrere Umweltschutzorganisationen hin. Heute ist der deutsche Erdüberlastungstag, auf Englisch Overshoot Day. Dem berechnet das Global Footprint Network regelmäßig für die Welt und unterschiedliche Länder. Deutschland liegt beim Ressourcenverbrauch relativ weit vorn, wenn auch nicht ganz so weit wie zum Beispiel Katar oder die USA. Letztes Jahr war der deutsche Erdüberlastungstag schon am 3. Mai. Wir sind dieses Jahr also eine Woche später dran. Das liegt aber nicht daran, dass wir inzwischen achtsamer mit unseren Ressourcen umgehen würden, sondern eher an aktualisierten Daten und geänderten Berechnungsmethoden. Bundesjustizministerin Stefanie Hubig will härtere Strafen für Femizide. Sie sagte der Bild am Sonntag, wer eine Frau wegen ihres Geschlechts töte, müsse auch als Mörder verurteilt werden. Viel zu oft gäbe es in der Rechtsprechung Fälle, die eigentlich als Femizid gewertet werden müssten, bei denen aber ein milderes Urteil wegen Totschlags rauskomme. Da werde dann oft Eifersucht als strafmildernd angeführt, obwohl es dem Täter um Besitzdenken an der Frau geht. Justizministerin Hubig will das Strafgesetzbuch zu diesen Fällen jetzt präzisieren. Im westafrikanischen Niger ist ein festgenommener Journalist der Deutschen Welle zumindest erstmal wieder frei. Nach Angaben des Senders ist er nach 105 Tagen vorläufig aus der Haft entlassen worden. Die Behörden werfen ihm Störung der öffentlichen Ordnung vor. Der Korrespondent hatte für die Deutsche Welle einen Bericht über die Lebensbedingungen nigrischer Flüchtlinge veröffentlicht. Niger wird seit einem Putsch im Juli 2023 vom Militär regiert. Seitdem hat sich die Menschenrechtslage laut Amnesty International verschlechtert. Auf der Rangliste der Pressefreiheit der Organisation Reporter ohne Grenzen steht das Land auf Platz 120 von 180.
2: Das Wetter.
1: Im Osten und Südosten ist es länger sonnig, sonst ist der Himmel meist bewölkt. Zuerst gibt es nur in den Bergen einzelne Gewitter. Ab dem Nachmittag gibt es im Südwesten dann häufiger Schauer und teils starke Gewitter. Das alles bei 13 bis 26 Grad.
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0: Einen wunderschönen Sonntag. Vielleicht seid ihr gerade im Auto unterwegs zu Freunden, die ihr lange nicht gesehen habt und freut euch so richtig. Vielleicht habt ihr auch ein mulmiges Gefühl, weil ihr nicht mehr so ganz wisst, wie ist denn eigentlich unsere Beziehung miteinander? Es gibt in der Freundschaft immer schwierige Phasen zu überstehen, Bruchpunkte, die sich manchmal ganz natürlich ergeben. Wie man mit sowas umgeht, das wollte ich von unserem Psychotherapeuten und Psychiater Bastian Willenbock wissen. Ihr hört es gleich.
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0: 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Wir bleiben für immer Freunde. Das ist ein Satz, der fällt in Schulzeiten sehr oft. Und an den glaubt man mit seinem ganzen Herzen in dem Moment. Und dann merkt man immer, es ist eine lange Zeit. Das merken viele schon, wenn es vielleicht nach der Schule in unterschiedliche Städte geht. Aber auch später gibt es immer wieder kritische Zeitpunkte, wo wir merken, so richtig wie früher ist es ja nicht mehr. Wie gehen wir damit um, wenn Freundschaften vor einem Bruchpunkt stehen? Rede ich drüber mit Bastian Willenborg, Psychiater und Psychotherapeut. Hi Bastian.
1: Hi Nick.
0: Bastian, würdest du sagen, du pflegst auch deine älteren Freundschaften gut oder geht da auch ab und an schon mal was unter?
1: Beides. Also grundsätzlich würde ich sagen, ich gehöre schon zu den Menschen, die auch ältere Freundschaften, lange Freundschaften pflegen und im Kontakt bleiben. Und trotzdem geht auch mal was unter. Das ist, glaube ich, einfach so.
0: Ja. Ärgert dich das dann sehr?
1: Bei einigen ärgert es mich, oder finde ich es schade, Ärger ist so, ich finde es schade bei einigen, auf der anderen Seite freue ich mich tatsächlich, also ich habe wirklich Kontakt noch zu sehr guten Freunden, wie sie aus Schulzeiten sind, aus Abi-Zeiten und aus dem Studium, und das ist ja schon, genau, also ich sag mal, 30 Jahre her, also das, ich bin ja nicht mehr ganz.
0: Ein paar Jahre ist es her, so 5.
1: Ja, circa.
0: Bastian, es gibt so Bruchpunkte in unserem Leben einfach, ne? Also nach der Schulzeit zum Beispiel, wenn man vielleicht in eine neue Stadt zieht, einen neuen Beruf anfängt, da ändert sich dann ja unser gesamtes Umfeld häufig ein wenig. Wie schwierig ist denn das für Freundschaften, die vorher schon existiert haben?
1: Ja, letztendlich sind das, würde ich, ganz, ganz klassische Belastungserprobungen, die da sind, weil also Freundschaften, die profitieren ja von so einer gemeinsamen Lebensrealität und auch von Routinen, von Spontanität, von allem, was so in dem Umkreis ist. Und wenn sich das verändert, wenn das denn wegfällt, weil du plötzlich hunderte von Kilometern wegziehst oder weil auch andere Dinge plötzlich da sind, du neue Menschen kennenlernst, zum Beispiel im Studium und so, dann ist das schon schwer und da muss man, glaube ich, bewusst eine Entscheidung treffen, auch weiter in Kontakt zu bleiben.
0: Kann man sagen, warum Freundschaften genau an den Punkten einfach immer wieder bröckeln?
1: Ja, also es verändert sich halt sozusagen deine Lebensrealität und was da passiert. Ich sag mal, gerade auch dieser Wechsel Schule, Studium, Studium, Beruf, das ist ja nochmal was, da ändert sich vielleicht Identität, da ändert sich deine Prioritäten. Das ist ja Persönlichkeitsentwicklung, geht ja so bis Mitte, Ende 20, wenn du dir das vorstellst, dass da nochmal auch unterschiedliche Dinge einfach passieren können, die ja Freundschaften auch belasten, und gleichzeitig entstehen häufig neue Freundschaften.
0: Ist es ein Thema, was häufig bei dir aufkommt, bei Patientinnen und Patienten?
1: Also es ist insofern ein Thema, weil so ein stabiles soziales Netz ist was, was protektiv ist. Also wenn du ein stabiles soziales Netz hast, entwickelst du weniger wahrscheinlich zum Beispiel depressive Erkrankungen. Und Menschen mit psychischen Erkrankungen, die haben häufig kein gutes soziales Netz. Von daher ist das ganz häufig ein Thema zu gucken, wo waren Freundschaften, wann sind die vielleicht auch zerbrochen oder, zerbrochen klingt so dramatisch, ist es eher, wann sind die so ausgelaufen, sage ich mal. Und wo gibt es Möglichkeiten, auch diese Freundschaften zu reaktivieren? Das ist schon ein Thema in der Psychotherapie, ja.
0: Ich kann mir vorstellen, das hat da sicher dann auch irgendwie mit dem Thema Einsamkeit zu tun, dass man, wenn man das Gefühl hat, oh, meine Freunde brechen weg, ne?
1: Genau, also und Einsamkeit kennst du auch, ist ja so ein Thema in der Gesellschaft, was für dich ganz genau wichtig ist und jetzt ja auch angegangen wird.
0: Ich habe das Gefühl, wenn ich mit Menschen darüber spreche, die so ältere Freundschaften haben, die irgendwie so gerade im Sande verlaufen, vielen fällt es schwer, das so genau zu benennen, was die stört, beziehungsweise das dann auch anzusprechen. Warum ist das so schwierig für viele von uns?
1: Anzusprechen, dass man in Kontakt bleibt, meinst du?
0: Ja, dass man der Person sagt, ey, ich merke gerade irgendwie, wir driften hier auseinander.
1: Also für einige ist es schwer, weil man denkt, naja, der andere, der müsste das doch auch wissen. So ein bisschen, dass man das Gefühl hat, ja, der weiß doch, was ich denke, der weiß doch, wie wichtig mir das ist. Und man vergisst, dass gerade an diesen Punkten, wenn sich das Leben verändert, man mit so vielen anderen Dingen beschäftigt ist, dass das vielleicht auch untergehen kann und dass man eher so ein Gefühl hat zu sagen, Mensch, sowas wie auch, Nick, du bist mir wichtig, ich würde gerne mit dir in Kontakt bleiben, und ich finde das so schade, dass wir uns so wenig sehen in letzter Zeit. Das, genau, fällt vielen schwer, weil sie das Gefühl haben, man würde vielleicht dich zu was nötigen, was du gar nicht möchtest.
0: Das sagt Bastian Willenborg. Wie geht das euch in Freundschaften? Habt ihr so Erfahrungen gemacht, dass Freundschaften einfach ausgelaufen sind? Hattet ihr klärende Gespräche? Wie geht ihr mit sowas um? Schreibt's gerne mal rein. mail@deutschlandfunknova.de oder eine WhatsApp an die 0308 503 8503. Gleich rede ich mit Bastian aber weiter über das Thema und vor allem darüber, warum ist es für uns manchmal schwieriger, wenn es gar nicht so einen krassen Streit gab, sondern das einfach so passiert mit dem Auslaufen von einer Freundschaft. Will ich drüber reden? Hört ihr gleich.

0: Deutschlandfunk Nova ist hier und es kann richtig wehtun, wenn eine langjährige Freundschaft endet mit einem großen Krach, mit einem großen Streit. Aber es gibt auch andere Varianten und ich spreche drüber mit Bastian Willenbock, Psychiater und Psychotherapeut. Bastian, warum fällt es uns oft vielleicht sogar schwerer zu akzeptieren, wenn es eine Freundschaft gibt, die so ausgelaufen ist, ohne dass es eigentlich einen klaren Grund, einen klaren Cut gab?
1: Also, weil es vielleicht weniger gut erklärbar ist. Also ich glaube, ganz viele Menschen haben ja so ein Bedürfnis nach Klärung. Ich möchte wissen, warum das so ist. Ich möchte wissen, wenn du jetzt sagen würdest, dass, genau, du hast dich hier meine Freundin rangemacht, Nick, und darum sprechen wir nicht mehr miteinander. Hm. So, dann ist es irgendwie ein klarer Bruch gewesen vielleicht. Und es ist vielleicht nachvollziehbar, warum die Freundschaft kaputt gegangen ist. Aber zu sagen, naja, ich bin von Erfurt nach Nürnberg gezogen und jetzt ist irgendwie der Zug zu weit und dann habe ich da andere Leute und dann ist es so auseinandergedriftet, dass das irgendwie nicht so klar ist. Und dann auch die Frage, bin ich nicht mehr wichtig genug gewesen oder was ist da los gewesen, dass man da letztendlich schon, auch das empfehle ich häufig, einmal nochmal nachfragt, sag mal, wie ist es eigentlich? Ist es wirklich beiden gerade so aus dem Fokus geraten und wenn wir den Fokus wieder auf die Freundschaft legen, dann klappt die auch wieder gut? Oder ist tatsächlich was auseinandergedriftet?
0: Was hilft uns, wenn man jetzt merkt, ey, ich vermisse die Person, ich vermisse unsere Freundschaft, wie die früher war, aber es passt einfach nicht mehr?
1: Ja, wenn es wirklich nicht mehr passt, wenn man merkt, die Freundschaft, die war total wichtig für mich und es hat sich dann aber auseinandergelebt, weil vielleicht andere Prioritäten da waren, weil man andere Erwartungen vom Leben hat, weil die Lebensrealitäten so viel auseinanderliegen, dass die auch nicht mehr kompatibel sind, weil zum Beispiel unterschiedliche, keine Ahnung, politische Haltungen da sind oder, dass man dann trotzdem das wertschätzt, was man gehabt hat und dann vielleicht in einen Trauerprozess auch gehen kann und sagt, okay, das war eine schöne Zeit, aber die Zeit ist auch vorbei.
0: Ich habe ja das Thema aufgemacht mit nach der Schule, das ist so ein klassischer Bruchpunkt, weil man eben dann ja ortstechnisch eventuell wegzieht. Jetzt hast du auch gesagt, politische Haltung, Persönlichkeitsentwicklung bis Ende 20, alles spielt da eine Rolle. Was ist denn so der häufigste Bruchpunkt in der Freundschaft oder die häufigsten aus deiner Erfahrung?
1: Ich glaube, die häufigsten Bruchpunkte sind definitiv so dieser Wechsel Schule, Studium oder Ausbildung dann ins Berufsleben. Vor allem ja auch dann nochmal, wenn man Kinder bekommt, das schon ganz, also weil einfach wirklich eine andere Lebensrealität plötzlich da ist. Mhm. Dann ist es aber auch schon nochmal, und das ist mir jetzt auch mehrfach vorgekommen, wenn so politische Haltungen sich verändern. Ich habe tatsächlich momentan zwei PatientInnen, die jetzt schon also deutlich älter sind, über 60, und die haben auch soziale Netze. Aber bei beiden ist es so, dass aufgrund von wirklich unterschiedlicher politischer Haltung Freundschaften jetzt weggefallen

0: Und ich habe das ja auch durchgemacht. Du weißt, ich habe auch zwei Kinder. Und am Anfang dreht sich halt total viel um einfach die Babys, die da sind, um die Familie. Und ich glaube, das ist auch in Ordnung. Und trotzdem oder gleichzeitig oder wie auch immer, finde ich es wichtig, dass man sich auch mit seinen Freunden noch trifft. Sicherlich in einer anderen Frequenz, auch in einer anderen Intensität. Aber trotzdem zu sagen, du, wir haben früher jeden Tag was miteinander gemacht und der Kontakt ist mir wichtig. Lass uns gucken, einmal die Woche komme ich zu dir und wir versuchen doch was zu machen oder komm uns gerne auch in der Familie besuchen. Du bist halt ein wichtiger Teil von mir und jetzt darfst du auch sowas wie der Ziehonkel von meiner Tochter werden oder ähnliches. Mhm. Dass man trotzdem auch da in Kontakt bleibt, aber das ist schon auch schwer, ja.
1: Das sagt Bastian Willenborg. Wir haben darüber gesprochen, was passiert eigentlich, wenn gute Freundinnen, gute Freunde von uns und wir so ein bisschen den Bezug zueinander verlieren. Wann erkennt man das? Was kann man vielleicht noch tun, um die Freundschaft zu retten? Und wann ist es vielleicht auch einfach vorbei? Ihr hört Deutschlandfunk Nova, Muna jetzt mit Wannabe Her.

0: Hab ich bald noch einen Job? Oder steht hier eine KI und moderiert irgendwann? Ich hoffe nicht. Aber darüber, dass KI unsere Jobs wegnehmen könnte, machen sich viele Menschen Gedanken. Eine Krankenkasse hat letztes Jahr Menschen dazu befragt und bei den unter 30-Jährigen haben fast 60% gesagt, ja, ich mache mir Sorgen wegen der KI um meinen Job. In manchen Branchen merkt man das auch jetzt schon ziemlich stark. Johannes arbeitet zum Beispiel als UX-Designer. Er sorgt dafür, dass Apps, Websites möglichst easy, schnell irgendwie funktionieren. Und er erlebt eben auch, wie viel besser KI-Tools schon geworden sind.
1: Also ich habe schon auch vor wahrscheinlich ein, zwei Jahren oder so schon mal Tools ausprobiert und das war alles aber so, hat noch nicht so richtig funktioniert und dann konnte man eigentlich ganz gut so miterleben, dass es, ja, dass die Tools immer besser werden und man immer mehr damit machen kann und dass einfach Aufgaben, für die man vorher ja vielleicht mehrere Stunden gebraucht hatte, sehr schnell erledigt sind.
0: Und das ist für Johannes erstmal total hilfreich, aber er hat auch schon Sorge, dass durch KI in den nächsten Jahren einfach weniger Fachkräfte wie er gebraucht werden. Es wird aber wohl vor allem darum gehen, wie man KI im Job einsetzt. Sabine Pfeiffer, die ist Soziologin an der Uni Erlangen-Nürnberg und die forscht zur Veränderung der Arbeitswelt durch die digitale Transformation. Und die sagt Folgendes.
2: Man darf nicht vergessen, sehr viele Tätigkeiten in unterschiedlichsten Firmen, Abteilungen, Branchen sind sehr, sehr spezifisch. Das heißt, viele KI-Modelle werden für sehr spezifische Kontexte gar nicht so gut trainiert werden können, dass sie wirklich als verlässliches Tool funktionieren, weil die Datenmenge, diese spezifische Datenmenge, nicht ausreichen wird.
0: Sie glaubt sogar, dass sich das mit der KI in ein paar Jahren entzaubert hat. Also, dass es gerade voll der Trend ist, zu gucken, was geht eigentlich und was nicht. Aber Sabine glaubt, dass in 5 Jahren die Arbeitswelt nicht komplett umgekrempelt sein wird zumindest. Johannes versucht sich gar nicht stressen zu lassen, wenn jetzt ständig irgendwelche neuen KI-Tools rauskommen. Er informiert sich zwar, aber er probiert nicht sofort alles aus. Ihm hilft es da besonders, sich mit anderen Menschen auszutauschen.
1: Also zum Beispiel bin ich noch in so einer Arbeitsgruppe bei mir in der Firma drin, wo wir Sachen ausprobieren oder wo ich mich darum kümmere, so Wissen zu verteilen und Arbeitsweisen zu verteilen. Das heißt, ja, ich bin so aktiv tätig und das lenkt mich so ein bisschen von dieser großen Grundunsicherheit, die es ja gibt, lenkt mich das auf jeden Fall ab und fühlt sich auf jeden Fall viel besser an, als wenn man jetzt nur so passiver Spielball der Entwicklung wäre und da nichts machen könnte.
0: Nimmt die KI bald alle unsere Jobs weg? 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

finde den Beat von Paul Wetz, der versetzt einen auch schon in so eine Samstagnachtstimmung. Will noch nicht heim, vielleicht seid ihr jetzt so langsam wieder aufgewacht und denkt euch, gut, dass ich dann doch heimgegangen bin.

0: Chet Faker nimmt uns mit ins Jahr 1998, so heißt der Track, bei Deutschlandfunk Nova. Wie erkennt man gerade jetzt in Zeiten von hohen Spritpreisen Leute, die E-Auto fahren? Guter Laune. E-Autos werden jetzt gerade wieder deutlich stärker nachgefragt. Bei Neuwagen, aber auch bei Gebrauchten. Ist jetzt ein guter Zeitpunkt zum Kaufen? Wir haben mal Wirtschaftsjournalist Nikolas Lieven gefragt.
1: Ach, das kann man schon sagen, dass das ein richtiger Boom ist. Und zwar sowohl bei neuen als auch bei gebrauchten E-Autos. Wir haben das ja schon gemerkt bei den einschlägigen Portalen. Da ging die Nachfrage massiv nach oben. Das war übrigens schon vor Kriegsbeginn im Golf. Also bei diesen ganzen Einschlägen von mobile.de, Autoscout, Leasingmarkt, Carwow und so weiter und so weiter. Da haben sich die Aufrufe zum Teil verdoppelt, zum Teil sogar verdreifacht.
0: Die Nachfrage steigt also deutlich. Aber das hat dann wiederum Auswirkungen, die man wahrscheinlich nicht so cool findet.
1: Also du musst jetzt länger warten, bis du so ein Auto kriegst. Und die Preise, muss man auch sagen, gehen auch nach oben. Also gerade bei den Gebrauchten sehen wir das. Und es gibt gerade eine ganz neue Studie vom Center Automotive Research. Und die sagen einfach, die Hersteller fahren jetzt nach und nach auch die Rabatte runter. Weil ganz klar, die nutzen das natürlich aus.
0: Viele Leute haben aber immer noch Sorge beim Thema E-Autos. Wenn sie denken, ah, da könnte ich in den Urlaub fahren. Ah nee, mit der Karre geht das doch nicht, oder? Stichwort Reichweite.
1: Viele denken sich, oh Gott, wenn ich in Urlaub fahre, 1000 Kilometer, wie soll ich das mit dem E-Auto schaffen? So. Und wenn du auf den normalen Tag guckst, der Durchschnittspendler und Durchschnittspendlerin hat eine Strecke von keinen 20 Kilometern am Tag. Und da sage ich dir, jedes E-Auto schafft das. Die Reichweiten sind zurzeit bei den meisten Autos 200 Kilometer, zum Teil mehr. Die neuen schaffen 400, 500, 600. Es gibt Autos, die schaffen heute 1000 Kilometer Reichweite.
0: Es gibt auch immer mehr Orte, wo man die Dinger aufladen kann, muss man ja auch sagen. Also die Reichweite ist oft weniger das Problem als gedacht, es sei denn, ihr fahrt wirklich lange Strecken. Bleibt aber die Frage, kann man sich das überhaupt leisten, so ein E-Auto? Hat Nikolas eine klare Meinung.
1: Also ist immer noch wahnsinnig viel Geld. Machen wir uns nichts vor. Also wenn du für ein Auto immer noch 20.000, 25.000 Euro ausgeben musst, dann ist das viel Geld, überhaupt keine Frage. Aber dafür kriegst du heute halt schon einen neuen Wagen. Und bei den Gebrauchten, auch mit relativ wenig Kilometern, geht es so los bei 10.000, 12.000, 13.000 Euro. Auch noch viel Geld. Aber wir sind in der Zwischenzeit so auf dem Niveau von Verbrennern. Und jetzt kommen eben gerade relativ viele Autos auf den Markt, weil jetzt sehr viele Leasingverträge auslaufen, die so vor 3-4 Jahren abgeschlossen wurden.
0: Also auch wenn die Preise noch hoch sind, der E-Auto-Boom, der ist da. Ob es zu euch passt oder nicht, da müsst ihr natürlich gucken, wie sehr würdet ihr es benutzen. Und ihr habt Nikolas gehört, es kostet dann auch immer eine ganze Stange Geld. Trotzdem gibt es einige Argumente, die dafür sprechen. E-Autos auf jeden Fall im Boom. Dafür dauert es dann länger, bis man sie bekommt.
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0: 12 Uhr. An diesem Sonntag, halber Tag, ist schon wieder rum. Britta Wagner ist immer noch da. Guten Tag.
1: Ja, hallo.
0: Mit der aktuellen Nachrichtenlage jetzt für euch zu dieser Zeit.
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3: Die Bundesregierung sieht im Ukraine-Krieg keine Vermittlerrolle für Altkanzler Gerhard Schröder. Kreml-Chef Wladimir Putin hatte Schröder dafür ins Spiel gebracht. Wie mehrere Nachrichtenagenturen unter Berufung auf Regierungskreise berichten, lehnt die Bundesregierung Putins Vorschlag ab. Es hieß, der Vorschlag sei ein weiteres Scheinangebot der russischen Führung. Dass Russland beim Thema Ukraine wirklich verhandeln wolle, sei nicht glaubwürdig, da Moskau seine Bedingungen nicht geändert habe. Schröder gilt als Freund von Putin und steht auch wegen seiner Tätigkeit für russische Öl- und Gasunternehmen in der Kritik. Putin hatte den Altkanzler gestern nach der Militärparade zum Sieg über Nazi-Deutschland im Zweiten Weltkrieg als bevorzugten Vermittler für Gespräche mit der EU ins Spiel gebracht. Der Kreml-Chef sagte sinngemäß außerdem, er glaube, dass sich der Ukraine-Krieg dem Ende zuneige. Das Kreuzfahrtschiff, auf dem es Hantavirus-Fälle gegeben hat, wird vor der Küste von Teneriffa evakuiert. Fachleute sind an Bord gegangen, um bei den Passagieren einen Gesundheitscheck zu machen. Danach sollen sie mit Spezialfahrzeugen zum nahen Flughafen gebracht werden, ohne Kontakt zur lokalen Bevölkerung. Von dort sollen sie heute und morgen mit Sonderflügen in ihre Heimatländer gebracht werden. Aktuell hat keine der Personen an Bord Symptome. Der Chef der Weltgesundheitsorganisation ist nach Teneriffa gekommen, um das Ganze persönlich zu überwachen. Er hat nochmal gesagt, dass das Hantavirus kein neues Covid ist und die Gefahr für die Bevölkerung gering ist. Heute hat Deutschland rechnerisch alle natürlichen Ressourcen verbraucht, die eigentlich fürs ganze Jahr reichen sollten. Darauf weisen mehrere Umweltschutzorganisationen hin. Heute ist der deutsche Erdüberlastungstag, auf Englisch Overshoot Day. Den berechnet das Global Footprint Network regelmäßig für die Welt und unterschiedliche Länder. Deutschland liegt beim Ressourcenverbrauch relativ weit vorn, wenn auch nicht ganz so weit wie zum Beispiel Katar oder die USA. Wenn alle Menschen der Erde so viel CO2 ausstoßen würden wie wir in Deutschland, bräuchten wir 3 Planeten, sagt zum Beispiel der BUND. Er fordert, schneller aus den fossilen Energien auszusteigen und Energie zu sparen. In Berlin kommt heute der Deutsche Gewerkschaftsbund DGB zu einem Bundeskongress zusammen. Den gibt's alle 4 Jahre. Dieses Mal steht er unter dem Motto Stärker mit uns. Die Gewerkschaftsdelegierten wollen ihre Positionen abstecken, vor allem auch vor dem Hintergrund der anstehenden Sozialreform. Beim Kongress will sich auch die DGB-Vorsitzende Jasmin Fahimi zur Wiederwahl stellen. Die 8 DGB-Gewerkschaften vertreten die Interessen von rund 5,5 Millionen Mitgliedern.
2: Das Wetter.
3: Im Osten und Südosten ist es länger sonnig, sonst ist der Himmel meist bewölkt. Zuerst gibt's nur in den Bergen einzelne Gewitter. Ab dem Nachmittag gibt's im Südwesten dann häufiger Schauer und teils starke Gewitter. Das alles bei 13 Grad an der Nordsee bis 26 Grad in Niederbayern.
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0: Also inzwischen darf ja jeder einfach raus ins All. Da sind vor ein paar Wochen erst Leute Richtung Mond geflogen. Jetzt höre ich ganz, ganz kleine Lebewesen. Die dürfen auch zur ISS. Die haben aber nicht so viel Mitspracherecht. Es ist nicht so, als ob es sich um kleine Menschen handelt. Wäre auch eine lustige Vorstellung. Nein, es hat natürlich was mit Forschungszwecken zu tun. Und was genau, wovon wir alle vielleicht dann auch profitieren können, das auf sich hat, das besprechen wir hier in so circa 6 Minuten.
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0: Deutschlandfunk Nova ist hier. Gibt's Leben im All? Die große Frage, und um das rauszufinden, schickt man Leben ins All? Also es klingt kompliziert, aber Forschende schicken nicht nur Menschen, sondern kleinste Lebensformen raus, und zwar zur Internationalen Raumstation, zur ISS. Was für Lebewesen da diesen Flug antreten und was die Forschung sich eigentlich davon erhofft, darüber habe ich gesprochen mit dem Astrophysiker und Wissenschaftsjournalist Michael Büker. Was für Lebensformen sind das denn eigentlich erstmal genau, denen man sowas zumutet, weil das sind ja schon ziemliche Strapazen?
1: Ja, untersucht werden 3 Arten von Bakterien und 3 Arten von Archaeen. Archaeen sind Mikroorganismen, die schon zu Urzeiten auf der noch heißen Erde unter harschen Bedingungen gelebt haben. Und alle diese Mikroben in diesem Experiment sind sogenannte Extremophile. Das heißt, sie sind an scheinbar lebensfeindliche Bedingungen angepasst. Manche können zum Beispiel Temperaturen von fast 100 Grad Celsius aushalten oder in extrem salzhaltigem Wasser. Und dass diese Mikroben hart im Nehmen sind, steckt bei denen sogar zum Teil im Namen. Eine der Archaeen heißt zum Beispiel Thermococcus radiotolerans, das heißt übersetzt ungefähr das hitzebeständige Kleinstlebewesen, das viel Strahlung aushält.
0: Okay, also wirklich gemacht für die Mission, kann man sagen. Was ist denn mit denen genau geplant?
1: Ja, in der kommenden Woche startet voraussichtlich in Cape Canaveral in Florida ein Frachtraumschiff zur Internationalen Raumstation. Mit an Bord ist ein Versuchsaufbau, wo Kulturen von diesen 6 verschiedenen Mikroorganismen jeweils in kleinen Behältern von Kameras beobachtet werden können. Und dieser Aufbau wird dann mehrere Monate lang außen an der Internationalen Raumstation befestigt.
0: Okay, warte, aber außen heißt, diese Lebewesen müssen dann wirklich im offenen Weltraum rumhängen?
1: Nicht ganz im offenen Weltraum, denn die Mikroben sind immer noch in geschlossenen Behältern, aber sie sind außerhalb der Raumstation und dadurch erfahren sie extreme Temperaturschwünge von ungefähr minus 50 bis plus 60 Grad Celsius, eine sehr hohe Strahlenbelastung und natürlich Schwerelosigkeit. Und mit Hilfe der Kameras in diesem Experiment wird überprüft, wie sich die Kulturen entwickeln, und ein halbes Jahr später sollen sie sogar zur Erde zurückgebracht werden, um zum Beispiel Veränderungen in den Genen festzustellen.
0: Überleben Mikroorganismen im Weltall. Kommende Woche startet dazu ein Experiment bei der Internationalen Raumstation. Was man sich davon erhofft, das besprechen wir hier gleich.

0: Beanie, Animal bei Deutschlandfunk Nova. Wir schicken sie ins All, die kleinsten Lebensformen, zur ISS nächste Woche, um was rauszubekommen. Wir reden drüber mit Astrophysiker und Wissenschaftsjournalist Michael Bücker. Michael, was denn? Also was erhoffen sich die Forschenden für Erkenntnisse jetzt von diesem Experiment, was da ansteht?
1: Forschende vermuten, dass solche hartgesottenen Kleinstlebewesen von der Erde am ehesten den Lebensformen ähnlich sind, die auf dem Mars oder auf den Eismonden im äußeren Sonnensystem leben könnten, wenn es dort denn Leben gibt. Denn auch da gibt es praktisch keinen Sauerstoff, es gibt extreme Temperaturen, eine hohe Strahlenbelastung und andere widrige Umstände. Wenn sich also herausstellt, dass Bakterien und Archaeen von der Erde zum Beispiel auch an der Marsoberfläche überleben könnten, dann wäre das ein wichtiges Indiz dafür, dass sich auch auf anderen Himmelskörpern womöglich solches Leben entwickelt hat.
0: Michael, geht es da denn nur um außerirdisches Leben oder hätte die Untersuchung von so Raumfahrtmikroben auch einen Nutzen für uns auf der Erde?
1: Biologinnen und Biologen interessieren sich auch brennend dafür, wie diese Lebensformen überhaupt so widerstandsfähig sein können. Sie fragen sich zum Beispiel, welche Gene oder Proteine erlauben es eigentlich, mit starker Strahlenbelastung oder mit extremen Temperaturen fertig zu werden. Es geht also auch darum, dieses besondere Leben hier auf der Erde zu verstehen.
0: Und sind die Forschenden denn auch, also ich sag mal, selbst in extremen Umgebungen unterwegs gewesen, um die Proben einzusammeln oder kamen die jetzt irgendwie aus dem Labor?
1: Nee, die kann man künstlich tatsächlich nicht herstellen. Dafür mussten die Forschenden wirklich in die Natur gehen. Konkret waren es Teams von der Universität von Santiago de Chile. Die waren in der chilenischen Atacama-Wüste und in der Antarktis unterwegs, um Archaeen und Bakterien einzusammeln. Und zu ihren Kulturen gehören zum Beispiel Mikroben, die besonders viel ultraviolette Strahlung aushalten, sehr hohe Temperaturen und auch eine extrem salzhaltige Umgebung und sich dabei sogar wohlfühlen.
0: Ist das Experiment, das jetzt kommende Woche ins All startet, denn das erste seiner Art?
1: Nein, tatsächlich hat es auf der ISS schon mehrere Untersuchungen dieser Art gegeben. Das aktuelle Experiment ist neben der biologischen Forschung auch ein Techniktest, denn die Kulturen sollen in einem besonders kleinen Aufbau weitgehend automatisch mit verschiedenen Sensoren und Kameras untersucht werden. Diese Technik könnte in Zukunft noch mehr solche Forschung an Zellkulturen, aber auch an Materialien auf kleinen Satelliten erlauben, was deutlich günstiger und flexibler wäre, als solche Forschung bislang gemacht wurde.
0: Das sagt Astrophysiker und Wissenschaftsjournalist Michael Bücker. In der kommenden Woche geht's zur ISS für einige Mikroorganismen. Da soll getestet werden, ob und wie die im Weltall überleben. Michael hat mit uns drüber gesprochen. Ihr habt Mitschnitt gehört. Das Gespräch haben wir heute Morgen miteinander geführt.

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Ich bin ja Fan davon, sich im Vorfeld schon schöne Events in die späteren Monate zu legen, wenn das Wetter vielleicht nicht mehr ganz so gut ist, der Sommer abgeklungen ist. Ich rede natürlich über den Herbst. Jetzt schon mal ein paar Konzerte da klar machen. Ohne was dafür bezahlen zu müssen, das klingt doch gut. Vor allem, wenn es da noch so schöne Musik ist, wie von Freya Ridings.

Ende Mai kommt ihr nächstes Album raus. Mother of Pearl heißt das. Am 29.05. ist es soweit. Freya kommt aus England und ist früh zur Musik gekommen und hat eine wahnsinnige Stimme, wie ihr hört. Und sie ist auf einer großen Mother of Pearl Tour später im Jahr und da kommt sie auch tatsächlich zu gleich 6 Terminen nach Deutschland. Und am Freitag, den 9. Oktober, ist Freya Ridings in Köln. Und zwar im Karlswerk Victoria. Und ihr könnt sie da sehen, ihr ganzes Album aufsaugen und die Atmosphäre ihrer Stimme genießen. 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Freya Ridings im Herbst auf ihrer großen Europatour, auch in Deutschland unterwegs. Und am Freitag, den 9. Oktober, ist sie in Köln. 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Freya Ridings, Wild Horse.

das live hören. 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

0: Leute, jetzt ist der halbe Tag schon vorbei und ihr habt vielleicht immer noch nicht angerufen. Ne? Eure Mutter, es ist Muttertag, freundlicher Reminder. Vielleicht habt ihr Blumen geschickt, vielleicht fahrt ihr sogar vorbei, seid auf dem Weg. Vielleicht seid ihr selbst Mutter und lasst euch heute zurecht feiern und es ist ein richtig schöner Tag. Für einige ist der Tag aber auch sehr, sehr schmerzhaft. Klar, es gibt auch Menschen, die haben kein gutes Verhältnis zu ihrer Mutter. Es gibt aber umgekehrt auch Mütter, die haben ihre Kinder verloren, die sind verstorben. Pina Kür versteht euch als Mutter und als Künstlerin. Sie kennt euren Schmerz und sie hat einen Roman darüber geschrieben. Unser perfektes Buch heute.
1: 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Für den Moment,
2: wenn du gefragt wirst, ob du Kinder hast. Es ist schon fast dunkel, als Mathilda aufwacht. Etwas rote Glut von der untergehenden Sonne steht noch am Horizont. Mathilda schaut sich um. Vor ein paar Stunden ist sie in Mailand in den Zug Richtung La Spezia gestiegen. Von dort geht es morgen früh weiter mit dem Bus nach Carrara. Mehr weiß sie noch nicht. Sie hat nicht wirklich einen Plan. Nur so ein Gefühl. Okay, ein Gefühl ist mächtig untertrieben. Sie fühlt gerade sehr viel auf einmal. Eine wilde Mischung aus Verliebtheit, Zweifel, Vorfreude und... Schon als Kind ist Mathilda hier gewesen, in Italien, in der Toskana und in Carrara. Auf dem Weg ans Meer waren sie und ihre Familie an den riesigen Steinbrüchen vorbeigekommen. Von hier stammt der berühmte weiße Carrara-Marmor, ein faszinierender Stein. Er ist zerklüftet und rau und dann so glatt wie zarte Haut. Und genau dorthin ist Mathilda jetzt unterwegs. Nach einer Stunde Wanderung stößt sie auf einen rostigen Container. Mathilda klopft. Sarah, ein stämmiger Mann, vielleicht Ende 40, sitzt an einem Schreibtisch und sieht zu ihr auf. Er spricht sie auf Italienisch an. Sie versucht es auf Englisch. Scusi. Und dann weiß sie, was sie hier will. Sie will einen Stein kaufen und ihn selbst bearbeiten. Sie versucht es zu erklären, stellt mit ihren Händen Hammer und Meißel dar. Der Mann grinst und versteht. Aber er schickt sie weg, zurück ins Dorf, zu einem Steinmetz. Er hat sie also doch nicht verstanden oder nicht ernst genommen. Sie wiederholt ihre Bitte. Der Mann seufzt. Why? Und Mathilda weiß, dass sie es sagen muss, damit er versteht. Sie muss es sagen, weil sie das Nichtsagen leid ist und weil es gesagt werden darf. Für Arthur. Für meinen Sohn. Als Grabstein. Mathilda schließt kurz die Augen. Vielleicht passiert jetzt, was in den vergangenen 2 Jahren oft passiert ist. Vielleicht kommt jetzt nur bedrückendes Bedauern oder ein erdrückendes Schweigen. Stattdessen kommt ein roter, staubiger Pickup neben ihr zum Stehen. Claudio sitzt darin, so alt wie Mathilda, höchstens Anfang 30. Traurige Augen, ein fehlender Zahn. Er hieft ihren Rucksack auf die Ladefläche des Wagens, reicht ihr einen Helm und bittet sie einzusteigen. Und Mathilda weiß jetzt, hier ist sie richtig. Und wenn es Schicksal gibt, dann steht es vor ihr. Destino. Ein Kind ist ein ganzes Leben, heißt das autofiktionale Romandebüt von der Schauspielerin, Drehbuchautorin und Mutter Pina Kür. Darin erzählt sie von der Theaterschauspielerin Mathilda, die 28 Jahre alt ist, als ihr Sohn stirbt. Arthurs Überlebenschance war nicht sehr hoch. Er kam krank zur Welt. Er wurde 34 Tage alt. Er ist damit eines von sehr vielen Kindern, die das erste Lebensjahr nicht erreichen. Und Mathilda ist eine von sehr vielen Müttern und Eltern, die ihr Kind verlieren. Es sollte also möglich sein, darüber zu sprechen. Und wenn nicht das, dann wenigstens etwas davon zu hören oder zu lesen. Aber da ist nichts. Nicht für Mathilda. Das ist vor allem dieses Schweigen. Wenn FreundInnen und KollegInnen sie fragen, wie es ihr geht, dann antwortet Mathilda, okay. Ein Wort, das alle beruhigt. Aber nichts ist okay. Mathilda funktioniert. Auf der Bühne spielt sie andere Rollen und entflieht damit ganz kurz der Dunkelheit. Sie ist Kollegin, Freundin, Schwester, Tante und Tochter. Sie lebt, aber sie ist müde. Das Leben liegt auf ihr, unerträglich schwer. Wem soll sie erzählen, dass sie manchmal sterben will? Wenn das ginge, ohne Schmerz zu hinterlassen, dann würde sie es sofort tun. Aber da ist etwas in ihr. Etwas, das sie am Leben hält. Eine Neugier und eine Sehnsucht. Sie wird es suchen müssen, dieses Etwas. Allein. Sie wird eine Pause machen müssen. In einen Zug steigen. In noch einen und in noch einen. Sie wird irgendwo ankommen. Von dort wieder aufbrechen. Wird weitergehen. Tief in die Natur. Hoch in die Berge und nach Italien. Und irgendwo dort wird sie es finden.
0: Ein Kind ist ein ganzes Leben, so heißt Das Romandebüt von Pina Kür. Lydia Herms hat es für uns, für euch zusammengefasst. 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

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Millennium Kid jetzt für euch hier mit Schwerelos. Gleich haben wir schon 13 Uhr.

0: Und zack, Ende der Song. So abrupt ist es nämlich, Britta, manchmal.
1: Das war überraschend.
0: Da muss man wirklich aufpassen. 13 Uhr haben wir, sind noch hellwach. Britta Wagner ist am Start für uns. Hallo nochmal.
1: Hallo.
0: Mit den Nachrichten für euch.
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1: Die Bundesregierung sieht im Ukraine-Krieg keine Vermittlerrolle für Altkanzler Gerhard Schröder. Kreml-Chef Wladimir Putin hatte Schröder dafür ins Spiel gebracht. Wie mehrere Nachrichtenagenturen unter Berufung auf Regierungspreise berichten, lehnt die Bundesregierung Putins Vorschlag ab. Es hieß, der Vorschlag sei ein weiteres Scheinangebot der russischen Führung. Dass Russland beim Thema Ukraine wirklich verhandeln wolle, sei nicht glaubwürdig, da Moskau seine Bedingungen nicht geändert habe. Schröder gilt als Freund von Putin und hat nach seiner Zeit in der Politik für russische Energiefirmen gearbeitet, was ihm Kritik auch in seine eigene Partei eingebracht hat. Es gibt in der deutschen Politik aber auch Stimmen, man solle Schröder ruhig mal losschicken, weil es nicht viel zu verlieren gäbe. Putin hatte den Altkanzler gestern nach der Militärparade zum Sieg über Nazi-Deutschland als bevorzugten Vermittler für Gespräche mit der EU ins Spiel gebracht. Der Kreml-Chef sagte sinngemäß außerdem, er glaube, dass der Ukraine-Krieg auf ein Ende zusteuere. An der Küste von Teneriffa ist die Evakuierung des Kreuzfahrtschiffs losgegangen, auf dem es Hunter-Virus-Fälle gegeben hat. Die Passagiere und ein Teil der Crew werden nochmal auf mögliche Symptome geprüft, bevor sie an Land gebracht werden. Sie sollen dann in Gruppen ohne Kontakt zur Bevölkerung zum Flughafen gebracht werden, sobald spezielle Evakuierungsflieger bereit sind. Zu Hause sollen sie dann vorsichtshalber in Quarantäne, weil die Inkubationszeit des Virus sehr lang ist. Das Hunter-Virus kommt weltweit bei Nagetieren vor, aber nur die südamerikanische Variante kann von Mensch zu Mensch übertragen werden, bei engen Kontakt. Wahrscheinlich hat ein niederländisches Ehepaar das Virus an Bord des Kreuzfahrtschiffs gebracht. Unter den Passagieren gab es 6 bestätigte Fälle. 3 Menschen sind gestorben. Bundesjustizministerin Stefanie Hubig will härtere Strafen für Femizide. Sie sagte der Bild am Sonntag, wer eine Frau wegen ihres Geschlechts töte, müsse auch als Mörder verurteilt werden. Viel zu oft gäbe es in der Rechtsprechung Fälle, die eigentlich als Femizid gewertet werden müssten, bei denen aber ein milderes Urteil wegen Totschlags rauskomme. Da werde dann oft Eifersucht als strafmildernd angeführt, obwohl es dem Täter um Besitzdenken an der Frau geht. Justizministerin Hubig will das Strafgesetzbuch zu diesen Fällen jetzt präzisieren. 2 Monate nach der Landtagswahl in Baden-Württemberg steht dort die Neuauflage der Koalition aus Grünen und CDU. Beide Parteien haben auf Landesparteitagen dem Koalitionsvertrag zugestimmt. Der sieht unter anderem Bürokratieabbau vor, eine Klimaneutralität bis 2040 und ein kostenloses verpflichtendes letztes Kindergartenjahr. Morgen soll der Koalitionsvertrag offiziell unterzeichnet werden. Für Mitte der Woche ist im Landtag dann die Wahl von Grünen-Politiker Cem Özdemir zum neuen baden-württembergischen Ministerpräsidenten geplant.
2: Das Wetter.
1: Im Osten und Südosten ist es länger sonnig, sonst ist der Himmel meist bewölkt und es gibt im Südwesten häufiger Schauer und teils starke Gewitter. Das alles bei 13 bis 26 Grad. Morgen regnet es nicht mehr nur im Südwesten, sondern fast überall. Am trockensten bleibt es ganz im Norden und im Nordwesten. Es wird etwas kühler mit 9 bis 20 Grad.
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0: Tag zusammen, schönen Sonntagmittag euch. Vielleicht seid ihr gerade am Kochen oder überlegt, was es nachher gibt. Wobei, jetzt solltet ihr schon eingekauft haben. Meistens ist es sonntags noch ein bisschen schwieriger. Ansonsten kann er inspirieren, mit dem ich die nächste Stunde spreche. Stefan Herbolzheimer. Er ist Koch, war schon überall unterwegs, ist jetzt vor allem privat und auf Events am Start mit seinem Unternehmen. Und er sagt ja, trotz dass er 1 Million Gerichte kennt, es gibt immer noch welche, die ihn überraschen. Wo sein persönlicher Glücksort ist und was sein Essen der Wahl ist, das alles hat er mir erzählt. Ihr hört's in der nächsten Stunde.
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0: The Virgins, Rich Girls bei Deutschlandfunk Nova. Wir reden Sonntag immer über Glücksorte. Stefan Herbolzheimer könnte mehrere haben. Ein fester Ort war ihm im Beruf auf jeden Fall zu langweilig. Er war als Koch in Sternerestaurants unterwegs, in den Bergen, aber auch auf Schiffen und viel in seiner Heimat in Mittelfranken. Heute hat er eine kreative Spielwiese, wie er es nennt, gefunden als Privat- und Eventkoch. Beim Kochen geht es für ihn aber auch um Haltung, sagt er. Und er sagt, sein Ziel ist es, die Welt zu verbessern. Was es alles zu bedeuten hat, ich habe mit ihm darüber gesprochen und erstmal ihn gefragt, Stefan, der Ort, an dem du glücklich bist, wie sieht der denn eigentlich aus?
1: Ich glaube, der Ort, an dem man am glücklichsten ist, ist ein Ort in sich selbst. Und da ist es meistens gut gesättigt, gutes Essen. Wenn die Sonne scheint, ist schön. Und wenn was Grünes drumherum ist, ist es noch viel schöner.
0: Würdest du sagen, in Küchen bist du aber auch ziemlich glücklich?
1: Ja, also ich gehe auch ganz intuitiv, wenn ich in irgendeinem neuen Haus bin oder auf irgendeine Party oder was, dann zieht es mich immer in die Küche hinter den Herd. Das ist so ein bisschen mein Wohlfühlraum, mein Safe Spot ist immer am Herd in der Küche. Da fühle ich mich wohl, da kenne ich mich aus, da bin ich auch ein bisschen zu Hause, glaube ich.
0: Ich meine, viele Partys verlagern sich ja auch mit später Stunde immer mehr in die Küche. Das ist immer schon so gewesen. Aber lehnst du dann am Herd und trinkst da dein Bier oder bist du dann auch wirklich immer am Gucken, ob du noch irgendwas machen kannst?
1: Nee, ich stehe vorm Herd, als würde ich kochen, weil das ist einfach so eine sichere Base für mich, so mein Hafen.
0: Das ist die natürliche Haltung, am Herd stehen und kochen.
1: Ja, irgendwie schon. Ja.
0: Wie ist es eigentlich gekommen? Also ich bin jemand zum Beispiel, ich habe in meiner Jugend jetzt nicht viel mit Kochen zu tun gehabt. Wie hast du rausgefunden bei dir, Kochen, das finde ich richtig geil, das will ich machen?
1: Ja, genau deswegen. Ich finde es richtig geil und ich will es machen. Also ich habe schon immer gerne gegessen, als Kind auch schon immer alles und musste alles probieren, was am Tisch steht. Ja, und ich fand es auch immer cool, wie Köche dann so schnell Zwiebeln schneiden können und habe auch so ein Misstrauensproblem mit der ganzen Lebensmittelindustrie und deswegen wollte ich das einfach selber können und habe dann auch relativ spät mit 23, 24 gesagt, ey, ich werde jetzt Koch, weil das ist cool. Und ich kannte auch so ein paar Leute aus der Gastronomie und die waren alle ziemlich cool und ziemlich nett und irgendwie so freigeistig unterwegs. Und da war keiner, der das irgendwie nur wegen Geld macht, sondern aus Überzeugungen habe ich gesagt, also wenn solche Menschen in der Gastro arbeiten, da will ich auch einer sein. Und ich will einfach dieses unglaublich nützliche Handwerk des Kochens beherrschen. Und ja, ich habe es dann nie bereut, dass ich Koch geworden bin. Und es ist einfach ein wunderschöner Beruf. Und ja, findet ja auch an dem Lieblingsort statt.
0: Aber was daran macht dich denn, ich sage mal, am glücklichsten? Was an dem Prozess findest du am besten?
1: Es sind ja viele Schritte. Also zum einen das in der Küche sein und das Kochen, das hat auch sowas Meditatives. Ich meine, wenn ich jetzt eine Zwiebel schneide, dann gibt es da gerade nicht viel mehr als die Zwiebel und mich oder das Essen und mich. Na, man ist ja oft abgelenkt und denkt, oh Gott, was ist da, was ist die nächsten Tage? Und wenn man dann aber so im Kochprozess ist, dann gibt es nur dieses Jetzt, mich und das Kochen und das ist sehr befriedigend. Und man kann es halt essen und wenn das gut gemacht ist, dann ist es auch lecker. Und was aber auch noch dazu kommt, ist schon die Verantwortung davor, wo das ganze Zeug denn herkommt, was ich so verkoche.
0: Ja, darüber wollen wir auf jeden Fall nämlich noch sprechen. Also, beziehungsweise können wir auch jetzt machen. Du sprichst in Videos auch davon, es geht dir dann bei deinem Beruf auch um Haltung. Also um was für eine Haltung geht's dir da?
1: Um eine Haltung gegenüber Mutter Natur und der ganzen Welt, wie man das macht. Und ich glaube, jeder Mensch, vor allem ich als Koch, habe die Verantwortung, wo kaufe ich denn ein und wie wurde das Ganze behandelt? Also sowohl der Acker, als auch die Hände, die den Acker beackern, die Menschen, die dahinter stehen, und geht's da denn mit rechten Dingen zu? Und da kann ich natürlich durch meine Kaufentscheidung sagen, ich kaufe das da, wo ich weiß, das wurde fair erzeugt, den Böden geht's gut, den Menschen geht's gut und ich kenne auch fast alle Lieferanten persönlich und weiß, wer mir mein Zeug gibt und das ist mir wichtig. Das ist eine Welt, in der ich leben will, wo das transparent ist, wo ich weiß, mit welchen Menschen respektive mit welchen Lebensmitteln habe ich es denn zu tun.
0: Das sagt Stefan Herbolzheimer, der als Koch schon überall war und jetzt ist er vor allem als Privat- und Eventkoch aktiv und spricht mit uns heute über seine Glücksorte. Und ich will von einem wissen, der so viel Routine hat beim Thema Kochen. Entdeckt der eigentlich immer noch Rezepte, wo er denkt, boah, krass, das habe ich ja so noch nie gedacht, dass das so schmeckt. Ich kann euch schon mal sagen, klar entdeckt er auch immer mal sowas. Was es bei ihm zuletzt war, das wird er uns gleich erzählen. Ja, das Gespräch haben wir heute Morgen geführt. Hört Mitschnitt. Deutschlandfunk Nova ist hier. Aber ich bin live.

0: Deutschlandfunk Nova hier und ich spreche mit Stefan Herbolzheimer. Der ist Koch, war schon überall auf der Welt unterwegs und ist seiner Leidenschaft nachgegangen. Und deswegen sind das natürlich auch krasse Glücksorte, die Küchen dieser Welt. Aber Stefan, wenn man wie du Koch ist, man kennt Millionen Gerichte. Gibt es noch so Momente, beziehungsweise wann war das letzte Mal so ein Moment, wo du ein neues Rezept entdeckt hast, wo du dachtest, boah, habe ich so ja noch nie betrachtet. Das ist ja richtig, richtig gut.
1: Ja, letzte Woche.
0: Ja, was war das?
1: Das war Melanzane. Ich weiß gar nicht, wie das genau heißt. Also man brät die Zucchini an und schichtet es so in die Pfanne beziehungsweise in den Auflauf und macht quasi eine Lasagne aus Auberginen. Ah. Und die Aubergine, die paniert man vorher. Manche machen es nur mit Mehl. Ich habe sie richtig paniert, also richtig Schnitzel davon gemacht quasi und habe dann da Bechamel und Camembert dazwischen gebacken. Weil das war im Zuge eines weinbegleitenden Menüs und ich habe vorher den Wein probiert, also schon Wochen vorher. Aha. Und habe dann gesagt, oh, das braucht was, also dieser Wein, der braucht einen richtig kräftigen Gegenspieler. Da hätte sich natürlich Fleisch angeboten, aber ich koche meistens ohne Fleisch, so auch in diesem Menü. Und dann habe ich mir gedacht, ey, das wäre doch geiler, die Aubergine ist so richtig schön kräftig mit Camembert gebacken, überbacken. Mm. Und ja, das habe ich so auch noch nie gemacht, aber hat geklappt, war super und die Leute waren sehr happy damit.
0: Ja, das kriege ich auch schon richtig Hunger, das klingt auf jeden Fall sehr, sehr gut. Aber das läuft dann öfters so ab, also Dicke Katze heißt das Unternehmen, du bist da Eventkoch, privat kann man dich auch buchen, für, wenn man mal Bock hat, in der eigenen Küche mal richtig, richtig gutes Essen zu haben. Also läuft das so ab, du wirst dann gebucht und dann passiert schon mal sowas wie, du trinkst den Wein vor und überlegst dir, okay, was mache ich denn?
1: Genau, das war jetzt aber auch ein Novum. Also normalerweise, wenn ich so ein Wine and Dine mache, dann koche ich und schicke dem Sommelier halt das Menü und der sucht die Weine aus. Diesmal haben wir es umgekehrt gemacht.

0: Du denkst so, oha, mal gucken, wie ich hier arbeite.
1: Also alle Küchen, wo ich bisher privat gekocht habe, die waren immer sehr gut ausgestattet und aufgeräumt und das hat immer gut funktioniert. So ein Ort, der lebt ja auch von den Menschen und von der Dynamik, die dann passiert. Und ich habe ja das große Glück, wenn ich da komme und Essen mache, dann sind die Leute meistens in ihrem gewohnten Umfeld, sind glücklich, sind happy, dass sie zusammen sind und da gibt es dann was zu essen. Also ich habe so das Glück, ich komme meistens in sehr gut gelaunte Atmosphären rein und darf da quasi diesen Glücksort noch mehr beseelen mit gutem Essen. Das ist schon sehr cool.
0: Was hat eigentlich den Impuls gegeben für dich zu sagen, ich mache das jetzt, ich mache jetzt die dicke Katze?
1: Ja, also ich gehe schon ganz lange damit schwanger oder ging schon ganz lange damit schwanger, selbstständig zu sein, einfach dann die Freiheit zu haben, dass ich selbst und ständig bin oder ständig selbst, das kann man so oder so rum sagen. Ja. Und im letzten Betrieb, in dem ich gearbeitet habe, das war richtig viel Arbeit, also da waren immer verschiedene Veranstaltungen am gleichen Tag, verschiedene Firmengruppen da und noch à la carte Geschäft und dann noch Allergien und Umbestellungen und da habe ich mir gedacht, ey, wenn ich dieses Arbeitspensum, das ich da leiste, nur zu 20% selber macht, dann kann das eigentlich nicht schief gehen.
0: Ah.
1: Plus ich könnte ja auch einfach Miet kochen, ne, weil Köche sind ja oder überhaupt Handwerker sind ja gerade rar gesät und dann halt für andere Caterer Miet kochen und es hat sich dann aber so entwickelt, dass ich mein eigenes Catering relativ gut ausbauen konnte und jetzt eigentlich überhaupt nicht mehr für andere Unternehmer unterwegs bin, sondern das alles selbstverantwortlich mache. Diese Selbstverantwortung ist mir ganz wichtig, weil man fragt sich ja, ich will ja die Welt verbessern und die Welt soll besser werden und man fragt sich, wie kann ich denn das Große ändern? Ich kann ja nur das Kleine ändern und vor meiner eigenen Haustür kehren und nach meinen Werten arbeiten. Und das kann ich halt mit der dicken Katze ziemlich kompromisslos und sehr konsequent umsetzen. Und das befeuert den Glücksort in mir, dass ich sagen kann, cool, das hat Spaß gemacht, das hat Werte, das hat Hand und Fuß und Haltung. Ja.
0: Das sagt Stefan Herbolzheimer, der als Koch sein Glück gefunden hat, jetzt als Eventkoch und Privatkoch tatsächlich. Er war vorher viel in der Welt unterwegs, was ihm das gebracht hat. Darüber haben wir auch gesprochen. Hört er gleich. Deutschlandfunk Nova ist hier. Somber Homewrecker.

0: Black Honey to the Grave. Deutschlandfunk Nova ist hier und ich spreche mit Stefan Herbolzheimer, der ist Koch und war im Laufe seiner Arbeitsjahre, sage ich mal, jetzt schon überall unterwegs. Der war auf Schiffen bei den Kanarischen Inseln unterwegs. Er war in Österreich, hat in den Bergen gekocht. Jetzt ist er Privat- und Eventkoch vor allem, kommt ursprünglich aus Mittelfranken. Ist es eigentlich normal, dass so ein Koch, sag ich mal, so viel rumkommt in verschiedenen Küchen, verschiedenen Orten? Oder ist es schon ein besonderer Weg gewesen von dir? Was würdest du selbst sagen?
1: Ich glaube, mein guter Koch zu werden, ist es sinnvoll rumzukommen, weil du fängst ja an mit der Lehre und da wird der Kartoffelsalat so gemacht. Und dann gehst du in den nächsten Betrieb und da wird der Kartoffelsalat anders gemacht. Und wenn du dann irgendwann mal 30 verschiedene Kartoffelsalate gesehen hast, dann kannst du sagen, ich finde den Kartoffelsalat so gut und mach meinen Kartoffelsalat.
0: Und dafür bist du auch auf Schiffen unterwegs, hast geguckt, wie wird da Kartoffelsalat gemacht oder in den Bergen Österreichs. Hat sich das da unterschieden oder dann vor allem, ich weiß nicht, andere Erlebnisse, die du da vor Ort gemacht hast?
1: Ja, es ist immer wieder anders. Also natürlich, Kochen bleibt immer gleich, mehr oder weniger. Ne? Die physikalischen Gesetze ändern sich jetzt nicht, ob in Österreich oder auf dem Schiff. Aber es ist doch immer anders, wie Sachen gemacht werden.
0: Ah. Es gibt ja, da wollte ich mit dir reden, es gibt ja diese Serie, die ist sehr gehypt gerade, The Bear. Da geht es ja auch um ein Restaurant. Hast du die gesehen?
1: Ja, die erste Staffel.
0: Okay,
1: auf jeden Fall die zweite, weiß ich nicht mehr.
0: Ja, das reicht ja, weil von der ersten geht es, meine ich, ja auch so los, dass man sieht, es ist sehr hektisch. Es wird viel geschrien. Mhm. Und ich kenne Kellnerinnen und Kellner, die sagen, ja, das stimmt. Genauso war es. In Küchen ist oft viel Druck. Würdest du das bestätigen?
1: Ja. Okay. Es ist auf jeden Fall, also es lässt halt wenig Raum für Toleranz. Ne? Wenn du jetzt dein Schnitzel bestellst, dann möchtest du das, keine Ahnung, in 10 bis 15 Minuten heiß und knusprig mit allen Beilagen komplett auf dem Teller haben. Und wenn es dann halt zu Komplikationen oder Problemen kommt oder es geht nichts voran, dann muss es halt einfach zügig gehen. Ne? Da ist die Toleranzschwelle recht gering beim Essen.
0: Magst du das auch? Was bringt einen ja wahrscheinlich so einen Adrenalinzustand, weil man ist dauernd unter Zeitdruck. Magst du das auch einfach dieses schnelle Arbeiten oder magst du es auch, wenn es ein bisschen entspannter abläuft?
1: Ja, ich mag das sehr. Also privat bin ich super entspannt. Also ich bin da so ein bisschen, ich bin so eher ein Streukopf und ein bisschen unorganisiert und chaotisch im privaten Leben. Das ist schon besser geworden. Aber in der Küche das genaue Gegenteil. Da bin ich ganz strukturiert und ganz klar zuerst das und dann das und dann das. Und das ist so ein schöner Druck und so ein sinnvoller Druck, weil es ist jetzt kein Druck, dass irgendjemand sagt, schneller, schneller, mach, sondern der Sache geschuldet, es muss jetzt halt einfach passieren und es muss schnell gehen, damit das Essen in der Qualität, die ich haben will, rausgeht.
0: Das heißt, dass man unter Stress ist es normal, aber dass man einen bestimmten Umgangston aber doch noch miteinander pflegt, der in Ordnung ist.
1: Ja, absolut. Also das ist so ein bisschen ein Multiplikator für die Persönlichkeit des Küchenchefs, ne? Weil es hört ja alles quasi wie ein Dirigent auf den Küchenchef oder halt auf den Hauptverantwortlichen. Mhm. Und wenn der unentspannt ist und sich ein bisschen im Ton vergreift, dann ist das nicht so schön. Es kann aber auch ganz entspannt gehen, weil man kann ja alles auch normal sagen. Man kann auch normal sagen, es muss ein bisschen schneller gehen und muss da nicht anschreien. Aber ich habe beides schon erlebt.
0: Ich meine, man kann ja auch über dich dann eine Serie später machen, die wird dann wahrscheinlich The Cat heißen statt The Bear. Das wäre eigentlich auch eine Idee.
1: Ja.
0: Ja. Ich hab gelesen, dass du aber auch als Mietkoch für Restaurants tätig bist. Wie funktioniert das?
1: Naja, du hast ein Restaurant, du hast einen personellen Engpass und brauchst einen Mietkoch und dann rufst du an und dann komme ich vorbei und koche für dich, sofern ich Zeit habe.
0: Das heißt aber, du musst dich ja unheimlich anpassen können an verschiedenste Küchen, auch Dynamiken vielleicht untereinander. Das ist ja eigentlich auch dann spannend, weil das ist ja immer was anderes.
1: Ja klar, das macht es ja auch so spannend. Es ist ja auch immer anders. Auch die Lebensmittel ändern sich ja nach jedem Monat. Ne? Ich meine, jetzt ist es warm, jetzt hast du einen ganz anderen Warenkorb, als du im November hast.
0: Was ist so ein Lebensmittel, wo du sagst, das ist jetzt die perfekte Zeit, da was Geiles mit zu kochen?
1: Ja, Spargel ist natürlich prädestiniert.
0: Mm, klar.
1: Und alles, was Salat ist, ist jetzt gerade super gut. Gurken und Tomaten aus dem Gewächshaus gibt es auch schon von hier. Ja.
0: Und das ist es dann. Ich meine, du musst mich überzeugen mit etwas. Ich bin jemand, der wirklich gar kein Spargel isst. Und ich habe in dieser Jahreszeit immer extrem Probleme. Wie sollte ich Spargel vielleicht neu kennenlernen, dass ich es auch mag?
1: Na gut, ein Spargel bleibt ein Spargel, ne? Wenn du den nicht magst, dann magst du ihn nicht. Ich mag ihn gerne gebraten, also auch mit anderen Gemüse gemischt, so ein buntes Sommergemüse oder so und dann da ein bisschen Spargel mit rein, finde ich ganz geil. Oder den Spargel braten und keine Ahnung, mit Eiern zum Beispiel funktioniert super, so ein Spargel-Eiersalat finde ich ganz geil.
0: So, da haben die Leute jetzt schon mal was mitbekommen. Das passt ja zum Sonntagmorgen, da macht man sich ein Ei, kann man den Spargel direkt mit dazu machen, hat man ein ganzes Menü. Stefan, ich würde sagen, wir quatschen gleich noch weiter über deinen Glücksort und ich habe immer eine schöne Abschlussfrage, die kennst du glaube ich gar nicht, aber ich sage schon mal so, die hat noch nie so gut gepasst wie heute bei dir und ich bin ganz gespannt, was du antwortest. Zwei Songs, dann reden wir weiter.
2: Ja, cool.

0: Charlie XCX, Dying for You bei Deutschlandfunk Nova. Und ich habe die Stunde gesprochen mit Stefan Herbolzheimer, der ist Koch. Unterwegs auf Events, auch privat, kocht dann, kommt in eure Küche und bekocht euch einfach und sagt, ja, das ist schon sein Glücksort, alles, was mit Küche und Kochen zu tun hat. Er kocht gern mit Haltung, heißt für ihn, er kauft regional ein. Aber ich habe mich gefragt, kochst du auch mit Hunger? Weil das klingt schon nach einem stressigen Job und das hat ja so eine gewisse Ironie, der Koch, der selbst nicht gegessen hat. Schaffst du es in dem Job, Kochen auch selbst zu essen, Stefan?
1: Ja, also hungrig kochen ist immer blöd. Am besten isst man vorher was, weil wenn man Hunger hat und kocht, dann probiert man sehr viel und probiert den ganzen Tag quasi löffelweise und abends stellt man fest, oh, ich habe, wenn man nach Hause kommt, oh, ich habe aber nichts richtig gegessen, ich habe jetzt Hunger. Und wenn man abends dann, keine Ahnung, um 11, 12 anfängt, da noch irgendwas Großes zu essen, ist von der Bio-Uhr nicht so clever.
0: Ja, das ist jetzt die Frage, was machst du denn dann zu Hause? Also machst du dann, wenn du zu Hause für dich kochst, auch mal was Schnell-Schnelles oder ist es dann, legst du doch immer ein bisschen mehr Effort rein?
1: Nee, es geht meistens schnell zu Hause.
0: Okay.
1: Also meistens sind es Pfannengerichte, weil da muss man weniger abspülen und es geht schnell. Aber manchmal gibt es auch was Aufwendigeres. Aber ich meine, deswegen mache ich den Beruf ja, dass ich das aufwendige Kochen mit vielen Komponenten auf dem Teller und mehreren Gängen, wo man dann auch einen ganzen Tag in der Küche stehen darf oder auch zwei Tage und da vorbereiten kann. Deswegen mache ich das ja, damit ich meine Kochlust leben kann.
0: Wenn du dann auch mal bei Freunden eingeladen bist und die bekochen dich, haben die vorher schon so ein bisschen Sorge, ah, jetzt kommt jemand, der weiß, wovon er redet, jetzt kommt der große Kritiker, der weiß, wie es geht oder kannst du dich da zurückhalten dann?
1: Nee, also da hat, glaube ich, keiner Hemmungen. Weil letztendlich bin ich sehr dankbar, wenn was mit Liebe gekocht ist. Das muss jetzt nicht das abgefahrene, super fancy Essen sein. Wenn das mit Herzblut und mit Hingabe gemacht ist, dann reicht mir das schon. Und das schmeckt man und dann muss es auch nicht perfekt schmecken. Und das ist auch gar nicht der Anspruch. Also wenn ich zum Essen eingeladen bin.
0: Du hast schon gesagt, dir ist beim Kochen auch eine gewisse Haltung wichtig. Auch dein Ziel, die Welt zu verbessern, als eben ganz, ganz kleiner Teil von einem großen Ganzen. Und du erlebst ja wahrscheinlich verschiedene Entwicklungen auch in der Kochwelt. Gibt es was, was dir Sorgen macht? Also wenn du auch sagst, dir ist eine Haltung wichtig, dir ist wichtig, die Welt zu verbessern, gibt es in dieser Welt etwas, wo du sagst, das ist eher nicht so gut?
1: Ja, also ich glaube, die Tendenz in der Gastronomie ist, es gibt entweder die Geschichte, die du kaufst als Gast, also das sind dann, wo halt ein Erlebnis dahinter ist, wo ein Gesicht dahinter steckt, was dann vielleicht auch ein bisschen teurer ist. Und es gibt halt dieses schnell und günstig, ne, so Pizza, Döner, hat alles seine Berechtigung, ist alles gut, aber ich glaube, so diese Mittelschicht, dieses viel für wenig Geld, das ist nicht the way. Mhm. Da werden wahrscheinlich viele wegbrechen. Also entweder du hast was zum Storytelling oder halt günstig.
0: Ich kann mir auch vorstellen, dass viele natürlich, weil vieles teurer geworden ist, die letzten Monate immer noch versuchen. Aber beim Essen kann man ja knapsen. Warum ist das vielleicht falsch gedacht?
1: Das ist so ein typisch deutsches Problem, ne? Irgendwie super teures Handy, super teures Auto, aber dann irgendwie beim Essen knausern. Das ist aber eine Entscheidung, wie man das, was es einem wert ist. Es ist alles teurer geworden, ja, das ist echt nicht so geil. Es muss ja nicht immer zum Beispiel teures Fleisch sein oder die teuersten Produkte. Man kann ja auch mit dem, was eben gerade Saison hat, kann man ja auch gut arbeiten und dann einfach mit ein bisschen mehr Liebe und ein paar mehr Gewürzen kochen. Dann muss es nicht das super tolle Filetstück jeden Tag sein.
0: Stefan, ich frage zum Abschluss alle Leute, seit wir diese Kategorie machen, eine Frage und sie hat noch nie so gut gepasst wie heute. Aber ich bin auch sehr gespannt auf deine Antwort, weil ich frage immer zum Schluss, welches Essen passt perfekt an deinen Glücksort?
1: Puh, ja, das Gute ist, mein Glücksort ist aktuell meine Catering-Küche, die genau gegenüber von meinem Haus ist, wo wir gerade wohnen. Und da ist recht vielseitig, also da gibt's alles.
0: Aber wenn du dich für ein Gericht entscheiden müsstest, so persönlich.
1: Das ist schwierig. Persönlich, ich glaube, es ist einfach Pizza.
0: Ah.
1: Wobei ich keinen Pizzaofen habe. Ja, ich habe einen ganz großen Pizza-Fetisch und bin aber noch nicht so im Pizza-Game drin, weil ich lasse die dann gerne machen, weil um die perfekt zu machen, da brauchst du natürlich den richtigen Ofen oder einen Pizzastein, musst den Teig ein paar Tage füttern, damit er richtig toll wird und Tomatensauce und Und dann denke ich mir, da kann ich mir auch einfach eine tolle Pizza bestellen und das ist so ein Produkt, wo ich einfach gerne Geld dafür ausgebe und Pizza kannst du mich immer haben eigentlich.
0: Und wer weiß, vielleicht kommt das ja noch dazu, irgendwann kommt bei dir noch die, ich sag mal, der Pizza-Arc und dann machst du das auch noch selbst?
1: Ja, wir werden sehen. Mal sehen.
0: Stefan Herbolzheimer, er ist Koch und wir haben darüber gesprochen, wann er nochmal neue, coole Rezepte entdeckt hat, was es ihm gebracht hat, in allen möglichen Küchen auf der Welt zu arbeiten und was sein Lieblingsessen an seinem Glücksort ist. Und es ist überraschenderweise dann doch die Pizza. Deutschlandfunk Nova ist hier. Ihr habt einen Mitschnitt gehört von heute Morgen. Jetzt geht's hier weiter mit Of Monsters and Men mit dem Mountain Sound.

Auf Monsters and Men, Mountain Sound. Ab 14 Uhr geht's hier weiter mit Marcel Bohn. Der nimmt euch mit in den Sonntagnachmittag. Die Ackels jetzt, next summer.

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0: Wetter auf ist das. Berlin ist keine Stadt bei Deutschland, wo nur war 14 Uhr haben wir jetzt. Das heißt, die Grippen updaten. Das hat jetzt Marion Köhlis für euch. Hallo Marion.
1: Hi.
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1: Die natürlichen Ressourcen, die eigentlich fürs ganze Jahr reichen sollen, sind ab heute in Deutschland schon aufgebraucht. Das melden mehrere Umweltschutzorganisationen. Heute ist der deutsche Erdüberlastungstag, auf Englisch Overshoot Day. Das Global Footprint Network berechnet ihn regelmäßig für die Welt insgesamt und für unterschiedliche Länder. Deutschland liegt im Nationenranking ziemlich weit vorn. Noch schneller sind die Jahresressourcen in zum Beispiel Katar oder den USA weg. Wenn alle Menschen der Erde so viel CO2 ausstoßen würden wie wir in Deutschland, bräuchten wir 3 Planeten. Sagt der BUND. Er fordert, schneller aus den fossilen Energien auszusteigen und Energie zu sparen. Seit dem letzten Jahr hat sich bei uns nicht viel getan. Da war der Overshoot Day eine Woche früher. In Berlin ist der Bundeskongress des Deutschen Gewerkschaftsbundes gestartet. Die Vorsitzende des Bundes, Jasmin Fahimi, hat bei ihrer Rede dort vor sozialen Einschnitten durch geplante Reformen der Bundesregierung gewarnt. Zum Beispiel das Limit für die tägliche Arbeitszeit soll aufgeweicht werden. Dazu hat Fahimi gesagt, Hände weg vom 8-Stunden-Tag. Die Reformen für die gesetzlichen Krankenkassen hat sie als Verschiebebahnhof zulasten der arbeitenden Menschen bezeichnet. Beim Kongress will sich Fahimi zur Wiederwahl stellen. Die 8 DGB-Gewerkschaften vertreten die Interessen von rund 5,5 Millionen Mitgliedern. In den kommenden Tagen werden auch Bundeskanzler Friedrich Merz und Vizekanzler und Finanzminister Lars Klingbeil beim Kongress Reden halten. Bundesjustizministerin Stefanie Hubig will härtere Strafen für Femizide. Sie sagt in der Bild am Sonntag, wer eine Frau wegen ihres Geschlechts töte, müsse auch als Mörder verurteilt werden. Viel zu oft gäbe es in der Rechtsprechung Fälle, die eigentlich als Femizid gewertet werden müssten, bei denen aber ein milderes Urteil wegen Totschlags rauskomme. Da werde dann oft Eifersucht als strafmildernd angeführt, obwohl es dem Täter um Besitzdenken an der Frau geht. Justizministerin Hubig will das Strafgesetzbuch zu diesen Fällen jetzt nachschärfen. Das Golfemirat Kuwait meldet Drohnenangriffe, demnach aus dem Iran, trotz einer Waffenruhe. Man habe mehrere feindliche Drohnen entdeckt und reagiert, heißt es vom Generalstab. Weitere Infos gibt es nicht. Auch die Vereinigten Arabischen Emirate melden, dass 2 iranische Drohnen abgefangen wurden. Vor der Küste Katars ist nach Angaben der lokalen Behörden ein Frachter in Brand gesetzt worden. Vorher waren im Luftraum Drohnen gesichtet worden. Schon in der vergangenen Woche waren mehrere Schiffe im persischen Golf angegriffen worden. Seit dem Start des Iran-Kriegs hat der Iran neben den Hauptakteuren Israel und USA auch immer wieder Golfstaaten attackiert. Dort sind unter anderem wichtige US-Militärstützpunkte.
2: Das Wetter.
1: Im Osten und Südosten ist ein bisschen länger sonnig, sonst insgesamt eher grau bei 13 bis 26 Grad. Später ziehen von Südwesten her Schauer und Gewitter auf. Die neue Woche startet dann fast überall mit Regen. Nur im Norden und Nordwesten sieht es ein bisschen trockener aus. Das Ganze dann bei 9 bis 20 Grad.
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0: Virusausbruch auf Kreuzfahrtschiff. Es hat echt üble Flashbacks gegeben irgendwie die letzten Tage. Ne? Auf der MV Hondius sind 3 Menschen am Hunter-Virus gestorben. Unter den über 140 Passagieren gibt es möglicherweise noch weitere Infizierte. Und viele fragen sich, geht hier gerade eine neue Pandemie los? Die WHO gibt da schon eine Warnung, sagt, nee, Hunter ist nicht Corona, es wird viel schwerer von Mensch zu Mensch übertragen und so weiter. Und trotzdem wollten die Kanaren das Schiff eigentlich nicht anlegen lassen. Jetzt ist es heute doch dort im Hafen angekommen. Was da jetzt genau passiert, also ob da irgendwie vor Panik alle in so solchen Schutzanzügen rumlaufen oder das jetzt eigentlich sehr entspannt läuft, das klären wir mal gleich mit unserer Reporterin. Die ist nämlich im Hafen auf Teneriffa und das machen wir nach Dermot Kennedy und Georgia Smith.
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0: Februar 2020, 3700 Passagiere auf einem Kreuzfahrtschiff, niemand darf runter für 2 Wochen, alle sitzen fest, weil hunderte Passagiere Corona haben. Das Schiff wird zu so einer Quarantäne-Kreuzfahrt. Und genau den Flashback haben gerade auch viele bei der MV Hondius, ein Kreuzfahrtschiff, das in Argentinien war. 3 Menschen sind darauf gestorben, aber am Hantavirus. Mehr als 140 Passagiere waren auf Hoher See noch an Bord und unterwegs. Bis heute, weil die MV Hondius durfte heute am Hafen von Granadilla auf Teneriffa anlegen. Und genau da im Hafen ist jetzt Franka Welz für uns. Und Franka, was läuft da jetzt gerade ab? Also woran merkt man vielleicht auch, dass da jetzt kein, ich sag mal, ganz normales Schiff angelegt oder hat oder angekommen ist?
1: Naja, zum einen merkt man es daran, dass man sich jetzt wirklich einen ganz, ganz abgelegenen, vergleichsweise kleinen Nebenindustriehafen ausgesucht hat. Also hier liegen ansonsten so ein paar versprengte Containerschiffe herum, aber jetzt nichts, was man mit Tourismus oder auch in dem Fall, es ist ja eher so eine Art touristisches Expeditionsschiff verbinden würde. Und zum anderen ist hier natürlich dieser gesamte Hafen abgeriegelt. Es gibt ganz klare Beschränkungen für uns als Journalisten zum Beispiel, wohin wir dürfen, wohin wir nicht dürfen. Wir werden auch von mittelfreundlichen Leuten noch gerne daran erinnert, wenn wir vom Weg abkommen. Aber gut, das ist deren Job. Das ist ja eine stressvolle Zeit für die. Und dann liegt halt dieses Schiff jetzt einfach im Hafenbecken vor Anker. Und man kann dann immer mal wieder sehen, seit dem Vormittag ging das los, dass dann immer mal wieder kleine Beiboote vom Schiff an den Hafenvorplatz fahren, dort dann Gestalten in blauen Schutzanzügen aussteigen und in knallrote Busse der UME, das ist die spanische militärische Katastrophenschutzeinheit, umsteigen und dann mit diesen Bussen relativ sang- und klanglos zum Flughafen gebracht werden. Mhm. Und das ist schon einigermaßen gespenstisch, denn mir ist vorhin, als ich einmal von unserem Auto zurückkam, so ein Bus entgegengekommen und im Cockpit sitzen dann eben 2 weiß voll vermummte Gestalten in voller Schutzausrüstung, aber in den Bus selbst kann man gar nicht reingucken, weil die Scheiben auch abgehängt haben, natürlich um die Privatsphäre der Menschen zu schützen. Mhm. Und also man merkt hier schon, Guardia Civil ist hier, Hubschrauber kreisen über dem Platz, die Prominenz aus Spanien ist hier, dass hier gerade etwas sehr Außergewöhnliches passiert.
0: Was ist denn jetzt der Plan für die Menschen? Also wenn die im Bus waren, kommen die wohin? Ist denn ja auch Deutsche darunter?
1: Genau, also die Deutschen sind, die Reihenfolge ändert sich ein bisschen. Also die Deutschen werden, sobald das niederländische Kontingent von Bord geht, werden da auch die Deutschen dabei sein und dann eine Mitfluggelegenheit bei den Niederlanden bekommen. Und der Weg ist dann, also es geht in diese Busse fahren die Leute dann zum Flughafen Teneriffa Süd und dort steigen sie dann aber nicht in den Linienflug, sondern in eigens für sie bereitstehende Flugzeuge. Das sind entweder Militärflugzeuge oder eigens gecharterte Flüge und werden dann in ihre Heimatländer zurückgeführt. Oder im Fall der Deutschen können sie jetzt erstmal nach Eindhoven mitfliegen und werden da dann von deutschen Spezialisten in Empfang genommen und dann auch mittelfristig nach Hause gebracht und müssen dann aber eben auch in Quarantäne.
0: Du hast das schon beschrieben, ne, dass eben da das Personal auch in Schutzanzügen da so unterwegs ist. Die Kanaren wollten das Schiff auch erst gar nicht anlegen lassen, vielleicht auch aus Angst. Aber welche möglichen Gesundheitsgefahren gibt es denn jetzt wirklich für die Passagiere, aber eben auch für die Menschen auf Teneriffa, die da beteiligt sind?
1: Also ich glaube, wenn man jetzt dem Generaldirektor der Weltgesundheitsorganisation hier so zugehört hat, der ist ja auch eigens hierher gekommen, um auch dabei zu sein und auch Präsenz zu zeigen, dann kann man schon sagen, und das sagen die auch immer wieder, dass die Gefahren theoretisch sehr, sehr gering sind. Zum einen, weil diese Menschen komplett isoliert sind, zum anderen, weil diese Variante des Hantavirus sich zwar von Mensch zu Mensch übertragen kann, aber eben auch nur in vergleichsweise engem Kontakt oder engen Räumlichkeiten. Das kann man also nicht mit den jüngsten Covid-Varianten vergleichen, die ja darauf angelegt waren, möglichst symptomfrei, sich möglichst weit zu verbreiten. Mhm. Und da man hier eben auch sehr, sehr, sehr ausgefeilte Sicherheitskonzepte hat, ist die realistische Gefahr sehr, sehr gering. Die gefühlte Gefahr wiederum mag recht hoch sein, weil hier eben vielen und ich denke dir und mir auch, das Covid-Trauma noch tief in den Knochen steckt. Und man denkt natürlich sofort, um Gottes Willen geht das schon wieder los. Mhm. Aber soweit wir den Experten zugehört haben hier und ihre Begründungen auch abgeklopft haben, dürfte das hoffentlich nicht der Fall sein.
0: Weiß man denn schon, wie sich das Virus ausgebreitet hat? Also ist das wirklich auf dem Schiff losgegangen oder vielleicht schon davor?
1: Also da gibt es ja weiterhin die bisher am belastbarsten erscheinende These, dass ein leider Gottes verstorbenes älteres Ehepaar aus den Niederlanden sich doch, bevor die sich eingeschifft haben, im Rahmen einer Vogelbeobachtung in Argentinien angesteckt haben könnten und dann das Virus, und zwar eben diese Andes-Variante, die eben von Mensch zu Mensch auch übertragen werden kann, dann an Bord gebracht haben und dann womöglich in diesen engeren Räumen andere Leute angesteckt haben. Das ist bisher so die Arbeitshypothese und wir müssen da, glaube ich, aber auch immer noch abwarten, was dann letztlich dabei rauskommt.
0: Franka Welz ist für uns auf Teneriffa, wo die MV Hondius angelegt hat und gerade die Passagiere von dort dürfen. Das ist das Schiff, auf der 3 Menschen an dem Hunter-Virus gestorben sind. Warum das nicht gleich Corona und Pandemie bedeutet, hat sie uns erklärt, was da gerade los ist. Hier bei Deutschlandfunk Nova.

0: Funk Nova am Sonntagnachmittag 14.23 Uhr. Wir haben jetzt ein Lieblingslied für euch rausgekramt. Das ist wirklich perfekt für alle Fans von
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4: Was ist denn ein Lifestyle Teilzeitler?

0: Die Türen sind das. Mit Pause machen geht nicht.
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0: Der Song ist von 2007, aber er ist aktueller denn je.
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0: Mehr als jeder zweite Deutsche, der oder die arbeitet, fühlt sich häufig oder manchmal gestresst. Und fast die Hälfte empfindet ihre Arbeit als stressig. Da treibt uns vielleicht ja auch der Druck der Leistungsgesellschaft so ein bisschen an. Genug ist nicht genug. Die Türen, die haben das schon vor fast 20 Jahren sarkastisch verpackt in diesem Song. Quasi, wer nicht alles gibt, ja, der wird halt arbeitslos und pleite. Und während gerade die Wirtschaft schwächelt, in manchen Branchen seit Jahren Kurzarbeit ist und teilweise Jobs abgebaut werden, macht uns das halt vielleicht nur noch mehr Druck. Und gleichzeitig ist ja aber auch irgendwie immer noch Fachkräftemangel. Und eigentlich sollte sich das Verhältnis so zwischen Arbeitnehmer und Geber so ein bisschen gedreht haben. Eigentlich. Wir haben das heute zu unserem Lieblingslied gemacht hier bei Deutschlandfunk Nova. Vielleicht hilft der Song jetzt zu wissen, ey, ich bin damit nicht allein. Wie viel muss ich wirklich geben? Was sind wirklich meine Bedürfnisse? Leben, um zu arbeiten oder arbeiten, um leben zu können? Die Türen verpacken das hochironisch, positiv, quasi egal. Disco bitte. Hier ist Pause machen geht nicht. Bei Deutschlandfunk Nova. Unser Lieblingslied heute und hoffentlich könnt ihr wenigstens heute so ein bisschen Pause machen an diesem Sonntag. Und damit einen schönen Sonntag euch miteinander. So geht's, Mutter.

0: Wir reden ja immer von Bäume pflanzen fürs Klima. Aber es gibt tatsächlich so eine Sache, die ist so noch besser fürs Klima. Erklärt euch jetzt Claudia Neumeier.
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2: Moore schützen das Klima, denn sie binden CO2. Trockengelegte Moore dagegen schaden dem Klima, denn sie setzen CO2 sogar frei. Bayern hat vor 5 Jahren eine Offensive zur Wiedervernässung von Mooren angekündigt. Passiert ist seitdem aber wenig. Das geht aus einer Anfrage der Grünen im Bayerischen Landtag hervor. Bis 2040 hatte sich die Koalition aus CSU und Freien Wählern vorgenommen, dass Bayern klimaneutral wird. Dazu gehört unter anderem, dass 55.000 Hektar Moorfläche saniert oder wiedervernässt werden. Davon geschafft sind bisher gerade mal 3%. In Bayern gibt es unter anderem das Donaumoos. Vor über 200 Jahren wurde es fast vollständig trockengelegt und wird seitdem landwirtschaftlich genutzt. Auch dort sollen große Flächen wiedervernässt werden und Landwirtschaft auf moorschonende Art und Weise passieren. Das gehe aber nur gemeinsam mit den Landwirtinnen und Landwirten, heißt es von Seiten der Grünen. Es brauche Planungssicherheit, faire Vergütung und neue Einkommensquellen. In Norwegen haben 2 Schatzsucher mit ihren Metalldetektoren tatsächlich einen echten Schatz entdeckt. Münzen aus der Wikingerzeit. Auf einem Feld haben sie 19 Münzen entdeckt und dann die Behörden eingeschaltet. Deren Archäologen haben dann sogar über 3000 weitere Münzen ausgegraben. Etwa 1000 Jahre sind die Münzen alt und stammen aus Deutschland, England, Dänemark und Norwegen. Sie wurden unter anderem vom Wikingerkönig Knut dem Großen geprägt, vom deutschen Kaiser Otto dem Dritten oder von Harald Hardrade. Er gilt als erster norwegischer König, der im großen Stil Münzen geprägt hat. Inzwischen sind die Münzen im Kulturhistorischen Museum in Oslo. Dort glauben die Forschenden, dass die Münzen zusammen in einem Lederbeutel vergraben wurden. Der hat sich mit der Zeit wahrscheinlich aufgelöst, sodass die Münzen zum Beispiel beim Pflügen übers ganze Feld verteilt werden konnten.
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Heute werden wieder ganz fleißig viele WhatsApp-Profilbilder und Status-Updates geändert. Mama kann endlich mal einen neuen Blumenstrauß posten. Toll, oder? Es ist Muttertag, Leute. Ich habe es vorher schon gesehen, als ich im Fahrrad vorbeigefahren bin. Es war eine endlose Schlange vor dem Blumenladen bei uns. Moncherie und Merci sind bestimmt auch an allen Tankstellen ausverkauft. Und für alle, die es vielleicht nicht zu Mama schaffen heute, weil es vielleicht zu weit ist oder weil ihr arbeiten müsst oder irgendwas anderes ist, ja? Ihr könnt hier einmal jetzt Blümchen übers Radio verteilen. WhatsApp an die 030 85 03 8503. Blümchen zum Muttertag hier bei uns bei Deutschlandfunk Nova. Es ist ein wirklich sehr exklusives Angebot von mir. Grüße machen wir eigentlich nicht, aber ich mache heute mal eine Ausnahme, ja? Für euch und eigentlich vor allem für eure Mütter. Deswegen WhatsApp an die 030 8503 8503. Einfach ein paar schöne Worte loswerden. Gerne auch per Sprachnachricht einfach rüberschicken. Das geht einfach, ne, in WhatsApp ganz normal unsere Nummer einfach eingeben und dann Sprachnachricht schicken. 030 8503 8503. Das ist die Nummer. Und dann gibt's Blümchen für Mama heute noch hier in der Sendung. Es wird anders, als ihr das vielleicht erwartet. Für

0: In exakt einer Woche wissen wir, wer den größten Musikwettbewerb Europas gewonnen hat. Natürlich, es geht um den Eurovision Song Contest. Wer hat da gute Chancen? Das gucken wir jetzt mal an hier bei Deutschlandfunk Nova. Vorab ist schon mal klar, Spanien, Irland, Island, Slowenien und die Niederlande werden nicht gewinnen. Die sind dieses Jahr nämlich gar nicht dabei. Die boykottieren den ESC, weil Israel mitmachen darf. Dem Land wird ja ein Genozid an der Bevölkerung von Gaza vorgeworfen. Es bleiben also 35 Länder, unter denen sich's entscheiden wird. Und Nils Dams ist für uns dieses Jahr in Wien dabei, wo dann eben nächsten Samstag diese ESC-Party geht. Und Tendenzen für das Gewinnerland gibt es heute schon.
1: Also es gibt natürlich Wettquoten und Umfragen unter ESC-Fans und wenn man danach gehen will, ist Finnland einer der hotten Favoriten. Jirkenhaten heißt der Song, übersetzt Flammenwerfer. Die haben auf der Bühne einen brennenden Beichtstuhl stehen, um den herum Pete Parkonen singt und Linda Lampenius Geige spielt. Viele glauben auch, dass Dänemark eine gute Chance hat zu gewinnen. Sören Torpegård Lund singt hier und auch Griechenland sehen viele vorne. Für Deutschland singt Sarah Engels Fire. I'm on fire, fire. Ihren Song haben bisher noch nicht allzu viele ganz oben auf der Liste. Aber am Ende zählen ja nicht die Wettquoten, sondern wem die Jurys und die Fans in Europa die meisten Punkte geben.
0: So nämlich, ja. Letztes Jahr, da ist Deutschland 15. geworden. Was jetzt im Vergleich zu den Jahren davor sehr gut ist, um ehrlich zu sein. Und Nils begleitet Sarah Engels in ihre Crew eben schon seit ein paar Tagen. Und da hat er auch was ziemlich Überraschendes beobachtet.
1: Dass sich die Kostüme vom Team Sarah Engels über Nacht verändert haben. Sarah Engels ist mit 4 Tänzerinnen auf der Bühne. Bei den ersten Proben hatten die Kostüme alle noch dieselbe Farbe. Gold mit so flammenmäßigen Mustern drauf. Klar, ihr Song heißt ja auch Fire. Sie haben dann gesagt, ey, wir wollen, dass sich Sarah von den anderen 4 hervorhebt. Die Farbe der Kostüme soll sich unterscheiden. Hier ist zwar extra eine Schneiderin mit im Team, aber so schnell kann die eben auch nicht 4 neue Kostüme nähen. Deshalb wurden die Kostüme einfach mit Farbe eingesprüht. Jetzt sind die Kostüme der Tänzerin braun. Sarah Engels ist weiter Gold. Und allen ist klar, sie ist der Star der Show.
0: So, der Eurovision Song Contest 2026. Nächste Woche Samstag läuft der um 21 Uhr im Ersten mit Sarah Engels für Deutschland mit dabei. Es gibt auch schon Halbfinals jetzt unter der Woche. Am Dienstag und am Donnerstag. Am Dienstag, da kann man sich auch den Auftritt von Sarah Engels schon mal ein erstes Mal angucken, ob ihr seht, dass wir da Chancen haben oder nicht. Und wenn ihr eine ESC-Party macht oder so, schreibt uns gern 030 8503 8503, damit wir so ein bisschen wissen, ja, wie ihr das so abfeiert, ob ihr Fans seid.

0: Powerplus springen uns ganz entspannt durch diesen Sonntagnachmittag. 15 Uhr haben wir jetzt und da kriegt natürlich ein Update, was so los ist in Deutschland und der Welt. Und es hat Marion Köhlis für euch vorbereitet. Hallo Marion.
1: Hi.
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3: Nach dem Hunter-Virus-Ausbruch auf einem Kreuzfahrtschiff sind die ersten Passagiere und Teile der Crew ausgeflogen worden. Die betroffene Hondius hatte heute früh die Insel Teneriffa erreicht. In einem Hafen im Süden wurden die ersten Menschen in kleinen Booten an Land gebracht, in Busse gesetzt und von einem Militärflughafen aus ausgeflogen. Der erste Flug ging nach Madrid. An Bord waren 13 spanische Staatsangehörige und ein spanisches Crewmitglied. Alle haben Schutzkleidung und Maske getragen. In Madrid geht die Gruppe in einem Krankenhaus in Quarantäne. Nach Nationalität geordnet sollen jetzt weitere Gruppen ausgeflogen werden. Nach Angaben von Medizinern vor Ort haben die rund 150 Menschen an Bord keine Krankheitssymptome. Der letzte Flug mit 6 Personen ist für morgen nach Australien geplant. Den Transport von betroffenen Deutschen übernehmen die Niederlande. Zielort ist Eindhoven, von da aus soll es weitergehen nach Frankfurt. Nach Angaben der Weltgesundheitsorganisation gab es 6 bestätigte Hunter-Virus-Fälle auf der Hondius und 2 Verdachtsfälle. 3 Personen sind gestorben. Altkanzler Gerhard Schröder soll im Ukraine-Krieg vermitteln. Seinen Namen hat der russische Präsident Wladimir Putin ins Spiel gebracht. Die beiden sind befreundet. Schröder war mal SPD-Chef und von 1998 bis 2005 Kanzler. Schon seit Jahren wird er wegen seiner engen persönlichen Beziehung zu Putin kritisiert und auch dafür, dass er für russische Energiekonzerne gearbeitet hat. Auch in der SPD gab es dazu viel Kritik. Jetzt wollen aber einige Sozialdemokraten die Vermittlerrolle nicht direkt ausschlagen. Mit der sinngemäßen Begründung, Hauptsache wir sitzen mit am Verhandlungstisch. Die Grünen-Fraktionschefin schließt Schröder wegen seiner Putin-Freundschaft als Vermittler aus. Die Bundesregierung geht davon aus, dass Putins Vorschlag nur ein Scheinangebot ist. Wenn Russland Frieden wollen würde, könnte ja die Waffenruhe verlängert werden, die morgen eigentlich endet, heißt es. Schröder selbst hat sich nicht geäußert. In Berlin ist der Bundeskongress des Deutschen Gewerkschaftsbundes gestartet. Die Vorsitzende des Deutschen Gewerkschaftsbundes, Jasmin Fahimi, hat bei ihrer Rede dort vor sozialen Einschnitten durch geplante Reformen gewarnt. Zum Beispiel soll das Maximallimit für die tägliche Arbeitszeit aufgeweicht werden. Dazu hat Fahimi gesagt, Hände weg vom 8-Stunden-Tag. Die Reformen für die gesetzlichen Krankenkassen hat sie als Verschiebebahnhof zu Lasten arbeitender Menschen bezeichnet. Beim Kongress will sich Fahimi zur Wiederwahl stellen. Die 8 DGB-Gewerkschaften vertreten die Interessen von rund 5,5 Millionen Mitgliedern. Bei einem Anschlag auf einen Polizeiposten im Nordwesten von Pakistan hat es mindestens 12 Tote und weitere Verletzte gegeben. Laut Polizei hat ein Selbstmordattentäter ein Fahrzeug mit Sprengstoff in den Polizeikontrollpunkt gesteuert. Danach hätten noch mehrere Bewaffnete auf den Posten geschossen. Bei einem Schusswechsel seien mehrere Polizisten getötet worden, andere starben, als das Gebäude später einstürzte. Zu der Tat hat sich eine Splittergruppe der pakistanischen Taliban bekannt. Im pakistanischen Grenzgebiet zu Afghanistan gibt es immer wieder Angriffe von Aufständischen.
2: Das Wetter.
3: Im Osten und Südosten ist es noch ein bisschen länger sonnig, sonst insgesamt eher grau bei 13 bis 26 Grad. Später von Südwesten her auch Schauer oder Gewitter. Die neue Woche startet dann fast überall mit Regen. Nur im Norden und Nordwesten, da sieht es ein bisschen trockener aus, bei 9 bis 20 Grad.
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0: Die Ukraine-Angelegenheit neigt sich dem Ende zu. Das hat Wladimir Putin gestern gesagt, der russische Präsident. Noch mehr, er schlägt Gerhard Schröder als Vermittler vor, unser ehemaliger Kanzler, der gerade schon Nachrichten gehört, wie die Bundesregierung und die SPD dazu stehen. Anyway, was passiert da gerade? Also kann man das irgendwie ernst nehmen oder ist das wieder nur so ein Spielchen von Putin? Das klären wir hier mal nach 3 Songs von The Wombats, Jungle und Paul Wetz mit unserem Reporter in Moskau, der sich nämlich das alles, was Putin da gesagt hat, angeschaut hat.
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0: Deutschlandfunk Nova ist hier für euch.
1: Kanzler der Föderativen Republik Deutschland, господин Schröder.
0: Das ist Wladimir Putin, ihr habt es richtig gehört, er sagt da Schröder. Gerhard Schröder, den hat er jetzt als Vermittler im Ukraine-Krieg vorgeschlagen. Das war gestern bei einer Rede vom russischen Präsidenten am Siegesfeiertag. Da feiert Russland den Sieg über Nazi-Deutschland. Und noch eine andere Aussage daraus, die wird gerade ganz viel zitiert, sieht man in vielen Headlines, dass Putin sagt, die Ukraine-Angelegenheit neige sich dem Ende zu. Was genau heißt das? Kommt jetzt endlich der Frieden in der Ukraine? Das kann uns Björn Blaschke beantworten. Du berichtest nämlich für uns über Russland. Und Björn, du hast die Rede auch gehört. Das ist ja schon irgendwie besonders, dass sich Putin persönlich mit so Worten vor die Kameras stellt, oder?
2: Naja, also er ist ja sowieso immer derjenige, der sowas wie Optimismus ausstrahlen will und ja auch immer den Heils- und Friedensbringer mimt. Zum einen, er sagt auch immer, dass man natürlich alles auf diplomatischem Wege erreichen könne. Und de facto macht er dann aber immer was anderes. Also er redet immer sehr viel. Und das, was die Diplomatie angeht, ist dann doch eben eher das, was er gerne hätte zu seinen Gunsten. Also Diplomatie muss dann so laufen, wie er es möchte.
0: Da sind wir schon an einem guten Punkt. Weil will er jetzt wirklich Frieden oder sind das eigentlich die gleichen Forderungen wie irgendwie die letzten Monate und Jahre? Vor allem auch so, dass Russland die Ostukraine halt kontrollieren will. Nur hat das jetzt ein bisschen anders, neu, schöner verpackt.
2: Na, der schlägt immer irgendwelche Haken, so ist mein Eindruck. Und sein außenpolitischer Sprecher hat sich heute auch nochmal geäußert und hat dann gesagt, also das ist Juri Uschakow, der hat gesagt, dass, na klar, wisse die Ukraine sogar, dass sie dann demnächst irgendwann mal Donetsk aufgeben müsse. Also das gesamte Donbass eigentlich, das sind dann die beiden Oblast oder Regionen, Donetsk und Luhansk. Also das sei denen völlig klar. Und damit schwingt dann natürlich auch, dass sie das nach wie vor erwarten. Das heißt, also letztlich ändert sich da im Prinzip gar nichts. Also wenn Frieden, dann zu den Bedingungen, die Putin stellt. Und eine der Bedingungen ist eben, dass eigentlich diese vier umstrittenen, also zumindest jedenfalls von Russland beanspruchten Regionen, das sind Donetsk, Luhansk, Saporischschja und Cherson, dass die geräumt werden müssten von den Russen, denn die von den Ukrainern. Denn diese vier Regionen hat Russland ja längst auch in seiner Verfassung als russisch festgeschrieben. Das heißt, letztlich muss Putin daran festhalten. Und das wird er auch wahrscheinlich. Ich kann mir nicht vorstellen, dass er davon abweichen wird. Und umgekehrt macht es natürlich auch, zumindest nicht so ohne weiteres, Volodymyr Zelensky als Präsident der Ukraine. Denn auch er würde ja Verfassungsbruch begehen, wenn er einfach vier Regionen abgeben würde.
0: Da war noch was anderes Spannendes mit dabei gestern. Und zwar eine Personalie, die Putin als möglichen Vermittler vorgeschlagen hat. Ex-SPD-Kanzler und naja auch eigentlich seinen guten Freund Gerhard Schröder. Wie realistisch ist das und könnte das wirklich was bringen?
2: Ich weiß es nicht. Also er müsste ja ein Mandat haben. Und dieses Mandat müsste er ja, das war ja Putins Überlegung, von den Europäern bekommen. Also Putin hat es im Zusammenhang gesagt mit, ja, die USA sind schon tolle Vermittler und sind total bemüht darum, hier Frieden hinzubringen. Man könne sich aber eben auch vorstellen, mit Europäern zu reden, denn er rede ja ohnehin prinzipiell mit allen, jedenfalls wenn alle das Gespräch mit ihm suchen. Und in dem Zusammenhang hat er dann Schröder genannt und hat gesagt aber auch, dass die Europäer eben einen Verhandlungsführer wählen müssten. So, und das ist dann eben der Punkt, an dem ich zweifle, dass es realistisch ist, weil einfach Schröder ja dann doch Putin sehr nahe steht und bestimmt nicht im Sinne der Europäer verhandeln würde. Zumindest müsste man ihm das immer unterstellen, dass er eben als Putins Freund auch Putins Interessen vertritt. Und das möchte man garantiert nicht.
0: Kann man trotzdem at this point vielleicht so ein bisschen abschätzen, ob Putin auch ein bisschen die Luft ausgeht? Ich meine, ne, der Krieg geht jetzt über 4 Jahre. Die Russen, die merken auch, dass also viele Söhne, Brüder, Freunde, Männer einfach nicht mehr zurückkommen.
2: Also ich weiß nicht, ob ihm schon die Luft ausgeht, aber ich glaube, dass der Druck stärker wird. Und da ist zum einen der Druck, den du schon angesprochen hast jetzt, wirtschaftlich. Die Russinnen und Russen finden das alles nicht witzig. Die Mehrwertsteuer ist zum Jahresbeginn erhöht worden um 2%, also von 20 auf 22. Es wird wirklich alles teurer.
3: Menschen sterben an der Front, auch das ist bestimmt nichts, was die Leute gut finden. Dann wird das Internet abgeschaltet, immer wieder das mobile Internet. Das heißt, man hat dann eben auch in Moskau und St. Petersburg zeitweise einfach keinen Zugang zum mobilen Internet. Das finden die Leute auch eher mistig. Denn da geht es ja sozusagen dann um den Alltagsluxus, den man hat normalerweise, an den sich eben auch die Russinnen und Russen gewöhnt haben. Das finden sie nicht lustig. Und dann ist der Druck eben auch von der Ukraine sehr stark. Der Druck sieht so aus, dass da ständig Ölanlagen, so nenne ich das einmal, attackiert werden durch Drohnenölanlagen. Das heißt Raffinerien, aber auch genauso Verladestationen und Öltanks. Und das bedeutet selbstverständlich, dass die Leute mitbekommen, dass der Krieg eben auch dafür sorgt, dass da nicht mehr so viel Öl verkauft werden kann, obwohl das ja eigentlich jetzt durch die Belagerung der Straße von Hormuz letztlich eigentlich mehr Geld geben sollte, weil Russland theoretisch mehr Öl verkaufen könnte. Das bleibt eben auch aus. Und das bedeutet dann eben auch wiederum, dass man weniger Benzin und Diesel über kurz oder lang möglicherweise in Russland haben wird. Also der Druck ist eben von mehreren Seiten da. Und diesem Druck ist Putin ausgesetzt, ganz klar.
0: Die Ukraine-Angelegenheit neige sich dem Ende zu, hat Wladimir Putin gesagt. Und Björn Blaschke hat uns hier bei Deutschlandfunk Nova erklärt, warum sich eigentlich nicht so viel geändert hat. Und dass ja, ähnliche Aussagen sind, wie wir auch schon vorher gehört haben. Habt ihr gehört bei uns bei Deutschlandfunk Nova.

0: Bungaka Stachelskink. Was ist das? Das klingt irgendwie wie ein Kind, das ein Wort nicht richtig aussprechen kann. Oder wenn die Autokorrektur mal wieder irgendwie aus ist. Oder Kungaka Stachelskink. Es könnte auch eine Cannabis-Sorte sein, finde ich. Ist aber was ganz anderes. Erzählt euch jetzt Claudia Neumeier.
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2: Der Kungaka Stachelskink ist wohl eine der

0: Der seltensten Echsenarten der Welt. Nur 20 Exemplare haben Forschende in einer felsigen Schlucht in Australien zählen können. Dass der Kungaka überhaupt eine eigene Art ist, haben erst Genanalysen gezeigt. Früher hatte man ihn für eine andere, weit verbreitete Stachelskink-Art gehalten. Er entwickelte sich zu einer Zeit, als es in Australien mehr Regen gab als heute. Als das Klima dann trockener und heißer wurde, überlebte der Kungaka nur in einer einzigen geschützten Felsschlucht. Aber auch dort lauern Gefahren für die Echse. Verwilderte Ziegen grasen die Vegetation ab und zertrampeln brüchige Felsunterschlupfe. Außerdem sorgt der Klimawandel für noch extremere Hitze und Trockenheit in der Region. Für eine Tierart mit einem so kleinen Bestand könnte das das Aus bedeuten. Ein blau schimmerndes Fell, prächtige Hörner. Kurz nachdem der Blaubock zum ersten Mal wissenschaftlich beschrieben war, war er um 1800 auch schon ausgerottet. Jetzt hat die Gentechnikfirma Colossal Bioscience angekündigt, dass sie die afrikanische Antilopenart wieder zum Leben erwecken will. Dabei soll die am nächsten verwandte und noch lebende Antilopenart helfen. Das Team hat nach eigenen Angaben Zellen dieser Art gentechnisch so verändert, dass sie jetzt wichtige Merkmale des Blaubocks in sich tragen. Daraus will das Team einen Embryo züchten, der dann von einer Antilopenleihmutter ausgetragen wird. Vor gut einem Jahr hatte die Firma 3 Wolfswelpen präsentiert, die genetische Merkmale des ausgestorbenen Schattenwolfs in sich tragen. Die Firma spricht von einer Wiederbelebung der Art. Kritiker sehen in den Tieren genetisch veränderte Grauwölfe. Auch ethisch sind die Projekte umstritten. Manche Fachleute finden, dass es wichtiger ist, heute noch lebende Arten zu retten. Eichen haben eine raffinierte Strategie gegen Fressfeinde. Sie produzieren weniger Nahrung für die Schädlinge. Eine internationale Studie unter Leitung der Uni Würzburg zeigt, wenn Eichen zu stark von Raupen angefressen werden, dann treiben sie im nächsten Frühling später aus. Dabei geht es nur um 3 Tage, aber das reicht schon, damit die Raupen deutlich schlechtere Überlebenschancen haben. Die Insekten haben ihr Leben nämlich nach dem Rhythmus der Bäume ausgerichtet und brauchen schon direkt nach dem Schlüpfen Blätter, die sie fressen können. Für die Eichen geht die Strategie auf. Wenn sie später austreiben, sind, verglichen mit dem Vorjahr, weniger als halb so viele Blätter angefressen. Einer der Forschenden sagt, dass diese neue Erkenntnis unser Wissen über den Frühlingsbeginn im Wald grundlegend verändert. Das Austreiben der Bäume orientiert sich nicht bloß passiv am Wetter, sondern passt sich flexibel an mögliche Gefahren an.
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Wir sammeln immer noch fleißig hier bei Deutschlandfunk Nova eure Grüße an eure Mamas, an eure Mütter da draußen, ob ihr sie heute vielleicht nicht besuchen könnt, weil ihr arbeiten müsst oder zu weit weg ist oder vielleicht wart ihr auch schon Kuchen essen oder eure Mama, ja, weilt leider nicht mehr unter uns. Wir schenken Blümchen an eure Mamas hier aus dem Radio. WhatsApp an die 030 8503 8503. Gerne auch per kurze Sprachnachricht. Wofür dankt ihr eurer Mama? Oder vielleicht wollt ihr einfach nur wirklich sagen, liebe Grüße Mama, schön, dass es dich gibt. Hab einen schönen Sonntag. WhatsApp an die 030 8503 8503. Wir machen das hier später in der Sendung einmal gebündelt. Muttertagsgrüße aus dem Radio und dazu Blümchen. Meine ich genau so, weil Blumenladen ist ja jetzt eh zu spät, ne? Deswegen machen wir das hier. WhatsApp, nochmal die Nummer. Das ist die 030 8503 8503. Bitte hier eure Grüße hin.

So, liebe Sturgott und Schwabe, jetzt mal hergehört. Es gibt jetzt was im Socht, ja? Gratis, for free, ne? Habt ihr verstanden, oder? Also, mach jetzt Radio lauter, weil der Gang geht umsonst zur Lotte im Witzemann. Okay, ich switch wieder auf Deutsch, würde ich sagen, ja? Wir schreiben euch ja hier auf die Gästeliste von den besten Konzerten hier bei Deutschlandfunk Nova. Einfach, weil wir wollen, dass ihr Musik live erlebt. Und das ist so wichtig, also für die Künstlerinnen und Künstler. Und wir wissen auch, dass sich vielleicht manche auch inzwischen zweimal überlegen müssen, ob ein Konzert finanziell wirklich wieder drin ist. Zu Lotte geht hier Mitte September for free zu ihrer Wenn du tanzen willst Tour. Und ich glaube, da ist ja im Tourtitel schon das Versprechen drin, was da abgeht. Im Witzemann in Stuttgart einfach eine WhatsApp schicken an die 030 8503 8503. Und ja, wenn ich jetzt hier gerade mein Schwäbisch ausgepackt habe, ne, dann brauche ich von euch auch irgendein schwäbisches Wort jetzt per WhatsApp an die 030 8503 8503. Ich tausche das gegen einmal zwei Tickets für sie hier, für Lotte, bei Deutschlandfunk Nova jetzt mit Wenn du tanzen willst.

0: 16 Uhr haben wir jetzt. Hier ist Deutschlandfunk Nova für euch am Sonntagnachmittag und da kriegt ein Update, was so los ist. Und das hat jetzt Marion Köhlis für euch. Hallo Marion.
1: Hi.
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1: Der Iran hat laut Staatsmedien auf einen US-Vorschlag zum Ende des Irankrieges geantwortet. Die Antwort soll demnach dem Vermittler Pakistan übergeben worden sein. Zum Inhalt ist nichts Konkretes bekannt. Die USA haben einen 14-Punkte-Plan vorgelegt. Ein Ziel ist, einen Rahmen zu schaffen, damit erstmal 30 Tage lang über ein Kriegsende verhandelt werden kann. Laut Medienberichten geht es auch um die Lockerung von Sanktionen gegen den Iran, das iranische Atomprogramm und um Regeln für die Straße von Hormuz, die für den internationalen Handel sehr wichtig ist. Weil die Straße dicht ist, kommen unter anderem Öl- und Gastanker nicht mehr durch, was dafür sorgt, dass Energie und Sprit gerade sehr teuer sind. Die natürlichen Ressourcen, die eigentlich fürs ganze Jahr reichen sollen, sind ab heute in Deutschland schon aufgebraucht. Das melden mehrere Umweltschutzorganisationen. Heute ist der deutsche Erdüberlastungstag, auf Englisch Overshoot Day. Das Global Footprint Network berechnet ihn regelmäßig für die Welt insgesamt und für unterschiedliche Länder. Deutschland liegt im Nationenranking ziemlich weit vorn. Noch schneller sind die Jahresressourcen in zum Beispiel Katar oder den USA weg. Wenn alle Menschen der Erde so viel CO2 ausstoßen würden wie wir in Deutschland, bräuchten wir 3 Planeten, sagt der BUND. Seit dem letzten Jahr hat sich auch nicht viel getan. Da war der Overshoot Day eine Woche früher. Die FDP steckt in der Krise und sucht einen neuen Chef. 3 Wochen vor dem Bundesparteitag der FDP haben sich die Kandidaten vorgestellt. Es sind der bisher stellvertretende FDP-Chef Wolfgang Kubicki, 74 Jahre alt, und der nordrhein-westfälische Landesvorsitzende Henning Höhne, 39 Jahre alt. Kubicki wirbt mit seiner Erfahrung und sagt, dass er die Liberalen schon 4-mal ins Parlament zurückgebracht hat. Höhne sagt, dass die FDP neue Köpfe braucht, also ihn. Bei der FDP läuft es schon länger nicht mehr besonders. Bei der Bundestagswahl im Februar ist sie dann auch aus dem Parlament geflogen, weil sie die 5%-Hürde nicht geschafft hat. Die Liberalen sind nur noch in 6 von 10 Landesparlamenten. In diesem Jahr waren sie bei den Wahlen in Baden-Württemberg und Rheinland-Pfalz an der 5%-Hürde gescheitert. Als Reaktion war die gesamte Führung der Bundes-FDP zurückgetreten. Bei einem Wingsuit-Sprung in Österreich sind 2 Frauen schwer verletzt worden. Sie waren im Bundesland Vorarlberg in der Luft zusammengestoßen und abgestürzt, meldet die österreichische Polizei. Eine von ihnen schwebt demnach in Lebensgefahr. Die beiden Frauen waren mit 13 weiteren Fallschirmspringern unterwegs. Alle waren aus etwa 4000 Metern Höhe aus einem Flugzeug gesprungen. Ein Wingsuit ist eine Art Fallschirm, aber keiner, der sich nach dem Absprung über der springenden Person entfaltet. Das, was beim Wingsuit den Fall bremst, sind mehrlagige Flächen aus Stoff zwischen Körper, Armen und Beinen, eben als Körperanzug. Diese Stoffflächen werden von der Luft umströmt und funktionieren dann im Prinzip wie Flügel. Vorbilder aus der Natur sind Gleithörnchen.
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1: Im Osten und Süden noch ein bisschen länger sonnig, ansonsten eher grau. 13 bis 26 Grad sind heute drin. Später ziehen von Südwesten her Schauer oder Gewitter auf. Die neue Woche, die startet dann fast überall mit Regen. Nur im Norden und Nordwesten sieht es ein bisschen trockener aus, dann bei 9 bis 20 Grad.
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0: Heute am Sonntag, am Muttertag übrigens, da gibt es gleich für euch das perfekte Buch für den Moment, wenn ihr gefragt werdet, ob ihr Kinder habt. Das hat Lady Herms extra für euch zum Muttertag rausgesucht. Und ihr könnt natürlich weiter auch WhatsApp-Nachrichten mit lieben Muttertagsgrüßen schicken per WhatsApp an die 030 8503 8503. Da gibt es dann gleich Blümchen für Mama. Was? Das steckt mehr dahinter. Ihr werdet das rausfinden. Probiert's aus und schickt eine WhatsApp an die 030 8503 8503.
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0: Blumen vorbeibringen, Kuchen essen, vielleicht kurz anrufen. Das steht heute bei vielen an, diesen Sonntag zum Muttertag. Es gibt leider aber auch Mütter, die man nicht mehr besuchen kann, weil sie schon von uns gegangen sind. Und andersrum gibt es auch Mütter, die heute keine Blumen, keinen Besuch, keinen Anruf kriegen können. Nicht, weil die Kinder es vergessen haben oder so, sondern weil es auch die nicht mehr gibt. Weil die Kinder nicht mehr da sind, weil sie zu früh gegangen sind, vor der eigenen Mutter. Und Pina Kür, die versteht das. Als Mutter und als Künstlerin, sie kennt euren Schmerz und sie hat einen Roman drüber geschrieben. Einen Roman, den Lydia Herms für euch gelesen hat und heute zum Muttertag vielleicht dann doch was bisschen anderes rausgesucht hat.
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2: wenn du gefragt wirst, ob du Kinder hast. Es ist schon fast dunkel, als Mathilda aufwacht. Etwas rote Glut von der untergehenden Sonne steht noch am Horizont. Mathilda schaut sich um. Vor ein paar Stunden ist sie in Mailand in den Zug Richtung La Spezia gestiegen. Von dort geht es morgen früh weiter mit dem Bus nach Carrara. Mehr weiß sie noch nicht. Sie hat nicht wirklich einen Plan. Nur so ein Gefühl. Okay, ein Gefühl ist mächtig untertrieben. Sie fühlt gerade sehr viel auf einmal. Eine wilde Mischung aus Verliebtheit, Zweifel, Vorfreude und... Schon als Kind ist Mathilda hier gewesen. In Italien, in der Toskana und in Carrara. Auf dem Weg ans Meer waren sie und ihre Familie an den riesigen Steinbrüchen vorbeigekommen. Von hier stammt der berühmte weiße Carrara-Marmor, ein faszinierender Stein. Er ist zerklüftet und rau und dann so glatt wie zarte Haut. Und genau dorthin ist Mathilda jetzt unterwegs. Nach einer Stunde Wanderung stößt sie auf einen rostigen Container. Mathilda klopft. Sarah, ein stämmiger Mann, vielleicht Ende 40, sitzt an einem Schreibtisch und sieht zu ihr auf. Er spricht sie auf Italienisch an. Sie versucht es auf Englisch. Scusi. Und dann weiß sie, was sie hier will. Sie will einen Stein kaufen und ihn selbst bearbeiten. Sie versucht es zu erklären, stellt mit ihren Händen Hammer und Meißel dar. Der Mann grinst und versteht. Aber er schickt sie weg, zurück ins Dorf, zu einem Steinmetz. Er hat sie also doch nicht verstanden oder nicht ernst genommen. Sie wiederholt ihre Bitte. Der Mann seufzt. Why? Und Mathilda weiß, dass sie es sagen muss, damit er versteht. Sie muss es sagen, weil sie das Nichtsagen leid ist und weil es gesagt werden darf. Für Arthur. Für meinen Sohn. Als Grabstein. Mathilda schließt kurz die Augen. Vielleicht passiert jetzt, was in den vergangenen 2 Jahren oft passiert ist. Vielleicht kommt jetzt nur bedrückendes Bedauern oder ein erdrückendes Schweigen. Stattdessen kommt ein roter, staubiger Pickup neben ihr zum Stehen. Claudio sitzt darin. So alt wie Mathilda. Höchstens Anfang 30. Traurige Augen. Ein fehlender Zahn. Er hieft ihren Rucksack auf die Ladefläche des Wagens, reicht ihr einen Helm und bittet sie einzusteigen. Und Mathilda weiß jetzt, hier ist sie richtig. Und wenn es Schicksal gibt, dann steht es vor ihr. Destino. Ein Kind ist ein ganzes Leben, heißt das autofiktionale Romandebüt von der Schauspielerin, Drehbuchautorin und Mutter Pina Kür. Darin erzählt sie von der Theaterschauspielerin Mathilda, die 28 Jahre alt ist, als ihr Sohn stirbt. Arthurs Überlebenschance war nicht sehr hoch. Er kam krank zur Welt. Er wurde 34 Tage alt. Er ist damit eines von sehr vielen Kindern, die das erste Lebensjahr nicht erreichen. Und Mathilda ist eine von sehr vielen Müttern und Eltern, die ihr Kind verlieren. Es sollte also möglich sein, darüber zu sprechen. Und wenn nicht das, dann wenigstens etwas davon zu hören oder zu lesen. Aber da ist nichts. Nicht für Mathilda. Das ist vor allem dieses Schweigen. Wenn FreundInnen und KollegInnen sie fragen, wie es ihr geht, dann antwortet Mathilda, okay. Ein Wort, das alle beruhigt. Aber nichts ist okay. Mathilda funktioniert. Auf der Bühne spielt sie andere Rollen und entflieht damit ganz kurz der Dunkelheit. Sie ist Kollegin, Freundin, Schwester, Tante und Tochter. Sie lebt, aber sie ist müde. Das Leben liegt auf ihr, unerträglich schwer. Wem soll sie erzählen, dass sie manchmal sterben will? Wenn das ginge, ohne Schmerz zu hinterlassen, dann würde sie es sofort tun. Aber da ist etwas in ihr. Etwas, das sie am Leben hält. Eine Neugier und eine Sehnsucht. Sie wird es suchen müssen, dieses Etwas. Allein. Sie wird eine Pause machen müssen. In einen Zug steigen. In noch einen und in noch einen. Sie wird irgendwo ankommen. Von dort wieder aufbrechen. Wird weitergehen. Tief in die Natur. Hoch in die Berge und nach Italien. Und irgendwo dort wird sie es finden.
0: Ja, Kindstod ist ein heftiges Thema, aber es gehört zum Muttersein dazu, wie vielleicht die Blumen zum Muttertag. Pinakios Roman ist aber eben nicht nur was für verwaiste Mütter. Er ist für alle verwaisten Elternteile, für vermissende Großeltern, überforderte Freundinnen und Freunde, die das vielleicht auch im Umfeld mitbekommen haben und ja einfach die Perspektive noch ein bisschen besser verstehen wollen. Und ihn zu lesen, schreibt Lydia Herms, macht das Herz, den Hals und den Horizont ganz, ganz weit. Ein Kind ist ein ganzes Leben. Von Pina Kür ist unser perfektes Buch für heute, für den Moment, wenn ihr gefragt werdet,

Jeremias sind das und begeben sich auf neues Terrain hier mit spanischer Musik bei Deutschlandfunk Nova. Que Quiero Más hieß der Song. Wir machen weiter für euch hier am Sonntagnachmittag um 16.25 Uhr. Suki Waterhouse ist das jetzt mit Back in Love. Kommt gut durchs Wochenende, habt einen entspannten und hoffentlich schönen, vielleicht auch sonnigen Sonntag.

0: Öl mit Keine Angst hier bei Deutschlandfunk Nova für euch am Sonntagnachmittag. Wer von euch hat gerne schon so Star Trek oder so geguckt? Vielleicht alle Filme. Ich oute mich jetzt hier an der Stelle. Ich habe, glaube ich, den ersten ein bisschen gesehen, beim zweiten bin ich eingeschlafen. Ich bin kein großer Star Trek-Fan, aber von Star Trek im Real Life schon so ein bisschen mehr. Und da gibt's wirklich was, weiß Raphael Krämer.
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2: Es ist eine Science-Fiction-Szene. Auf dem Planeten des Helden in Star Wars ist ein Sonnenuntergang mit zwei Sonnen zu sehen. Planeten, die zwei Sterne umkreisen, gibt es tatsächlich. Bekannt ist unter anderem Kepler 16b. Forschende der Universität New South Wales in Australien haben jetzt 30 weitere Kandidaten ausgemacht. Wissenschaftlich ist dabei die Rede von zirkumbinären Planeten. Dabei gibt es die wahrscheinlich deutlich öfter, nur sind sie schwer zu finden. Sie werden von ihren Sternen überstrahlt. Denn im Universum sind Mehrfachsternsysteme eher die Regel als die Ausnahme. Das müsste deshalb auch für die dazugehörigen Planeten gelten. Ein romantischer Sonnenuntergang wie in Star Wars ist auf den zirkumbinären Planeten aber wohl eher unwahrscheinlich. Zwei Sonnen sorgen auf den Planeten wohl für extreme Bedingungen.

0: zum Beispiel ein instabiles Klima oder besonders heftige Jahreszeiten. Zahnfleischprobleme in unserem Mund entstehen, wenn sich ein Bakterienfilm ablagert und dann für Entzündungen und Bluten sorgt. Unbehandelt kann das zu einer Parodontitis werden. Frühere Studien deuten darauf hin, dass nitratreiches Essen solche Zahnfleischentzündungen lindern kann, zum Beispiel grünes Blattgemüse und rote Beete. Denn die fördern das Wachstum von entzündungshemmenden Bakterien. Weil aber nicht jeder und jeder diese Nahrungsmittel kauft und mag, hat sich jetzt ein Forschungsteam aus den USA eine Alternative überlegt. Die Forschenden haben einen Kaugummi entwickelt, das Nitrat enthält. Dieses Kaugummi haben sie 3 Wochen lang an Erwachsenen mit Zahnfleischbluten getestet. Die sollten 3-mal täglich so ein Nitrat-Kaugummi kauen. Am Ende hat sich bei den Teilnehmenden die Zahnfleischentzündung verringert, schreiben die Forschenden in einem Preprint. Ihre Studie muss aber jetzt noch von anderen Forschenden geprüft werden.
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0: Ukraine-Angelegenheit neigt sich dem Ende zu. Das hat Wladimir Putin gestern über den Ukraine-Krieg gesagt. Wir haben in der Sendung schon drüber gesprochen hier bei Deutschlandfunk Nova, warum das ja wahrscheinlich nur Spielchen sind und Putin keine seiner Forderungen wirklich zurückgezogen hat. Das bedeutet aber auch, Anna muss ihren Job weiterhin machen und der ist wirklich übel. Sie wohnt im Donbass in der Ukraine, nur wenige Kilometer von der Front entfernt und aus genau dieser Region rettet sie Frauen, Männer, Kinder.
1: Den Menschen wurde gesagt, sie sollen ab einer gewissen Uhrzeit praktisch mit gepackten Sachen draußen vor dem Haus warten, wenn das die Situation erlaubt. Wir fahren dann mit einem kleinen Team in einem gepanzerten Auto vor und laden Menschen und Gepäck, oft auch Haustiere, ein und bringen sie weiter zu einem Shelter.
0: Das ist gerade der Alltag von Anna. Das macht sie. Eigentlich kommt sie aus Münster, aber jetzt hilft sie eben Leuten wirklich in wenigen Minuten ihr gesamtes Leben in irgendwelche Taschen reinzustopfen und irgendwie alles unterzubringen.
1: Wenn man gerade Familien mit jüngeren Kindern im Auto hat und man endlich irgendwie in der Region Kharkiv bei diesem Shelter ankommt und die Kinder aus dem Auto aussteigen und sofort anfangen zu spielen und ihre Teddybears wieder aus den Koffern packen, das fühlt sich immer gut an. Und ich denke, boah, sehr gut.
0: Ja, und an dem Punkt ist aber schon viel passiert vorher. Auch ein großes Risiko, ne? Es sind auch überall Drohnen da in der Region. Und Anna sagt deswegen eben, man muss längst nicht mehr nur wissen, wo die Front ist. Man muss auch immer gucken, was so über einem fliegt.
1: Also jeder von uns trägt eine schusssichere Weste und verschiedene so Armor-Ergänzungen. Auch einen Helm und geht dann weiter ins praktisch Auto. Also wir haben ein gepanzertes Auto und dabei haben wir nochmal einen Drohnendetektor, der praktisch uns sagen kann, wo die Drohnen sich befinden und in das Videosignal der Drohne, die ja hoffentlich nicht über uns ist, sich einhacken kann.
0: Ja, Anna hat eigentlich Krisen- und Sicherheitsmanagement studiert. Das ist dann Theorie über einen Krieg und Konflikte und Sicherheit und heute macht sie das beruflich für eine NGO.
1: Also das hätte ich wirklich nie gedacht vor 4 Jahren oder so, dass ich irgendwann mal hier sitze und mich mit irgendwelchen Drohnenfrequenzen beschäftigen muss, weil ja mein Leben und das meiner Teamkameraden und der Evakuierten irgendwo davon abhängt, dass man immer informiert ist, was für neue Entwicklungen es gibt und einfach immer ein Auge drauf hat, was auch gerade um einen rum passiert und wie sich die Sachen entwickeln.
0: Das ist wirklich alles sehr spannend, was sie da erzählt. Und das erzählt sie in unserem Podcast Unboxing News. Ich habe mir die Folge auch schon angehört und finde es also wirklich sehr spannenden Einblick, wie man aus einer Studentin in Münster plötzlich an die Front im Donbass in der Ukraine kommt. Das ist wirklich mal eine Entwicklung. Und natürlich fragen sie auch die Menschen in Deutschland, ihre Familie, ihre Freundinnen, Freunde, wann kommst du eigentlich zurück? Und was sie denen antwortet, und da schließt sich dann der Kreis jetzt auch zu der Putin-Aussage, die Ukraine-Angelegenheit neigt sich zum Ende zu, das hört ihr euch an bei uns in der Deutschlandfunk-App. Podcast heißt Unboxing News.

Silvan Esso ist das hier bei Deutschlandfunk Nova für euch um gleich 10 vor 5 am Sonntagnachmittag. Und es gibt jetzt für euch hier den nächsten Song von Ray und Hans Zimmer, ja, dem Filmkomponisten. Und das merkt man, finde ich, auch dann spätestens, wenn man sich mal das Musikvideo zu dem Song Click Clack Symphony anschaut. 9,5 Millionen Aufrufe hat das Teil schon in einem guten Monat gemacht. Und es ist einfach auch viel länger als jetzt hier die Edit, die wir euch hier im Radio spielen können. Und da ist einfach wirklich, wo man sagt, okay, dafür wurde dieser Song, glaube ich, gemacht. Es ist kein Musikvideo, das ist ein Kurzfilm. Und das könnt ihr euch unbedingt mal anschauen. Das wird durchs Radio ein bisschen schwer, sonst würde ich es euch jetzt ja zeigen, aber das haben wir noch nicht, ne? Vielleicht muss man das noch irgendwie entwickeln, vielleicht was mit einem Bildschirm und dann nennen wir es vielleicht Fernseher oder so. Hier sind Ray und Tanzzimmer.

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0: die Glass Animals. The Other Side of Paradise für euch am Sonntagnachmittag. 17 Uhr haben wir jetzt. Das heißt, Marion Köhlis ist schon ready für euch mit einem Update, was so los ist aus Deutschland und der Welt. Hallo Marion.
1: Hallo.
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1: Nach dem Hunter-Virus-Ausbruch auf dem Kreuzfahrtschiff Hondius werden heute die deutschen Passagiere ausgeflogen. Die Hondius liegt in einem Hafen der spanischen Urlaubsinsel Teneriffa. Nach Nationalität geordnet werden alle an Bord in Gruppen ausgeflogen. Die niederländischen Behörden fliegen nicht nur die eigenen Landsleute, sondern auch die vier deutschen Reisenden aus. Sie werden heute Abend in Eindhoven erwartet. Fachleute bringen sie zur Untersuchung nach Frankfurt. Danach müssen die vier in Quarantäne, weil die Inkubationszeit so lang ist. Ist jemand mit dem Virus infiziert, kann es bis zu 6 Wochen dauern, bis erste Krankheitssymptome auftreten. 3 Passagiere der Hondius waren nach einem Ausbruch des Hunter-Virus gestorben. Die Weltgesundheitsorganisation sagt, dass das Risiko für die Allgemeinbevölkerung absolut gering sei. Einen besseren Schutz vor Belästigung und Machtmissbrauch in Krankenhäusern. Das fordert der Ärzteverband Marburger Bund. Aus seiner Sicht fehlen unter anderem unabhängige Beschwerdestellen und auch starre Hierarchien würden Grenzüberschreitungen eher begünstigen. Neue Regeln könnten demnach auch besser vor Machtmissbrauch schützen. Außerdem könnten alternative Führungsmodelle wie Jobsharing alte Hierarchien auf- oder ablösen. Bei einer Mitgliederbefragung des Marburger Bundes hat fast jeder Zweite angegeben, im vergangenen Jahr mindestens einmal Machtmissbrauch im Job erlebt zu haben. Die Hälfte der Befragten ist laut Umfrage mehrmals im Jahr durch ärztliche Beschäftigte drangsaliert worden. Knapp ein Drittel erlitt das demnach mehrmals im Monat. In Berlin ist der 4-tägige Bundeskongress des Deutschen Gewerkschaftsbundes gestartet. Die Vorsitzende Jasmin Fahimi hat bei ihrer Rede vor sozialen Einschnitten durch geplante Reformen der Bundesregierung gewarnt. Zum Beispiel soll das Maximallimit für die tägliche Arbeitszeit aufgeweicht werden. Dazu hat Fahimi gesagt, Hände weg vom 8-Stunden-Tag. Beim Kongress will sich Fahimi zur Wiederwahl stellen. Die 8 DGB-Gewerkschaften vertreten die Interessen von rund 5,5 Millionen Mitgliedern. In den kommenden Tagen werden auch Bundeskanzler Friedrich Merz und Kanzler und Finanzminister Lars Klingbeil beim Kongress Reden halten. Das Golfemirat Kuwait meldet Drohnenangriffe, demnach aus dem Iran, trotz einer Waffenruhe. Man habe mehrere feindliche Drohnen entdeckt und reagiert, heißt es vom Generalstab. Weitere Infos gibt es nicht. Auch die Vereinigten Arabischen Emirate melden, dass 2 iranische Drohnen abgefangen wurden. Vor der Küste Katars ist nach Angaben der lokalen Behörden ein Frachter in Brand gesetzt worden. Vorher waren im Luftraum Drohnen gesichtet worden. Seit dem Start des Iran-Krieges hat der Iran neben den Hauptakteuren Israel und USA auch immer wieder Golfstaaten attackiert. Dort sind unter anderem wichtige US-Militärstützpunkte.
2: Das Wetter.
1: Jetzt am Abend sind im Südwesten Schauer und Gewitter drin, noch bis um die 20 Grad im Land. Die neue Woche startet dann fast überall mit Regen. Nur im Norden und Nordwesten sieht es ein bisschen trockener aus, bei 9 bis 20 Grad.
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0: So, letzte Chance für Grüße hier zum Muttertag. Oh. WhatsApp-Nummer nochmal, das ist die 030 8503 8503. Ich hab euch versprochen, ihr könnt Blümchen verschenken übers Radio an eure Mamas. Dafür einfach kleine Nachricht, wenn ihr nur schreibt einen Gruß und wie eure Mama heißt oder so, an die 030 8503 8503, und dann gibt's hier in 10 Minuten Blümchen. Ihr werdet hören, was ich meine, oder?
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0: waren übelst die krasse Schlange heute Morgen. Wirklich so, die standen so um die Ecke, bestimmt 30 Leute oder so. Natürlich vorm Blumenladen. Es ist ja heute Muttertag und nicht jeder kann Mama anrufen oder heute vorbeigehen. Tim hat uns deswegen geschrieben an die 030 8503 8503. Da nehmen wir WhatsApp-Nachrichten entgegen für Muttertagswünsche. Und er schreibt, Marlene sendet Grüße an ihre Mama Regina in den Himmel. Und damit auch an alle Mamas, die zu früh von uns gegangen sind. Ganz viel Kraft senden wir damit auch von Deutschlandfunk Nova. Auch die Realität gehört zum Muttertag mit dazu. Und im besten Fall könnt ihr heute nicht bei Mama vorbei oder konntet nicht hin, weil er arbeiten musste oder irgendwie zu weit weg wohnt oder sowas. Das fühle ich. Damit wünsche ich von der Arbeit einen schönen Muttertag mal an meine Mama und Stiefmama. Liebe Grüße. Sorry, ich muss Geld verdienen. Und hier noch jemand, der Blümchen verschenken will übers Radio.
1: Hey, hier ist Benno aus Halle. Ich würde auch gern noch mal ein paar Grüße an meine Mama ausrichten. Und zwar, Mama, ich freue mich, dass es dich gibt und dass wir gestern zusammen auf dem Mia-Konzert in Leipzig waren und dass du so jung geblieben bist. Wie schön, dass es dich gibt, Mama.
0: Toll, toll. Kam per WhatsApp auch an die 030 8503 8503. So, dann haben wir nach Metzing auch mal noch Grüße an die Mama Sandra, nach Dettingen an Nadine, Birgit in Unteralpen, die stylischste aller Mamas. Okay. Und Blümchen übers Radio, das habe ich ja gesagt, ich verschenke hier Blümchen heute an eure Mamas. Blümchen übers Radio gehen auch nach Hannover an Jutta. Und Jutta bekommt heute wohl keine Blumen, weil sie allergisch drauf ist irgendwie. Was auch sehr sad ist, aber was wiederum sehr gut passt, weil ich ja gesagt habe, ne, genau dafür habe ich was. Ich habe Blümchen, die wir übers Radio schicken können. Und ich meine natürlich jetzt nur eine Form von Blümchen, die wir übers Radio schicken können an alle Mamas da draußen. Und in dem Fall sogar zusammen mit Eli Preis. Hier ist Blümchen an alle Mamas. Einen wunderschönen Muttertag wünscht Deutschlandfunk Nova und alle, die uns geschrieben haben und gegrüßt haben. Hier sind Blümchen.

0: so ein Teelöffel voll Mikroplastik, also Plastikgranulat oder so Nanoplastikpartikelchen. Das nehmen wir als Menschen so, gönnen wir uns so jede Woche so ungefähr einmal. Und das zeigt, glaube ich, so das Ausmaß, so wie viel von diesem ganz kleinen Plastik in unserer Umwelt so unterwegs ist. Natürlich in der Natur landet, in Tieren, im Wasser, überall und natürlich auch in der Luft. Und was das bedeuten kann, das weiß jetzt Raphael Krämer.
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2: Mikroplastik in unserer Umwelt sorgt für viele Probleme. Die Erderwärmung kommt einem da vielleicht nicht als erstes in den Sinn. Aber auch daran ist Mikroplastik beteiligt. Laut einer Studie im Fachmagazin Nature Climate Change werden die kleinen Plastikpartikel in der Luft durch Sonnenstrahlung erwärmt und geben diese Wärme dann an ihre Umgebung ab. Mikroplastik heizt also die Erde mit auf, wenn auch nur zu einem sehr kleinen Anteil. Die Forschenden hinter der Studie sagen allerdings, dass dieser Effekt bisher nicht in Klimamodellen berücksichtigt wurde. Für die Studie wurde unter anderem im Labor gemessen, wie viel Wärme Plastikteilchen in bestimmten Größen aufnehmen können. Die Forschenden vergleichen das Plastik mit Ruß in der Luft. Auch der sorgt dafür, dass sich die Erde weiter aufheizt. Ist der Sportschuh mal durchgelaufen und kommt auf den Müll, dann kann er eigentlich nur noch verbrannt werden. Es ist praktisch unmöglich, ihn zu recyceln. Denn normalerweise sind da verschiedene Plastiksorten miteinander verklebt, damit er funktioniert, damit er an der einen Stelle federt und an der anderen eben nicht nachgibt. Fraunhofer-Forschende wollen das alles mit einem Material schaffen. Sie hatten schon zusammen mit einem Sportartikelhersteller eine Sohle entwickelt, die alles mit nur einem Material können soll. Jetzt ging es noch darum, dass auch der Rest des Schuhs nur aus diesem einen Material ist. Dieses Material ist laut Fraunhofer ein thermoplastisches Copolyester-Elastomer. Damit es unterschiedliche Formen und Eigenschaften bekommt, wird es in Zacken oder Rippen geformt, dann gestapelt und zu einem Schuh verbunden. Der Papst hat jetzt einen eigenen Schmetterling. Ein internationales Forschungsteam hat eine neue Art nach dem Oberhaupt der katholischen Kirche benannt. Der Papst-Leo-Schmetterling wurde im Osten der griechischen Insel Kreta entdeckt und scheint nur da vorzukommen. Er fällt durch seine purpurfarbenen Vorderflügel auf und durch einen orangefarbenen Fleck in der Mitte. Über die Lebensweise der Papst-Schmetterlinge wissen die Forschenden noch nicht viel. Für den Studienleiter der Tiroler Landesmuseen in Österreich ist der Name in erster Linie eine Ansage. Er sieht ihn als Appell an den Papst, den Menschen ihre Verantwortung bewusst zu machen, die Natur zu bewahren.
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0: Deutschlandfunk Nova ist hier für euch. Um 17.37 Uhr am Sonntag.
1: Freundschaften, die profitieren ja von so einer gemeinsamen Lebensrealität und auch von Routinen, von Spontanität, von allem, was so in dem Umkreis ist. Und wenn sich das verändert, wenn das denn wegfällt, weil du plötzlich hunderte von Kilometern wegziehst oder weil auch andere Dinge plötzlich da sind, du neue Menschen kennenlernst, zum Beispiel im Studium und so, dann ist das schon schwer und da muss man, glaube ich, bewusst eine Entscheidung treffen, auch weiter in Kontakt zu bleiben.
2: Ja, das kennt ihr wahrscheinlich irgendwie auch selber, ne? Wenn man irgendwie so die Best Friends hat und eigentlich die wünscht, dass sie immer um die Ecke sind, irgendwie auf so einen Kaffee oder so spontan. Geht nicht, wenn sie in einer anderen Stadt sind vielleicht, ne? Oder vielleicht ist man eben selbst weggezogen, hat einen stressigen Job, wo man so selbst für sein Privatleben schon nicht mehr so viel Zeit hat. Vielleicht hat man inzwischen auch Kinder, die brauchen auch viel Zeit und damit verändern sich Freundschaften. Und darüber haben wir mit Psychiater und Psychotherapeut Bastian Willenborg gesprochen, denn genau solche Übergänge verändern sich oft nicht nur durch Orte, sondern die verändern sich auch durch die Menschen selbst.
1: Es verändert sich halt sozusagen deine Lebensrealität und was da passiert. Ich sag mal, gerade auch dieser Wechsel Schule, Studium, Studium, Beruf, das ist ja nochmal was, da ändert sich vielleicht Identität, da ändert sich deine Prioritäten. Das ist ja Persönlichkeitsentwicklung, geht ja so bis Mitte, Ende 20, wenn du dir das vorstellst, dass da nochmal auch unterschiedliche Dinge einfach passieren können, die ja Freundschaften auch belasten und gleichzeitig entstehen häufig neue Freundschaften.
2: Ja, was macht man dann, ich sag mal in Anführungszeichen, mit den alten Freundschaften, mit den Sandkastenfreundinnen und Freunden? Aussetzen, warten, overthinken, abhaken. Nee, man sollte sich schon aktiv mit so einer Freundschaft dann auseinandersetzen, wenn einem was dran liegt.
1: Auch das empfehle ich häufig, einmal nochmal nachfragt. Sag mal, wie ist es eigentlich? Ist es wirklich beiden gerade so aus dem Fokus geraten? Und wenn wir den Fokus wieder auf die Freundschaft legen, dann klappt die auch wieder gut? Oder ist tatsächlich was auseinandergedriftet?
2: Ja, und das merkt man eben auch manchmal, ne? Dass sich die Freundschaft einfach über die Jahre vielleicht auch verändert hat.
1: Ja, wenn es wirklich nicht mehr passt, wenn man merkt, die Freundschaft, die war total wichtig für mich und es hat sich dann aber wirklich auseinandergelebt, weil vielleicht andere Prioritäten da waren, weil man andere Erwartungen vom Leben hat, weil die Lebensrealitäten so viel auseinanderliegen, dass die auch nicht mehr kompatibel sind, weil zum Beispiel unterschiedliche, keine Ahnung, politische Haltungen da sind oder, dass man dann trotzdem das wertschätzt, was man gehabt hat und dann vielleicht in den Trauerprozess auch gehen kann und sagt, okay, das war eine schöne Zeit, aber die Zeit ist auch vorbei.
2: Freundschaften verändern sich und zwar so Schritt für Schritt und manchmal merkt man das vielleicht auch erst im Nachhinein. Und manchmal hilft es dann einfach, den Kontakt bewusst zu halten und manchmal auch einfach einzugestehen, ich glaube, das wird nichts mehr. Vielleicht reicht auch das, wenn wir uns irgendwie einmal im Jahr alle 2 Jahre oder so sehen. Das haben wir geklärt mit Psychiater und Psychotherapeut Bastian Willenborg hier bei Deutschlandfunk Nova. Wisst ihr Bescheid? Wilhelmine und okay, danke, tschüss, sind das jetzt hier für euch. Mit Mansplaining Survivor um 17.40 Uhr.

Wannabe Hair von Muna über Deutschlandfunk Nova. Ich wollte gerade Cass hier sagen, aber das ist erst die nächste Musik hier. Ich habe noch ein Worträtsel für euch. Jetzt müssen alle, die irgendwie aus dem Schwäbischen kommen, vielleicht ein bisschen weghören. Wisst ihr, was Prächtling ist? Das hat mir Heike per WhatsApp an die 030 8503 8503 geschickt. Prächtling. Frag doch mal bitte, was Prächtling bedeutet. Kann man ja gleich mal eine Runde fragen, ob jemand weiß, was das ist. WhatsApp an die 030 8503 8503. Was ist Prächtling? Sagte mir hier. Deutschlandfunk Nova hört ihr jetzt mit Cassia mit Love Drunk.

0: Lüge.
1: Neufundland hier bei Deutschlandfunk Nova um 18 Uhr am Sonntagabend. Da kriegt ihr jetzt ein Update, was so los ist. Und das hat Marion Kürles für euch vorbereitet. Hallo Marion.
2: Hi.
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2: Der Iran hat laut Staatsmedien auf einen US-Vorschlag zum Ende des Iran-Kriegs geantwortet. Diese Antwort soll demnach dem Vermittler Pakistan übergeben worden sein. Zum Inhalt ist nichts Konkretes bekannt. Die USA haben einen 14-Punkte-Plan vorgelegt. Ein Ziel ist es, einen Rahmen zu schaffen, damit erstmal 30 Tage lang über ein Kriegsende verhandelt werden kann. Laut Medienberichten geht es auch um Lockerungen von Sanktionen gegen den Iran, das iranische Atomprogramm und um Regeln für die Straße von Hormus, die für den internationalen Handel sehr wichtig ist. Weil diese Straße dicht ist, kommen unter anderem Öl- und Gastanker nicht mehr durch, was dafür sorgt, dass Energie und Sprit gerade sehr teuer sind. Der Ärzteverband Marburger Bund ist offenbar dafür, dass in Supermärkten, Tankstellen und Kiosken kein hochprozentiger Alkohol mehr verkauft werden darf. Der Verband fordert das auf seiner Hauptversammlung. Es soll nur noch lizenzierte Stellen geben, wo Alkohol verkauft werden darf. Die Ärzte und Ärztinnen sagen, dass der Alkoholkonsum zu den größten vermeidbaren Gesundheitsrisiken gehört und dass besonders junge Menschen besser geschützt werden müssten. Der Marburger Bund unterstützt auch die Pläne des Bundesfamilienministeriums, das sogenannte begleitete Trinken für Jugendliche abzuschaffen. Bisher ist es erlaubt, Bier, Wein und Sekt auch an 14-Jährige zu verkaufen, solange die Eltern dabei sind. Altkanzler Gerhard Schröder soll im Ukraine-Krieg vermitteln. Sein Name hat der russische Präsident Wladimir Putin ins Spiel gebracht. Die beiden sind befreundet. Schröder war mal SPD-Chef und von 1998 bis 2005 Kanzler. Schon seit Jahren wird er wegen seiner engen persönlichen Beziehung zu Putin kritisiert und auch dafür, dass er für russische Energiekonzerne gearbeitet hat. Auch in der SPD gab es dazu viel Kritik. Jetzt wollen aber einige Sozialdemokraten die Vermittlerrolle nicht direkt ausschlagen. Mit der sinngemäßen Begründung, Hauptsache wir sitzen mit am Verhandlungstisch. Die Grünen-Fraktion Chefin schließt Schröder wegen seiner Putin-Freundschaft als Vermittler aus. Die Bundesregierung geht davon aus, dass Putins Vorschlag nur ein Scheinangebot ist. Wenn Russland Frieden wollen würde, könnte ja die Waffenruhe verlängert werden, die morgen eigentlich endet, heißt es. Schröder selbst hat sich bisher nicht geäußert. Bundesjustizministerin Stefanie Hubig will härtere Strafen für Femizide. Sie sagt in der Bild am Sonntag, wer eine Frau wegen ihres Geschlechts töte, müsse auch als Mörder verurteilt werden. Viel zu oft gäbe es in der Rechtsprechung Fälle, die eigentlich als Femizid gewertet werden müssten, bei denen aber ein milderes Urteil wegen Totschlag rauskomme. Da werde dann oft Eifersucht als strafmildernd angeführt, obwohl es dem Täter um Besitzdenken an der Frau geht. Justizministerin Hubig will das Strafgesetzbuch in diesen Fällen jetzt nachschärfen.
3: Das Wetter.
2: Für den Abend gibt es eine Unwetterwarnung des Deutschen Wetterdienstes vor schweren Gewittern in Rheinland-Pfalz und im Saarland. Die neue Woche startet dann fast überall mit Regen. Nur im Norden und Nordwesten sieht es ein bisschen trockener aus. Dann morgen bei 9 bis 20 Grad.
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1: Prächtling. Was ist das? Hat uns Heike geschrieben per WhatsApp an die 030 8503 8503. Wir können es schon mal dahin verorten und sagen, das ist Schwäbisch. Und Marlin schreibt uns, Prächtling, das sind natürlich Kartoffeln. Falsch. Ist leider falsch. Das weiß Florian natürlich ganz genau. Er hat nämlich geschrieben, hallo, also Prächtling werden im schwäbischen Dialekt Erdbeeren genannt. Die Kombination Prächtlings-Xelz ist den Einheimischen dort als Erdbeermarmelade bekannt. Wieder was gelernt. Und jetzt Hunger.
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0: Männer und Frauen in solchen Schutzanzügen, in so blauen und weißen Ganzkörperanzügen, holen über 140 Passagiere von einem Kreuzfahrtschiff runter. Die müssen jetzt in Quarantäne, die Menschen, weil auf der Kreuzfahrt gab es wohl einen Virusausbruch. Aber nicht Corona, sondern das Hunter-Virus. Ja, und die WHO gibt aber schon Entwarnung, das ist kein Start einer neuen Pandemie. Hunter ist viel, viel weniger ansteckend. Und trotzdem sind 3 Menschen auf dem Schiff daran gestorben. Und es gibt einem schon auch so ein bisschen Flashbacks an Corona, was da heute auf Teneriffa passiert ist. Franka Welz war da für uns als Reporterin. In einem Hafen dort ist heute Morgen die MV Hondius angekommen. Das ist dieses Kreuzfahrtschiff. Und Franka hat uns vorher schon erzählt, dass man schon gemerkt hat, ja, das ist kein normales Kreuzfahrtschiff, das hier jetzt gerade angekommen ist.
1: Naja, zum einen merkt man es daran, dass man sich jetzt wirklich einen ganz, ganz abgelegenen, vergleichsweise kleinen Nebenindustriehafen ausgesucht hat. Also hier liegen ansonsten so ein paar versprengte Containerschiffe herum, aber jetzt nichts, was man mit Tourismus oder auch in dem Fall, es ist ja eher so eine Art touristisches Expeditionsschiff verbinden würde. Und zum anderen ist hier natürlich dieser gesamte Hafen abgeriegelt. Es gibt ganz klare Beschränkungen für uns als Journalisten zum Beispiel, wohin wir dürfen, wohin wir nicht dürfen. Wir werden auch von mittelfreundlichen Leuten noch gerne daran erinnert, wenn wir vom Weg abkommen. Aber gut, das ist deren Job. Das ist ja eine stressvolle Zeit für die. Und dann liegt halt dieses Schiff jetzt einfach im Hafenbecken vor Anker. Und es sind dann, und man kann dann immer mal wieder sehen, seit dem Vormittag ging das los, dass dann immer mal wieder kleine Beiboote vom Schiff an den Hafenvorplatz fahren, dort dann Gestalten in blauen Schutzanzügen aussteigen und in knallrote Busse der UME, das ist die spanische militärische Katastrophenschutzeinheit, umsteigen und dann mit diesen Bussen relativ sang- und klanglos zum Flughafen gebracht werden. Mhm. Und das ist schon einigermaßen gespenstisch, denn mir ist vorhin, als ich einmal von unserem Auto zurückkam, so ein Bus entgegengekommen und im Cockpit sitzen dann eben 2 weiß voll vermummte Geschalten in voller Schutzausrüstung, aber in den Bus selbst kann man gar nicht reingucken, weil die Scheiben auch abgehängt haben, natürlich um die Privatsphäre der Menschen zu schützen. Mhm. Also man merkt hier schon, Guardia Civil ist hier, Hubschrauber kreisen über dem Platz, die Politprominenz aus Spanien ist hier, dass hier gerade etwas sehr Außergewöhnliches passiert.
0: Mhm. Was ist denn jetzt der Plan für die Menschen? Also wenn die im Bus waren, kommen die wohin? Es sind ja auch Deutsche darunter?
1: Genau, also die Reihenfolge ändert sich ein bisschen. Also die Deutschen werden, sobald das niederländische Kontingent von Bord geht, werden da auch die Deutschen dabei sein und dann eine Mitfluggelegenheit bei den Niederlanden bekommen. Und der Weg ist dann, also es geht in diese Busse. Diese Busse fahren die Leute dann zum Flughafen Teneriffa Süd. Und dort steigen sie dann aber nicht in den Linienflug, sondern in eigens für sie bereitstehende Flugzeuge. Das sind entweder Militärflugzeuge oder eigens gecharterte Flüge und werden dann in ihre Heimatländer zurückgeführt. Oder im Fall der Deutschen können sie jetzt erstmal nach Eindhoven mitfliegen und werden da dann von deutschen Spezialisten in Empfang genommen und dann auch mittelfristig nach Hause gebracht und müssen dann aber eben auch in Quarantäne.
0: Du hast das schon beschrieben, ne, dass eben das Personal auch in Schutzanzügen da so unterwegs ist. Die Kanaren wollten das Schiff auch erst gar nicht anlegen lassen, vielleicht auch aus Angst. Aber welche möglichen Gesundheitsgefahren gibt es denn jetzt wirklich für die Passagiere, aber eben auch für die Menschen auf Teneriffa, die da beteiligt sind?
1: Also wenn man jetzt dem Generaldirektor der Weltgesundheitsorganisation hier so zugehört hat, der ist ja auch eigens hierher gekommen, um auch dabei zu sein und auch Präsenz zu zeigen, dann kann man schon sagen, und das sagen die auch immer wieder, dass die Gefahren theoretisch sehr, sehr gering sind. Zum einen, weil diese Menschen komplett isoliert sind, zum anderen, weil diese Variante des Hunter-Virus sich zwar von Mensch zu Mensch übertragen kann, aber eben auch nur in vergleichsweise engem Kontakt oder engen Räumlichkeiten. Das kann man also nicht mit den jüngsten Covid-Varianten vergleichen, die ja darauf angelegt waren, möglichst symptomfrei, sich möglichst weit zu verbreiten. Mhm. Und da man hier eben auch sehr, sehr, sehr ausgefeilte Sicherheitskonzepte hat, ist die realistische Gefahr sehr, sehr gering. Die gefühlte Gefahr wiederum mag recht hoch sein, weil hier eben vielen und ich denke dir und mir auch, dass Covid-Trauma noch tief in den Knochen steckt. Und man denkt natürlich sofort, um Gottes Willen, geht das schon wieder los. Mhm. Aber soweit wir den Experten zugehört haben hier und ihre Begründungen auch abgeklopft haben, dürfte das hoffentlich nicht der Fall sein.
0: Weiß man denn schon, wie sich das Virus ausgebreitet hat? Also ist das wirklich auf dem Schiff losgegangen oder vielleicht schon davor?
1: Also da gibt es ja weiterhin die bisher am belastbarsten erscheinende These, dass ein leider Gottes verstorbenes älteres Ehepaar aus den Niederlanden sich doch, bevor die sich eingeschifft haben, im Rahmen einer Vogelbeobachtung in Argentinien angesteckt haben könnten und dann das Virus, und zwar eben diese Andes-Variante, die eben von Mensch zu Mensch auch übertragen werden kann, dann an Bord gebracht haben und dann womöglich in diesen engeren Räumen andere Leute angesteckt haben. Das ist bisher so die Arbeitshypothese und wir müssen da, glaube ich, aber auch immer noch abwarten, was dann letztlich dabei rauskommt.
0: Franka Welz war das, die uns heute Mittag aus Teneriffa oder von Teneriffa berichtet hat, weil da die MV Hondius angekommen ist. Das ist dieses Kreuzfahrtschiff, auf dem es Fälle von dem Hunter-Virus gab. Hier ist Deutschlandfunk Nova für euch.

0: Deutschlandfunk Nova am Sonntagabend und wir haben jetzt ein Lieblingslied für euch rausgekramt. Das ist wirklich perfekt für alle, die heute frei haben und perfekt für Fans von
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0: Die Türen sind das. Mit Pause machen geht nicht.
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0: Der Song ist von 2007.
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0: Aber wir haben ein bisschen gemerkt, er ist aktueller denn je. Mehr als jeder zweite Deutsche, der oder die arbeitet, fühlt sich häufig oder manchmal gestresst. Und fast die Hälfte empfindet ihre Arbeit als stressig. Und da treibt uns vielleicht auch so der Druck der Leistungsgesellschaft hin, ne? Genug ist nicht genug. Die Türen haben das schon vor fast 20 Jahren sarkastisch verpackt in diesem Song. Quasi, ja, wer nicht alles gibt, der wird halt arbeitslos und pleite. Und während gerade die Wirtschaft schwächelt, in manchen Branchen seit Jahren Kurzarbeit ist, teilweise Jobs abgebaut werden, ja, da macht das vielleicht nur noch mehr Druck. Und gleichzeitig ist ja irgendwie aber auch Fachkräftemangel und eigentlich sollte das Verhältnis zwischen Arbeitnehmer und Geber irgendwie anders sein und sich gedreht haben. Ja, eigentlich? Wir haben das heute zu unserem Lieblingslied gemacht hier bei Deutschlandfunk Nova. Vielleicht hilft der Song ja zu wissen, so ey, ich bin damit nicht ganz allein. Ne? Wie viel muss ich wirklich geben? Was sind so meine Bedürfnisse? Leben, um zu arbeiten oder arbeiten, um zu leben? Die Türen verpacken das hochironisch und sagen einfach, egal, Disco-Leute. Hier ist Pause machen geht nicht für euch bei Deutschlandfunk Nova. Und hoffentlich könnt ihr wenigstens heute so ein bisschen Pause machen. Am Sonntag. Morgen ist ja wieder Arbeit. Puh, schönen Sonntag euch.

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0: Viehstunde oder eine Zeitreise? Könnt ihr euch jetzt entscheiden? Eins von beiden. Zeitreise, Geografie, was wollt ihr lieber haben? Beides? Alles klar, Wiebke, du bist dran.
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2: Stellt euch vor, ihr legt den Finger auf die Landkarte, zum Beispiel auf Berlin, und dann reist ihr 320 Millionen Jahre in der Zeit zurück. Damals lag der Ort, an dem heute Berlin ist, noch am Äquator. Das liegt daran, dass sich im Laufe der Erdgeschichte geografisch einiges verändert hat. Dazu haben Forschende jetzt ein interaktives Tool entwickelt, mit dem alle gucken können, wo die Lage heutiger Orte vor Jahrmillionen war. Darüber berichtet das Team im Fachmagazin PLOS ONE. Für uns ist das eine nette Spielerei. Für die Forschenden ist sowas wichtig, weil sie damit Fossilienfunde besser einordnen und auch das Klima und andere Umweltbedingungen am Fundort besser einschätzen können. Zum Beispiel bestimmt die geografische Breite, aus welchem Winkel die Sonne auf einen Ort strahlt. Deshalb lässt sich aus der früheren Lage eines Ortes ablesen, ob dort mal ein tropisches oder arktisches Klima geherrscht hat. Den Inhalt eines Nachttopfes zu untersuchen, das klingt nicht so angenehm. Aber genau das hat ein Archäologieteam der Unis Posen und Warschau gemacht. Es hatte im heutigen Bulgarien Nachttöpfe aus der späten Römerzeit ausgegraben und sich die Überreste von Kot und Urin darin genauer angeschaut. Was auffiel, die Nachttöpfe wurden wohl immer von mehreren Personen benutzt, und zwar so lange, bis sie zu zwei Dritteln voll waren. Das entsprach je nach Größe des Nachttopfs 1 bis 2 Litern Kot und Urin. Trotzdem wurden die Töpfe damit vergleichsweise häufig geleert, sagen die Forschenden. In den Hinterlassenschaften entdeckten sie auch Spuren von Parasiten. Bei einer Art dachte man bisher immer, dass sie aus Mittelamerika stammt und erst viel später nach Europa kam.
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0: Sterneküche. Wenn du da einmal bist, dann bist du wahrscheinlich so in der Champions League für Köche gelandet. Und Stefan Herbolzheim hat aber genau das, die Champions League, wieder eingetauscht gegen Catering. Er ist jetzt nämlich Privat- und Eventkoch, weil es geht nicht drum, dass es irgendwie so eine Spitzenküche ist mit x Leuten am Personal unter ihm. Nein, er will einfach kochen. Egal wo.
1: Wenn ich in irgendeinem neuen Haus bin oder auf irgendeiner Party oder was, dann zieht es mich immer in die Küche hinter den Herd. Das ist so ein bisschen mein Wohlfühlraum, mein Safe Spot ist immer am Herd in der Küche. Da fühle ich mich wohl, da kenne ich mich aus, da bin ich auch ein bisschen zu Hause, glaube ich.
0: So, die Küche ist sein Glücksort, egal wo. Er kann sich dabei nämlich wohlfühlen, er kann sich konzentrieren.
1: Wenn ich jetzt eine Zwiebel schneide, dann gibt es da gerade nicht viel mehr als die Zwiebel und mich oder das Essen und mich. Na, man ist ja oft abgelenkt und denkt, oh Gott, was ist da, was ist nächsten Tag? Und wenn man dann aber so im Kochprozess ist, dann gibt es nur dieses Jetzt, mich und das Kochen, und das ist sehr befriedigend.
0: Hat er uns erzählt im Glücksort, das läuft ja jeden Sonntag bei uns hier bei Deutschlandfunk Nova. Schreibt jetzt auch gern per WhatsApp an die 030 8503 8503, an welchem Ort ihr euch richtig wohlfühlt. Das kann irgendwie ein fernes Land sein, wo ihr jedes Jahr in Urlaub geht, Portugal oder sonst wo, aber auch eure Couch oder eben die Küche. WhatsApp an die 030 8503 8503, euer Glücksort. Das ganze Gespräch mit Stefan, das findet ihr auch in der Deutschlandfunk-App. Da könnt ihr euch vielleicht auch mal noch so ein bisschen, wenn ihr sagt, boah, kochen ist eigentlich so gar nicht meins, da danach ist es was für euch. Und da vielleicht noch eine Sache, die wirklich Stefan in der Küche und beim Kochen sehr wichtig ist, die ich wirklich schön finde.
1: Ich glaube, jeder Mensch, vor allem ich als Koch, habe die Verantwortung, wo kaufe ich denn ein und wie wurde das Ganze behandelt? Also sowohl der Acker, als auch die Hände, die den Acker beackern, die Menschen, die dahinter stehen, und geht's da denn mit rechten Dingen zu? Hm. Und da kann ich natürlich durch meine Kaufentscheidung sagen, ich kaufe das da, wo ich weiß, das wurde fair erzeugt, den Böden geht's gut, den Menschen geht's gut, und ich kenne auch fast alle Lieferanten persönlich und weiß, wer mir mein Zeug gibt, und das ist mir wichtig. Das ist eine Welt, in der ich leben will, wo das transparent ist, wo ich weiß, mit welchen Menschen respektive mit welchen Lebensmitteln habe ich es denn zu tun.
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Deutschlandfunk Nova ist hier für euch am Sonntagnachmittag und es gibt so einen Outdoor-Laden bei uns um die Ecke, wo ich immer wieder vorbeilaufe und das ist ein bisschen witzig. Die haben so ein, ja, so ein Schaufenster, wo Ameisen drin wohnen. Und da kann man die immer so ein bisschen beobachten, wie die da so dumm rumlaufen durch ihre Gänge. Das ist eben draußen zum Schaufenster so offen, dass man die Gänge sieht. Und es ist irgendwie ein bisschen crazy, finde ich ehrlich gesagt, zu Ameisen. Ich finde die super spannend. Ich könnte die fast hypnotisch super lange angucken. Aber ich wusste auch noch gar nicht so viel über Ameisen. Und deswegen würde ich euch empfehlen, bleibt dran. Nach 7 hier bei uns, da kommt nämlich der Hörsaal hier bei Deutschlandfunk Nova. Und da geht es um Ameisenstaaten. Und wie sich wirklich Ameisen selbst miteinander bekriegen. Vielleicht fahre ich jetzt schnell noch irgendwie zu diesem Outdoor-Laden, setz mich vor den hin und höre mir währenddessen den Hörsaal an, hier direkt nach 7. Damit euch voll ein schönes Wochenende, einen schönen Sonntag und startet gut rein in die neue Woche. Jetzt mit Mercer Henderson, Kiss Me Better. 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
1: Um 19 Uhr mit Marion Köhlis. Nach dem Hunter-Virus-Ausbruch auf einem Kreuzfahrtschiff sind 4 betroffene deutsche Passagiere auf dem Weg in die Heimat. Die Niederlande haben ihre Landsleute vom Schiff geholt und auch die Deutschen mitgenommen. Das Kreuzfahrtschiff Hondius war heute Morgen in einem Hafen der spanischen Urlaubsinsel Teneriffa angekommen. Nach Nationalität geordnet werden Passagiere und Crew in Gruppen nach und nach ausgeflogen. Keiner der Menschen an Bord hat aktuell Krankheitssymptome, sagen Mediziner, die alle untersucht haben. Die Deutschen werden heute Abend am Militärflughafen in Eindhoven erwartet und dann per Sondertransport nach Frankfurt gebracht. Danach geht es in ihre jeweiligen Bundesländer vorsichtshalber in Quarantäne. Altkanzler Gerhard Schröder soll im Ukraine-Krieg vermitteln. Seinen Namen hat der russische Präsident Wladimir Putin ins Spiel gebracht. Die beiden sind befreundet. Schröder war mal SPD-Chef und von 1998 bis 2005 Kanzler. Schon seit Jahren wird er wegen seiner engen persönlichen Beziehung zu Putin kritisiert und auch dafür, dass er für russische Energiekonzerne gearbeitet hat. Auch in der SPD gab es dazu viel Kritik. Jetzt wollen aber einige Sozialdemokraten die Vermittlerrolle nicht direkt ausschlagen. Mit der sinngemäßen Begründung, Hauptsache wir sitzen mit am Verhandlungstisch. Die Grünen-Fraktionschefin schließt Schröder wegen seiner Putin-Freundschaft als Vermittler aus. Die Bundesregierung geht davon aus, dass Putins Vorschlag nur ein Scheinangebot ist. Wenn Russland Frieden wollen würde, könnte ja die Waffenruhe verlängert werden, die morgen eigentlich endet, heißt es. In Frankfurt haben per Fahrrad Tausende gegen den Ausbau der A5 demonstriert. Die Autobahn soll auf 10 Spuren ausgebaut werden. Veranstalter und Polizei sprechen von bis zu 5.000 Teilnehmenden. Die Fahrraddemo führte über 2 Autobahnen. Am Ende gab es eine Kundgebung in der Stadt. Das Bündnis Stopp A5-Ausbau argumentiert, dass mehr Fahrstreifen aus wissenschaftlicher Sicht keine Verkehrsprobleme lösen. Mehr Angebot würde eher noch mehr Menschen dazu bringen, das Auto zu benutzen. Zum Bündnis gehören Parteien, Initiativen und Verbände wie zum Beispiel ProBahn, der Verkehrsclub Deutschland oder Fridays for Future. Bei einem Wingsuit-Sprung in Österreich sind 2 Frauen schwer verletzt worden. Sie waren im Bundesland Vorarlberg in der Luft zusammengestoßen und abgestürzt, meldet die österreichische Polizei. Eine von ihnen schwebt demnach in Lebensgefahr. Ein Wingsuit ist eine Art Fallschirm, aber keiner, der sich nach dem Absprung über der springenden Person entfaltet. Das, was beim Wingsuit den Fall bremst, sind mehrlagige Flächen aus Stoff zwischen Körper, Armen und Beinen, eben als Körperanzug. Die Stoffflächen werden von der Luft umströmt und funktionieren dann im Prinzip wie Flügel. Vorbilder aus der Natur sind Gleithörnchen.
0: Das Wetter.
1: Ist in der Nacht bewölkt, es kühlt auf 13 bis 6 Grad ab. Für den Abend gibt es eine Unwetterwarnung des Deutschen Wetterdienstes vor schweren Gewittern in Rheinland-Pfalz und dem Saarland. Die neue Woche startet fast überall mit Regen. Nur im Norden und Nordwesten sieht es etwas trockener aus, bei 9 bis 20 Grad.
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2: Hi, ich bin Katrin Ohlendorf und hier ist wieder der Hörsaal für euch, ein Podcast von Deutschlandfunk Nova. Bei uns gibt es die interessantesten wissenschaftlichen Vorträge für euch, 2-mal in der Woche neu. Und in diesem hier geht es um Familienkonflikte sozusagen.
3: Wie äußern sich diese Konflikte? Nun, wir finden Antennengefechte, wir finden Beißereien. Individuen ziehen gegenseitig an Antennen und Beinen, sie applizieren Sekrete und sie stechen. Und je nach Kontext finden wir, dass diese Konflikte zu despotischen Dominanzhierarchien führen. Sie können zu Verletzung oder sogar zur Tötung einzelner Individuen im Staat führen. Und es kommt häufig vor, dass auch die Brut gefressen wird, vor allen Dingen die Eier.
2: Okay, keine Sorge, die Rede ist von Ameisen. Ja, und trotzdem klingt das alles ein bisschen brutal, finde ich, und auch verwunderlich vielleicht, weil so Insektenstaaten, die gelten ja doch als Muster an Kooperation und Arbeitsteilung. Tja, Leute, auch bei den Tieren ist es wie so oft, auf den ersten Blick mag ja alles tipptopp wirken, aber wenn man mal hinter die Kulissen schaut, und genau das machen wir jetzt im Tierreich in Insektenstaaten. Jürgen Heinze hört ihr gleich. Er war bis 2024 Professor für Zoologie und Evolutionsbiologie an der Uni Regensburg. Sein Spezialgebiet, das sind staatenbildende Insekten und besonders die Evolution von Gruppenstrukturen und Fortpflanzungstaktiken bei Ameisen haben es ihm angetan. Als Prof, da ist er mittlerweile in Ruhestand, aber forschen tut er noch. Gerade erst im Februar 2026 hat er zusammen mit japanischen Forschenden eine Studie vorgestellt über eine neu entdeckte Ameisenart. Und zwar die einzig bislang bekannte, die sowohl auf Arbeiterinnen als auch auf Männchen verzichtet. super interessant. Jetzt ist sein Thema aber zwischen Superorganismus und Polizeistaat, Konflikte und Konfliktlösung in den Staaten sozialer Insekten. Gehalten hat er den Vortrag am 2. Februar 2026 im Rahmen der schönen Reihe VHS Wissen Live. Das ist eine Gemeinschaftsinitiative von über 200 Volkshochschulen. Jürgen Heinze für euch.
3: Nun, wir leben auf einer Welt, die gekennzeichnet ist durch Ackerbau, durch Viehzucht, durch riesige Siedlungen und durch sehr komplexe Verkehrswege. Ich möchte aber nicht drüber reden, was dieser kleine Primat hier in den letzten 10.000 Jahren mit der Erde angefangen hat, sondern ich möchte Ihnen einen anderen Organismus vorstellen, der das schon viel länger und vielleicht auch sogar viel erfolgreicher tut, als wir das sind. Und das sind nämlich die Ameisen. Ameisen betreiben Ackerbau in Form von Pilzzucht. Sie betreiben Viehhaltung in Form von ihren Interaktionen mit Blattläusen und anderen pflanzensäftesaugenden Organismen. Sie haben riesige Siedlungen, unterirdische Nester, die teilweise mit einer extremen Struktur ausgestattet sind, sodass sie wirklich eben klimatisiert sind. Und sie haben sehr komplexe Verkehrswege, die teilweise auch wirklich über Tage freigehalten werden von irgendwelchen Störungen. Und Ameisen gibt es tatsächlich auch schon sehr viel länger, als es uns gibt. Ameisen gibt es seit mehr als 100 Millionen Jahren. Und der Homo sapiens, also unsere Art, entstand ja erst vor rund 300.000 Jahren. Das heißt, die Ameisen waren schon zugange, als es noch die Dinosaurier gab. Ameisen sind aus vielen verschiedenen Gründen extrem interessant. Sie zeigen eine große Formenvielfalt. Sie spielen in den Ökosystemen haben dort eine ganz, ganz große Bedeutung. Sie sind erstaunlich gut darin, miteinander zu kommunizieren. Sie sind interessant, weil sie vielfältige Interaktionen mit anderen Lebewesen haben. Und sie werden von uns genutzt, auch teilweise als Vorbild für die Robotik, in der Logistik, in der IT und so weiter. Und natürlich, und das ist das, worauf ich mich in meinem Vortrag konzentrieren werde, sind Ameisen Paradebeispiele für Kooperation und Sozialität. Was verstehen wir unter Sozialität? Nun, die meisten Tiere, wie dieser Seeigel, interagieren in einem gewissen Maß mit ihren Artgenossen. Also Seeigel und Seeigelinnen müssen irgendwie ihre Gameten austauschen, damit junge Seeigel auf die Welt kommen. Aber bei sozialen Tieren, wie beispielsweise bei diesen Präriehunden, gehen diese Interaktionen weit über Paarung und Brutpflege hinaus. Das heißt, Sozialität ist verbunden mit einer dauerhaften Kooperation und teilweise sogar mit Selbstaufopferung, in Anführungszeichen, wir würden das als Altruismus bezeichnen. Nun, was möchte ich Ihnen in meinem Vortrag erzählen? Ich werde Ihnen erstmal Insektenstaaten, speziell Ameisenstaaten, als neue Stufe in der Evolution vorstellen. Ich werde dann zeigen, dass Darwin das erstmal als unüberwindbares Problem für seine Evolutionstheorie sah. Ich möchte dann Ihnen näher bringen, dass Insektenstaaten Familienverbände sind und dass wir in diesen Staaten aber nicht nur Kooperation haben, sondern dass Konflikt quasi als Kehrseite der Kooperation unumgänglich ist. Mit diesen Konflikten möchte ich mich näher beschäftigen. Wir haben Konflikte um die Produktion männlicher Tiere durch Arbeiterinnen. Und diese Konflikte werden gelöst durch ein sogenanntes Policing und durch gegenseitige, in Anführungszeichen, Überwachung. Weiterhin möchte ich dann zu Ameisenmännchen übergehen. Auch dort gibt es natürlich Konflikte, Konkurrenz zwischen Männchen und Paarungschancen. Und das wird abgeschlossen damit, indem wir mal hinterfragen, was eigentlich Verwandtschaft, die ja in den Insektenstaaten eine ganz wesentliche Rolle spielt, wirklich bedeutet. Beginnen aber fangen wir mit der neuen Stufe in der Evolution an. Und da muss ich Ihnen ein Buch von John Maynard Smith und Ersad Mari kurz vorstellen, The Major Transitions in Evolution. Und hier wird letztendlich gesagt, dass durch Kooperation und Arbeitsteilung in der Evolution emergente Eigenschaften und neue Selektionsebenen entstehen. Das heißt, durch Kooperation von einfachen Einheiten entsteht etwas sehr viel Komplexeres mit neuen Eigenschaften. Gleichzeitig ist mit dieser Kooperation und Arbeitsteilung aber auch ein Verlust der autonomen Reproduktion verbunden. Nun, wo finden wir diese Major Transitions? Wo entsteht tatsächlich aus was Einfachem etwas Komplexeres in der Evolution? John Maynard Smith und Ersad Mari haben mehrere solche Major Transitions identifiziert, beispielsweise die Entstehung von Genomen, die Entstehung der komplexen eukaryotischen Zelle von Tieren und Pflanzen, die Evolution von Vielzellern und eben auch die Evolution von Insektenstaaten. Einfach um diese Beispiele näher zu erläutern, wir haben hier zu Beginn des Lebens letztendlich kleine Nukleinsäurestücke in der Ursuppe herumschwimmen, die sich unabhängig voneinander vervielfältigen, die also miteinander um Bausteine konkurrieren. Aber zu irgendeinem Zeitpunkt in der Evolution vor 3,5 oder noch mehr Milliarden Jahren kommt es dazu, dass diese kleinen Nukleinstücke miteinander kooperieren, dass sie kleine Genome oder Chromosomen bilden und die sind sehr viel erfolgreicher, als diese kleinen Nukleinstücke es vorher gewesen waren. Zweite Major Transition ist die Entstehung der eukaryotischen Zelle. Unsere Zellen sind ja viel komplexer als beispielsweise Bakterienzellen. Und unsere Zellen sind letztendlich dadurch verstanden, dass mehrere verschiedene Zelltypen miteinander kooperiert haben. Dass also eine Urzelle letztendlich andere Elemente in Anführungszeichen verschluckt hat, die dann letztendlich mit dieser Urzelle zusammen kooperieren und die eukaryotische Zelle von uns bilden. Weitere Major Transition, weiterer großer Übergang. Wir haben den Übergang von der Einzelligkeit, von Amöben beispielsweise, Kartoffeltierchen, zur Vielzelligkeit. Auch das ist jetzt mit emergenten Eigenschaften verbunden. Und ich glaube, Sie werden mit mir übereinstimmen, dass ein vielzelliges Tier, so wie es hier vor Ihnen steht, sehr viel leistungsfähiger ist als vielleicht 10 Billionen verschiedene Einzeller, die in irgendeinem Teich vor sich hin leben. Das heißt, es ist nicht die Vervielfältigung, sondern durch das Zusammenarbeiten vieler Zellen entsteht etwas komplex Neues. More is different, so wurde das formuliert mal von Philip Warren Anderson. Und das Gleiche finden wir auch bei der letzten Major Transition, die ich erwähnen möchte. Autonome Einzeltiere beginnen zusammenzuarbeiten und formen Tierstaaten. Das heißt, hier haben wir ein solitär lebendes Insekt, das muss sich sowohl um die Nachkommen kümmern, es muss aber auch Nahrung für sich und für die Nachkommen beiholen. Was wir bekommen in Tierstaaten, ist eine Arbeitsteilung. Es gibt hier ein Tier, was die Nachkommen produziert, während die anderen draußen in der gefährlichen Umwelt nach Nahrung für die anderen Individuen suchen. Also auch hier ist der Gesamtstaat, die Gruppe von sozialen Insekten, sehr viel leistungsfähiger als die gleiche Anzahl von solitär, von einzeln lebenden Insekten. Nun, Sie alle kennen soziale Insekten, Sie wissen, was Bienen sind, Sie wissen, was Ameisen sind und Sie wissen, dass die teilweise wirklich in sehr großen Staaten zusammenleben. Sie alle haben schon solche Ameisenhaufen gesehen und die Imkerinnen und Imker unter Ihnen, die kennen sich natürlich mit Honigbienen sehr, sehr gut aus. Und Sie wissen, dass es dort eben Kooperation gibt und dass es Arbeitsteilung gibt. Durch diese Kooperation und Arbeitsteilung können soziale Insekten Leistungen erzeugen, die man eigentlich von so kleinen Tieren überhaupt nicht erwarten würde. Termiten beispielsweise, die jetzt mit Bienen, Wespen und Ameisen nicht so sehr viel zu tun haben, bauen teilweise riesige Burgen, wie wir sie hier in Afrika sehen. Ameisen sind in der Lage, Brücken zu bauen und diese auch zu verwenden, um von einer Stelle zur anderen Stelle zu kommen. Und Sie wissen natürlich auch, dass Ameisen Straßen bauen, Straßen, die staufrei sind, wo man sich überlegen kann, wie die Ameisen das schaffen. Nun, in Insektenstaaten konkurrieren quasi als Individuum, als Einheit mit anderen solchen Staaten. Diese Kooperation und Arbeitsteilung führt letztendlich dazu, dass man den Insektenstaat als Superorganismus bezeichnet hat. Bert Hölldobler und E.O. Wilson haben dazu ein schönes Buch geschrieben. Diese superorganismische Aufstellung des Insektenstaats erklärt den enormen ökologischen Erfolg. Und wenn Sie mal drüber nachdenken, wo soziale Insekten wichtig sind in der Umwelt, dann wissen Sie natürlich, dass Bienen, Wespen, Ameisen eine enorm wichtige Rolle in der Bestäubung von Blütenpflanzen spielen. Sie spielen bei der Samenverbreitung eine sehr wichtige Rolle, im Nährstoffkreislauf insgesamt, in der Bodenaufbereitung und in der Bodendurchlüftung. Und natürlich spielen sie auch als Räuber oder als Beute eine ganz, ganz wichtige Rolle. Wenn man mit einer Waage durch den Regenwald läuft und alle Tiere, die einem da entgegenkommen, auf diese Waage stellt und hinterher dann ausrechnet, wie viel denn verschiedene Tiere an der gesamttierischen Biomasse im Regenwald ausmachen, dann stellt man fest, dass 30% der Biomasse im Regenwald allein durch Ameisen und andere soziale Insekten aufgestellt werden. Das heißt, Sie können allein schon daraus erkennen, wie wichtig in solchen Ökosystemen die sozialen Insekten sind. Nun, dazu kommt jetzt, dass wir bei sozialen Insekten die Kooperation in hohem Maße haben und wir haben auch aufopferndes, altruistisches oder selbstmörderisches Verhalten. Vielleicht sind Sie schon mal von einer Biene gestochen worden und Sie wissen, dass der Bienenstachel in der Haut von uns stecken bleibt und wenn die Biene wegfliegt, dann tötet sie sich quasi selbst, weil sie sozusagen den Arsch aufreißt, weil der Stachel mit den Widerhaken in unserer Haut hängen bleibt. Und die Biene, die wegfliegt, die wird letztendlich zugrunde gehen. Das heißt, sie opfert sich auf, in Anführungszeichen, für den gesamten Bienenstaat. Und das Gleiche gibt es auch bei Ameisen. Diese Ameise hier hat riesige Drüsenpakete auf dem Rücken. Und wenn man die ärgert, dann platzt die und überschüttet den Angreifer letztendlich mit klebrigen Sekreten. Sie begeht dabei in Anführungszeichen auch wieder Selbstmord. Die Frage ist natürlich jetzt, ob solche altruistischen, in Anführungszeichen, selbstmörderischen Ameisenkasten ein Problem für die Darwinsche Evolutionstheorie darstellen. Wenn wir über Evolution reden, müssen wir auch über Charles Darwin reden. Sie wissen, dass Charles Darwin 1859 postuliert hat, Konkurrenz ist eine Triebkraft der Evolution. Ja, jeder gegen jeden. Das führt zu Konflikt und zu egoistischem Verhalten, auch das wieder in Anführungszeichen gesetzt. Es wird so häufig umkleidet in blutrünstige Metaphern, wie beispielsweise Survival of the Fittest oder aus einem Gedicht von Alfred Lord Tennyson, Nature Red in Tooth and Claw. Das heißt, überall sehen wir Konkurrenz zwischen Individuen. Und wenn wir rausgehen in die Natur, dann sehen wir das tatsächlich auch. Also beispielsweise haben wir hier oben die Hyänen, die um eine Ressource kämpfen. Wir haben die Schildkröten oder die Giraffen, die um Paarungspartner kämpfen. Das heißt, überall sehen wir letztendlich in Anführungszeichen egoistisches Verhalten. Und dann haben wir aber auch diese Kooperation bei Ameisen, bei Bienen, bei manchen sozialen Blattläusen oder hier unten bei den sozialen Nacktmullen. Wie kommt das? Wie kann Kooperation zwischen eigentlich egoistischen Einheiten entstehen? Charles Darwin, ohne dass ich das jetzt alles vorlesen möchte, hat tatsächlich gesagt, das könnte für meine Evolutionstheorie ein großes, unüberwindbares Problem sein. Aber Charles Darwin hat auch die Lösung für dieses Problem gefunden. Er hat nämlich gesagt, es kann sein, dass die natürliche Selektion, die ja eines der zentralen Aussagen der Evolutionstheorie ist, dass diese natürliche Selektion auch auf dem Niveau der Familie angreifen kann. Das ist eine Zeit lang dann vergessen worden. Es gab dann immer mal wieder Evolutionsbiologen wie J.B.S. Haldane, die das in bestimmten Metaphern ausformuliert haben. J.B.S. Haldane soll beispielsweise gesagt haben, dass er sich aufopfern würde für zwei Brüder oder 8 Cousins. Und er hat damit letztendlich Darwins Idee auch mathematisch schon vorformuliert. Es hat aber noch etliche Jahre länger gedauert, bis Bill Hamilton seine Inclusive Fitness Theory vorgestellt hat, nämlich die Theorie der Verwandtenselektion. In dieser erklärt er letztendlich sehr einfach, wie es zu Kooperation zwischen eigentlich egoistischen Individuen kommen kann. Und die vermeintlich einfache Erklärung dafür ist in dieser Ungleichung versteckt, C kleiner r mal b. Sieht sehr einfach aus, aber tatsächlich überlegen seit 60 Jahren Leute, was das eigentlich genau bedeutet. Und es wird immer noch kontrovers diskutiert teilweise. Ich möchte versuchen, Ihnen an einem hypothetischen Beispiel dieses C kleiner r mal b als Grundlage der Kooperation näher zu bringen. Nehmen wir an, wir haben hier zwei hypothetische Vögel und jeder dieser Vögel kann im Lauf seines Lebens zwei Eier legen und zwei Nachkommen heranziehen. Nun haben wir aber eine Veränderung bei dem linken Vogel. Der verzichtet auf seine eigenen Eier. Das heißt, er hat Kosten C in Höhe von zwei Eiern. Und stattdessen hilft er dem anderen Vogel bei der Brutaufzucht. Er versorgt ihn und die Nachkommen mit Nahrung und so weiter. Und dadurch kann der andere Vogel 6 zusätzliche Eier legen. Das heißt, wir haben einen Benefit von 6 Eiern. Was wir jetzt noch wissen müssen, ist, wie hoch die Wahrscheinlichkeit ist, dass das Genmaterial von dem linken Vogel auch in den Nachkommen des rechten Vogels vorhanden ist. Und hier kommt die Verwandtschaft mit rein, die Relatedness. Eher in dem Fall nehmen wir mal an, dass wir hier Schwestern haben, dann ist der Verwandtschaftsgrad 0,5 und Sie können leicht ausrechnen, dass in dem Fall Hamiltons Ungleichheit auflöst. 2 ist nämlich kleiner als 0,5 mal 3. Das heißt, in diesem hypothetischen Beispiel lohnt es sich tatsächlich für den linken Vogel, dem rechten Vogel, der Schwester, zu helfen, weil dadurch mehr Kopien der eigenen Gene in die nächste Generation kommen. Das heißt, der vermeintliche Altruismus des Individuums ist tatsächlich der Egoismus der eigenen Gene. Was Hamilton hier aufgreift und was später eben publik gemacht worden ist von Richard Dawkins in seinem Buch The Selfish Gene, ist letztendlich die Idee, dass Selektion an den Genen angreift und nicht direkt am Individuum. Zwei Begriffe will ich hier jetzt noch erklären, und zwar einmal den Begriff der direkten Fitness. Das sind die direkten Nachkommen eines Individuums und die indirekte Fitness, das sind die Nachkommen, die durch die Hilfe eines anderen produziert werden können. Und beides zusammen, indirekte und direkte Fitness, das wäre die Gesamtfitness oder Inclusive Fitness. Nun, was wichtig ist, ist dieses R. R darf nicht null sein, sonst geht diese Ungleichung nicht auf. Das heißt, Altruismus und Selbstaufopferung funktioniert innerhalb von Familien. Und tatsächlich sind Insektenstaaten Familien. Das heißt, egal ob wir jetzt einen Ameisenstaat angucken oder einen Wespenstaat oder einen Staat von irgendwelchen sozialen Blattläusen oder auch eine Kolonie von Nacktmullen, sind natürlich keine Insekten, sondern Wirbeltiere, Säugetiere. Überall dort haben wir signifikante Verwandtschaft. Das heißt, hier haben wir mehr oder weniger große Familien, die zusammenleben. Aber einige sind engere Familien als andere. Wenn wir mithilfe von genetischen Methoden diesen Verwandtschaftsgrad R in diesen Sozietäten bestimmen, dann sehen wir, dass der von etwas über 0 bis zu 1 bei rein klonalen Sozietäten schwankt. Die Frage ist jetzt natürlich, wie wirkt sich denn diese große Bandbreite von Verwandtschaftsgraden auf die Struktur des Insektenstaats aus? Wodurch bekommen wir überhaupt so unterschiedliche Verwandtschaften? Nun, das hängt davon ab, ob die Königin sich einfach oder mehrfach paart. Es hängt davon ab, ob wir eine oder mehrere reproduktive Königinnen im Staat haben, wie eng die Königinnen miteinander verwandt sind und so weiter. All das wirkt sich auf den Verwandtschaftsgrad der Individuen im Staat aus. Und umgekehrt wirkt sich der Verwandtschaftsgrad aus, beispielsweise auf den Polyphenismus, auf die Produktivität und so weiter in der Kolonie. Aber vor allen Dingen, und da möchte ich jetzt drüber reden, wirkt es sich aus auf den Konflikt im Staat. Man ist vielleicht überrascht, wenn man hört, dass es in Insektenstaaten Konflikte gibt. Wir haben ja gerade gesagt, Insektenstaaten sind dadurch gekennzeichnet, dass wir eine ganz, ganz tolle Kooperation haben. Aber die Verwandtenselektion oder die Theorie der Verwandtenselektion sagt auch Konflikte vorher. Und zwar ganz unterschiedliche Konflikte. Konflikte um die Investition in Fortpflanzung, ob man neue Nachkommen produziert, Männchen, Weibchen und so weiter, oder ob die Kolonie weiter wächst. Es gibt Konflikte um die Investition in weibliche versus männliche Geschlechtstiere. Die sogenannte Sex-Ratio ist hier entscheidend. Es gibt Konflikte um die Herkunft der Männchen. Und da werde ich gleich ausführlicher drüber reden. Es gibt Konflikte um die Aufteilung der Reproduktion zwischen den Königin, wenn wir mehrere Königinnen im Staat haben. Und es gibt Konflikte auch um die Kastendifferenzierung, das heißt, ob eine Larve sich zu einer Jungkönigin oder zu einer Arbeiterin entwickelt. Solche Konflikte gibt es also, zumindest auf dem Papier, aber Sie können leicht verstehen, dass der ökologische Erfolg von Insektenstaaten davon abhängt, wie gut die Konflikte innerhalb der Gruppe gelöst werden. Wenn in der Gruppe dauernd Kämpfe vor sich gehen, dann wird diese Gruppe nicht sehr erfolgreich sein in der Konkurrenz mit anderen solchen Gruppen. Nun, es gibt also diese Konflikte, zumindest auf dem Papier, aber wir können die tatsächlich auch im Labor oder auch in der Natur sehen. Und was wir da sehen, ist, dass es eben aggressive Interaktionen zwischen nah verwandten Tieren im Nest gibt. Und diese Konflikte treten auf zwischen der Königin und den Arbeiterinnen. Wir finden Aggression zwischen Arbeiterinnen, zwischen verschiedenen Königinnen. Und in der zweiten Hälfte meines Vortrags gehe ich darauf ein. Wir finden auch Konflikte zwischen den männlichen Tieren. Wie äußern sich diese Konflikte? Nun, sehr unterschiedlich, je nach Art. Wir finden Antennengefechte, wir finden Beißereien. Individuen ziehen gegenseitig an Antennen und Beinen. Sie applizieren Sekrete und sie stechen. Ameisen können oder viele Ameisen können durchaus stechen. Und je nach Kontext finden wir, dass diese Konflikte zu linearen oder zu despotischen Dominanzhierarchien führen. Sie können zu Verletzung oder sogar zur Tötung einzelner Individuen im Staat führen. Und es kommt häufig vor, dass auch die Brut gefressen wird, vor allen Dingen die Eier. Und warum haben wir diese Konflikte? Und wie gesagt, ich möchte das am Beispiel der Reproduktion durch Arbeiterinnen näher erläutern. Hier haben wir einen ganz, ganz einfachen Stammbaum von einem ganz einfachen Insektenstaat. Wir haben hier eine Königin, die paart sich mit einem einzigen Männchen. Und das hier sind Arbeiterinnen. Und Arbeiterinnen bei Ameisen, genau wie bei Bienen oder bei Wespen, sind nicht in der Lage, sich selbst zu verpaaren. Aber sie sind in der Lage, aus unbefruchteten Eiern eigene männliche Nachkommen zu produzieren. Und wenn wir uns anschauen, wie eng verwandt die Arbeiterinnen mit den verschiedenen Männchen in der Kolonie sind, dann sehen wir, dass sie am engsten verwandt sind mit ihren eigenen Söhnen. Sie sind sehr wenig verwandt aufgrund der haplodiploiden Geschlechtsbestimmung mit ihren Brüdern, das heißt den Söhnen der Königin. Und sie sind sogar enger verwandt mit ihren Neffen, das heißt den Söhnen anderer Arbeiterinnen, als sie es mit ihren Brüdern sind. In einem solchen einfachen Staat mit einer Königin, die von einem Männchen begattet worden ist, wir sprechen hier von Monogynie und Monandrie, würde man erwarten, dass aufgrund der Verwandtschaftsverhältnisse die Arbeiterinnen die Männchen produzieren. Wenn wir einen komplexeren Staat haben, wo die Königin sich nicht nur mit einem Männchen, sondern mit zwei Männchen verpaart, dann sieht es allerdings anders aus. Weil dann haben wir nicht nur die Verwandtschaftsverhältnisse, die wir hier in diesem blauen Bereich haben, sondern haben wir auch wenig enge Verwandtschaftsverhältnisse zwischen Halbgeschwistern. Und natürlich ist diese blaue Arbeiterin mit den Söhnen einer Halbschwester viel weniger eng verwandt, 0,125, als mit ihren Brüdern. Das heißt, wenn wir hier jetzt eine Königin haben, die mit mehreren Männchen sich verpaart hat, oder auch wenn wir mehrere verwandte Königinnen

anschaut und nicht nur einige wenige Ameisenarten oder soziale Insektenarten näher anschaut, dann stellt man fest, dass Arbeiterinnen der meisten Arten keine Eier legen und die Eier anderer Arbeiterinnen zerstören, und ganz unabhängig von der genetischen Struktur. Ja? Das heißt, wir haben das beim monandrischen Temnothorax-Arten näher untersucht. Es gibt hier keine oder kaum Evidenz für Männchenproduktion durch Arbeiterinnen, auch wenn wir das aufgrund der Verwandtschaftsverhältnisse erwarten würden. Wie kommt das? Wie kann man hier jetzt erklären, dass es zwischen den Vorhersagen und den empirischen Befunden einen so großen Unterschied gibt? Nun, da kommt jetzt natürlich ins Spiel, dass wir die Rechnung ohne die Wirtin gemacht haben. Denn natürlich gibt es auch die Königin noch in diesem Staat. Und gerade bei kleinen Staaten mit nur ein paar hundert Individuen kann die Königin aggressiv verhindern, dass Arbeiterinnen Eier legen, auch wenn die Arbeiterinnen das tatsächlich eigentlich wollten. Wir sprechen hier von einem Queen Policing. Und die Arbeiterinnen können zwar teilweise Eier legen, aber diese Eier, wie man es hier sieht, werden dann von der Königin sehr schnell aufgefressen. Aber wir finden zusätzlich neben diesem Queen Policing auch etwas, was wir als Worker Policing bezeichnen. Das heißt, nicht nur die Königin geht aggressiv gegen eierlegende Arbeiterinnen vor, sondern auch andere Arbeiterinnen gehen aggressiv gegen eierlegende Arbeiterinnen vor. Wir können ein schönes, einfaches Experiment machen. Wir haben das bei Temnothorax gemacht. Wir haben eine Kolonie. Hier ist die Königin in Rot und alles andere sind Arbeiterinnen. Was wir jetzt machen, ist, dass wir dieses Nest halbieren. Und nach einiger Zeit können wir sehen, dass in dem königinlosen Teil eine Arbeiterin beginnt, Eier zu legen. Und wenn wir jetzt die Trennung zwischen diesen beiden Koloniehälften wieder aufheben, dann stellen wir fest, dass diese eierlegende Arbeiterin von anderen Arbeiterinnen attackiert wird. Und zwar sowohl von Arbeiterinnen, die vorher bei der Königin waren, als auch von welchen, die nicht bei der Königin waren. Wie gesagt, das ist eigentlich im Widerspruch zu den Erwartungen. Und wir haben über lange Jahre versucht herauszufinden, was eigentlich erklärt, warum es zu Worker Policing und zu Selbstbeschränkung kommt, obwohl wir eigentlich genetische Vorteile durch Arbeiterinnenproduktion erwarten würden. Und hier kommen wir wieder zu Hamiltons Ungleichung, C kleiner a mal b. Das heißt, nicht nur der Verwandtschaftsgrad ist wichtig, sondern auch das Kosten-Nutzen-Verhältnis C und B müssen wir betrachten. Und tatsächlich entstehen durch eierlegende Arbeiterinnen Kosten für die Gesamtfitness aller Arbeiterinnen. Zum einen kommt das durch ineffiziente Reproduktion. Das hier sind die Ovarien von einer Honigbienenkönigin. Das sind die Ovarien von einer Arbeiterin. Und Sie sehen, dass tatsächlich die Arbeiterinnen überhaupt nicht für das Eierlegen spezialisiert sind. Sie sind sehr ineffiziente Eierleger. Und deswegen kann es sein, dass die eben letztendlich dann an der Eiablage gehindert werden. Weiterhin, auch wenn wir diese großen Unterschiede nicht haben, kommt es zum Konflikt zwischen den Arbeiterinnen, wenn Arbeiterinnen die Möglichkeit haben, Eier zu legen. Weil jede Arbeiterin ist ja mit ihren eigenen Söhnen enger verwandt als mit ihren Neffen. Ja, 0,5 ist höher als 0,375. Das heißt, es gibt hier einen Konflikt. Dieser Konflikt führt, wenn wir die Königin entfernen, zu aggressiven Interaktionen zwischen den Arbeiterinnen. Und diese aggressiven Interaktionen können teilweise extrem kostspielig sein. Hier ist die Stoffwechselrate relativ zur Aktivität dargestellt. Hier in einer Kolonie mit Königin und hier am gleichen Tag, nachdem die Königin entfernt wurde. Und Sie sehen, dass der Energieverbrauch der Kolonie deutlich ansteigt aufgrund der aggressiven Interaktionen zwischen den Arbeiterinnen. Weiterhin wissen wir, dass eierlegende Arbeiterinnen in Anführungszeichen egoistisch und faul werden. Sie vermeiden teure Aktivitäten, wie beispielsweise die Verteidigung des Nests. Es gibt außerdem dann das Problem, dass wenn zu viele Arbeiterinnen Eier legen, dass es ein Missverhältnis zwischen Brut und Arbeiterin gibt. Und wir haben das bei einer speziellen Ameise untersucht, die sehr interessant ist. Die kommt aus dem Bereich der Karibik und Mittelamerikas. Die hat den schönen Namen Platytyria punctata und sie ist telitopathenogenetisch. Was bedeutet das? Hier können Arbeiterinnen aus unbefruchteten Eiern nicht nur Männchen produzieren, sondern

0: sondern sie können neue Arbeiterinnen produzieren. Und die Kolonien sind letztendlich Klone. Das heißt, der Verwandtschaftsgrad R ist in vielen Kolonien gleich 1. Nichtsdestotrotz finden wir hier Konflikte. Diese Konflikte führen letztendlich dazu, dass in jedem Staat nur ein einziges Individuum Eier legt. Das wird durch Dominanzhierarchien aufrechterhalten. Es gibt also Aggressionen gegen andere Individuen im Staat, die anfangen, Eier zu legen. Das ist eine sehr interessante Publikation, denke ich, die wir vor 20 Jahren oder 23 Jahren dann veröffentlichen konnten. Warum ist das so? Obwohl wir eigentlich keine Vorteile haben dadurch, dass nur eine Arbeiterin Eier legt, finden wir, dass solche Dominanzhierarchien aufgebaut werden. Und unsere Hypothese war, dass wenn zu viele Arbeiterinnen Eier legen, dann wird die Brut nicht mehr vernünftig versorgt. Was wir gemacht haben, ist, dass wir mehrere Kolonien von dieser Art Platyturia punctata genommen haben. Wir haben deren Brut entfernt, haben die Brut durcheinander gemischt und haben die Brut zurückgeteilt. Und zwar so, dass manche Kolonien genau die gleiche Menge an Brut bekommen haben, wie sie vorher hatten, während andere Kolonien die doppelte Menge an Brut bekommen haben. Und damit haben wir letztendlich so getan, als wäre in dieser Kolonie eine zweite Arbeiterin mit der Eiablage beschäftigt. Und was wir festgestellt haben, ist, dass in diesen manipulierten Kolonien innerhalb relativ kurzer Zeit Larven verloren gegangen sind, sodass innerhalb von 20, 30 Tagen letztendlich die Zahlenverhältnisse Arbeiterin zu Larve sich den Kontrollkolonien angeglichen haben. Und dieses Angleichen, das ging letztendlich dorthin zu den natürlichen Arbeiterin pro Larvenverhältnissen, die wir auch in der Natur gefunden haben. Das Letzte, was ich hier noch erwähnen möchte, ist, dass die Arbeiterinnen unter Umständen auch deswegen keine Eier legen, weil sie nur unvollständige Informationen haben. Wenn sie ein Ei legen, müssen sie letztendlich ein anderes Ei aus der Kolonie rauswerfen oder nicht versorgen. Wenn sie aber nicht unterscheiden können zwischen ihren eigenen Eiern, den Eiern der Königin und den Eiern anderer Arbeiterinnen, dann riskieren sie, dass sie die eng verwandten Eier der Königin, weibliche oder befruchtete Eier, rausschmeißen und sie durch weniger eng verwandte eigene Männchen ersetzen. Um das zusammenzufassen, wir bekommen hier letztendlich durch Arbeiterinnenreproduktion eine verringerte Produktivität der Gesamtkolonie. Dies führt dazu, dass die mittlere Gesamtfitness von allen Individuen absinkt. Und dies führt letztendlich dazu, dass es Worker Policing gibt oder letztendlich im letzten Schluss auch ein Selbstpolicing, dass die Arbeiterinnen erstmal gar nicht anfangen, ihre Eierstöcke zu entwickeln. Nun, Worker Policing, da steckt ja das Wort Police drin, Polizei. Das heißt, es gibt offensichtlich in den Staaten Individuen, die dafür sorgen, dass Eier, die unrechtmäßig in Anführungszeichen gelegt worden sind, entfernt werden oder dass die unbotmäßigen Arbeiterinnen, die da Eier legen, bestraft werden, auch wieder in Anführungszeichen. Und wer ist denn eigentlich diese Polizei? Wir haben das bei einer tropischen Ameise, Pachycondyla inversa, näher untersucht und wir haben festgestellt, dass es eine sehr ungleiche Verteilung von Policing-Attacken über die verschiedenen Arbeiterinnen gibt. Das ist die Anzahl Arbeiterinnen und Sie sehen, dass die meisten eigentlich überhaupt nicht ein solches Policing betreiben. Es gibt aber welche, die sehr viel solcher Policing-Attacken unternehmen. Das ist letztendlich die Polizei. Und was wir weitergefunden haben, ist, dass diese Polizei jetzt nicht irgendwie Individuen sind, die generell sehr aggressiv sind, sondern die sind nur aggressiv im Bereich des Nestes, der eigenen Kolonie. Sie sind nicht an der Verteidigung des Nestes gegen Fressfeinde beteiligt. Das sieht man also hier. Die Individuen, die Policing machen, die sind an der Kolonieverteidigung kaum beteiligt und umgekehrt. Diejenigen, die das Nest verteidigen, die sind am Policing nicht beteiligt. Warum gibt es eine solche Policing-Elite? Wir haben dieses Experiment mit der Teilung der Kolonie und dann der Beobachtung von Worker-Policing nochmal wiederholt bei einer Ameise, Temnothorax unifasciatus, die man hier auch in der Umgebung finden kann. Und wir sehen also auch hier, nachdem wir die Kolonie-Teilung wieder aufheben, wird dieses blaue Individuum attackiert. Jetzt haben wir aber nicht nur lauter anonyme Arbeiterinnen hier in der Kolonie, sondern wir sind alle individuell markiert. Und jetzt können wir schauen, was passiert, wenn wir die Königin ein zweites Mal entfernen. Wer wird da jetzt letztendlich dominant und fängt an, Eier zu legen? Und was wir festgestellt haben, ist, dass es gerade diese Police-Individuen sind, dass es die Polizei ist, die selbst dann anfängt, Eier zu legen. Das heißt, neue Eierlegerinnen sind letztendlich in den meisten Fällen welche, die vorher aggressiv gegen andere Eierlegerinnen vorgegangen sind. Dieses Worker Policing erhöht also die mittlere indirekte Fitness aller Individuen, das hatte ich ja gezeigt, aber zusätzlich erhöht es auch die potenzielle direkte Fitness der aggressiven Arbeiterin, dadurch, dass sie beim Entfernen der Königin eine bessere Position in der Hierarchie der Arbeiterin haben. Wir haben das als Selfish Policing, also als egoistisches Policen bezeichnet. Ähnliche Studien wurden auch bei Honigbienen gemacht, da hat man ähnliche Dinge gefunden und in einem Artikel in Nature vor einigen Jahren wurde letztendlich der Honigbienenstaat als Polizeistaat erwähnt. Und es ist also so ein bisschen etwas, wie wir es aus 1984 kennen, Big Brother is watching you, gegenseitige Überwachung, Bestrafung und so weiter. Nur, wobei hier natürlich es für die Staaten von Bienen, Wespen und Ameisen heißen muss, Big Sister is watching you, weil wir ja hier eigentlich nur Arbeiterinnen und Königinnen haben und die Männchen in diesem Superorganismus eigentlich gar keine wesentliche Rolle spielen, zumindest nicht auf Dauer. Tatsächlich sind Insektenstaaten, zumindest die von Bienen, Wespen und Ameisen, rein weiblich. Und eigentlich ist es sehr verwunderlich, wenn wir über Konflikte reden, weil wir kennen ja aus anderen Studien, dass gerade die Männchen es sind, die aggressiv um den Zugang zu Weibchen konkurrieren. Darwin hat das als intrasexuelle Selektion bezeichnet. Und daneben gibt es noch die intersexuelle Selektion, wo die Männchen versuchen, sich durch Ornamente oder Balzverhalten als hochwertige Paarungspartner anzupreisen. Ja, also bei den verschiedensten Vögeln, bei Säugetieren, bei Reptilien und so weiter weiß man, die Männchen sind aggressiv, die Männchen balzen sehr komplex oder die Männchen haben irgendwelche Ornamente, mit denen sie versuchen, die Weibchen zu betören. Wie sieht es bei Ameisen aus? Man würde also erwarten, dass auch bei den Ameisen die noch frisch geschlüpfte, noch nicht verpaarte Königin erhofft, sich mit einem ganz, ganz tollen Ameisenmännchen zu verpaaren. Das ist aber nicht so. Alles, was sie bekommt, ist ein mickriges Männchen. Und tatsächlich sind Ameisenmännchen im Vergleich zu den Arbeiterinnen und den Königinnen eher fragil. Sie sind nicht sehr langlebig. Sie sind auch insgesamt eher schwächlich. Und Höldobler und Wilson 1994 haben mal geschrieben, dass Ameisenmännchen letztendlich nur spermientragende Cruising Missiles sind, die nur für die Paarung und für die Ejakulation evolviert sind. Warum ist das so? Warum kämpfen Ameisenmännchen nicht stärker? Nun, es liegt daran, dass die beiden verschiedenen Paarungssysteme, die wir bei Ameisen überwiegend haben, kaum Chancen auf eine Monopolisierung von Weibchen geben. Die Weibchen sind entweder zu weit verteilt beim Female Calling oder es gibt zu viel Konkurrenz in der Male Aggregation, wo wir große Schwarmwolken haben, sodass die einzelnen Männchen kein Harem von Weibchen für sich monopolisieren können. Das führt dazu, dass eigentlich keine Vorteile darin bestehen, Waffen in der Evolution entstehen zu lassen. Und es führt auch dazu, dass die Männchen keine sehr funktionsfähigen Hoden haben. Das heißt, die Hoden degenerieren bei der Geschlechtsreife. Und häufig haben die Männchen Spermien, die nur für eine einzige Kopulation reichen. Man spricht hier von Suicidal Mating. Deswegen finden wir eigentlich so gut wie nie Aggressionen bei Ameisenmännchen. Es ist aber anders bei einer speziellen Gattung, auf die ich jetzt eingehen möchte, in diesem zweiten Teil meines Vortrags. Das ist die Gattung Cardiocondyla. Kommt in der alten Welt eigentlich überall vor. Unterschiedliche Farben zeigen unterschiedliche Gegenden. Das hier ist der Stammbaum. Und das hier ist eine Drosophila, eine Taufliege oder Fruchtfliege. Wir wissen, wie klein die sind. Unsere Ameisen, Cardiocondyla, sind noch ein ganzes Stück kleiner. Das Spezielle ist bei Cardiocondyla, dass wir hier zwei verschiedene Männchentypen haben. Wir haben diese fragilen, typischen Ameisenmännchen. Und dazu kommen noch solche flügellosen Männchen. Und wenn man sich die Morphologie der flügellosen Männchen hier anschaut, speziell die Kieferzangen, dann sieht man, dass die offensichtlich spezialisiert sind zum Kämpfen. Und tatsächlich finden wir hier im Staat tödlich endende Männchenkämpfe. Männchen attackieren frisch geschlüpfte andere Männchen mit ihren langen Kieferzangen und massakrieren die. Oder aber auch adulte Männchen kämpfen miteinander, beschmieren sich gegenseitig mit Sekreten, die letztendlich wiederum Aggression von Seiten der Arbeiterin hervorrufen. Und durch diese Männchenkämpfe kann ein erfolgreiches Männchen über lange Zeit das einzige Männchen in dem Nest drin sein, was sich mit den Jungköniginnen verpaaren kann, die dort im Laufe von mehreren Wochen entstehen. Auch wenn teilweise noch der, ja, wie man sagen könnte, der frühere Konkurrent oder seine Reste mit herumgetragen werden. Das Paarungsverhalten ist auch bei Cardiocondyla sehr viel komplexer, als wir es bei anderen Ameisen kennen. Und es stellt sich jetzt natürlich die Frage, was machen denn eigentlich solche Kämpfe bei Cardiocondyla evolutionär Sinn, wenn die Männchen doch tatsächlich eigentlich keinen großen Spermienvorrat haben? Warum sollte man kämpfen um einen Harem von Weibchen, wenn nicht alle Haremsdamen begattet werden können? Und tatsächlich haben wir hier bei Cardiocondyla eine riesige Ausnahme. Cardiocondyla sind die einzigen sozialen Insekten innerhalb Bienen, Wespen und Ameisen, bei denen die Männchen eine fortlaufende Spermatogenese haben. Das hier sind die Hoden von einem solchen winzig kleinen Männchen herauspräpariert. Und hier, wenn man da histologisch dran geht, dann sieht man, dass in den Hoden dauernd neue Spermien produziert werden können. Und das, obwohl bei allen anderen sozialen Hymenopteren diese Spermatogenese früh aufhört. Kurs Bumsma hat in einem Paper mal geschrieben, dass diese Rückkehr zur andauernden Spermatogenese ungefähr so spektakulär wäre, als wenn Wale tatsächlich Beine wieder neu evolvieren würden und an Land gingen. Nun, diese letalen Männchenkämpfe sind die Ausgangsform. Davon gibt es jetzt sehr, sehr viele verschiedene Varianten. Es gibt den reinen Infantizid, wo also wirklich nur Jungmännchen getötet werden. Es gibt den indirekten Infantizid, wo alte Männchen, die Arbeiterin dafür einsetzen, junge Männchen zu töten. Es gibt Territorialität im Nest, wo Männchen eben unterschiedliche Bereiche gegen andere Männchen verteidigen. Und letztendlich gibt es auch eine gegenseitige Toleranz. Wir haben versucht herauszufinden, wie evolutionär zu erklären ist, wie die verschiedenen Taktiken entstehen. Und wir konnten letztendlich feststellen, dass das Ursprüngliche tatsächlich die Kämpfe zwischen erwachsenen Männchen waren. Das führt dann letztendlich zu Kämpfen von erwachsenen Männchen gegen frisch geschlüpfte Jungmännchen. Und der letzte Schritt ist letztendlich diese komplette Toleranz. Wir können auch ökologische Parameter finden, die zeigen, unter welchen Umweltbedingungen die eine oder die andere Männchenstrategie erfolgreich ist. Was wir nicht wissen, ist, wie ursprünglich eigentlich dieser Männchenpolyphenismus entstanden ist. Wie ist es in der Evolution dazu gekommen, dass bei Cardiocondyla ein so merkwürdiges System entstanden ist? Nun, abschließend möchte ich noch zeigen, eine Art, bei denen die Männchen tolerant sind, das ist Cardiocondyla elegans. Wir haben hier im Nest nur eine einzige Königin. Die Nester sind vergleichsweise groß für Cardiocondyla, bis zu fast 1000 Individuen. Und wir können mit genetischen Methoden erkennen, dass tatsächlich, wie wir eigentlich erwarten würden, wenn man Paarung im Nest hat und wenn die Männchen ungeflügelt sind und das Nest nicht verlassen, dass dann die meisten Paarungen zwischen Geschwistern entstehen. Der Inzuchtkoeffizient beträgt 0,37 und das bedeutet letztendlich, dass 70% aller Paarungen zwischen Geschwistern sind. Das passt dann ja eigentlich alles zu den Beobachtungen dazu. Aber wenn man mal drüber nachdenkt, 70% ist nicht 100%. Wie kommt es eigentlich zu diesen 30% Auszucht? Nun, um das näher zu durchleuchten, sind wir nach Südfrankreich gegangen, wo es diese Ameisen gibt. Und wir haben uns dorthin gesetzt und geschaut, was passiert. Und was da passiert, möchte ich Ihnen zeigen. In diesem Bereich sehen Sie eine Arbeiterin, die eine Jungkönigin trägt. Sie trägt sie, obwohl das winzig kleine Ameisen sind, schnurstracks, teilweise über mehrere Meter, bis zu 16 Meter konnten wir die verfolgen, durch diese eigentlich ja landmarkenlose Gegend. Das geht also wirklich über Minuten und trägt sie schnurstracks in einer geraden Linie bis zu diesem winzig kleinen nadelstichgroßen Loch. Und das ist die Nestöffnung von einer fremden Kolonie, die teilweise, wie gesagt, mehrere Meter entfernt ist von der Ausgangskolonie. Und die Arbeiterin hat dort eine Jungkönigin hingetragen. Durch genetische Methoden konnten wir herausfinden, dass die Arbeiterin ihre Schwestern vom heimatlichen Nest zum Nesteingang nicht verwandter Kolonien tragen und dass dort eben ermöglichen, dass es zur Auszucht kommt. Damit wird letztendlich die langdauernde Inzucht und die davon abhängenden negativen Konsequenzen vermieden. Das ist eigentlich bei Tieren extrem selten, dass bei der Partnerwahl irgendwie noch eine dritte Person damit eingreift. Bei uns ist das gängig. Wir kennen das als Verkuppeln, Kuppelei. Wir haben das deswegen hier jetzt als Royal Matchmaking bezeichnet, also königliches Verkuppeln, weil hier die Jungkönigin durch die Arbeiterin letztendlich mit bestimmten Männchen zusammengebracht werden. So, ich hatte Ihnen gesagt, Verwandtschaft begünstigt Kooperation. Und wie passen all die jetzt gezeigten Manipulationen, Verletzungen, Tötungen und so weiter zu dieser Vorstellung, dass Verwandtschaft Kooperation begünstigt? Wir haben gesehen, Arbeiterinnen verletzen oder töten ihre Schwestern. Arbeiterinnen töten teilweise auch ihre Mutter, die Königin. Arbeiterinnen töten ihre Brüder oder Neffen und Männchen töten ihre Brüder. Wie kommt es? Und dazu muss man jetzt sagen, dass alles relativ ist. Was ist relativ? Nämlich Verwandtschaft ist relativ. Dieser Verwandtschaftsgrad, um den es hier die ganze Zeit gegangen ist, dieses R, ist kein absolutes Maß für genetische Ähnlichkeit, sondern ein relativer Wert, der sich aus der Hintergrundähnlichkeit von Individuen in der Population ergibt, in der die Konkurrenz auftritt. Das heißt, im Gegensatz zur Konkurrenz zwischen Insektenstaaten, wenn verschiedene Staaten miteinander konkurrieren, spielt die Verwandtschaft im Fall der lokalen Konkurrenz innerhalb des Nests kaum eine Rolle. Das ist, glaube ich, ein ganz wichtiger Punkt, dass Verwandtschaft eben, zumindest in der Form, wie wir sie hier in der Soziobiologie verwenden, kein absolutes Maß ist, sondern ein relatives Maß. Gut, um das Ganze zusammenzufassen, Hamiltons Theorie der Verwandtenselektion erklärt die Entstehung und Aufrechterhaltung kooperativer Systeme, aber auch das Auftreten von disruptiven Interessenskonflikten. Königin und Arbeiterin konkurrieren unter anderem um reproduktive Chancen. Diese Konflikte werden aber durch Policing oder auch, darauf bin ich nicht eingegangen, chemische Signale minimiert. Und dadurch funktioniert der Staat normalerweise als Ganzes, als Superorganismus. Diese Konkurrenz ist nicht auf die weiblichen Tiere, Arbeiterinnen und Königinnen beschränkt, sondern auch die Menschen mancher Arten konkurrieren um Paarungspartner. Da sie nicht aktiv in den Staat eingebunden sind, hat dies aber letztendlich auf den Superorganismus keine Auswirkung. Gut, das war jetzt sehr, sehr viel und es haben auch sehr, sehr viele Mitarbeiterinnen und Mitarbeiter sich daran beteiligt. Bei all diesen Personen möchte ich mich herzlich bedanken. Natürlich auch bei den Leuten, die das Geld gegeben haben, Deutsche Forschungsgemeinschaft und so weiter. Und bei Ihnen möchte ich mich für Ihre Aufmerksamkeit bedanken. Und falls Sie noch da sind, würde ich mich freuen, Fragen zu beantworten.
1: Der Zoologe Jürgen Heinze war das für euch mit einem Vortrag über Konflikte in Insektenstaaten. Ja, und wenn ihr da noch ein bisschen weiterlesen wollt oder noch mehr spannende Hörsaalvorträge zu anderen Themen hören wollt, dann guckt mal in die Shownotes oder auf unsere Seite deutschlandfunknova.de/Hörsaal. Da gibt's noch mehr Stoff. Im besten Falle abonniert uns einfach, wenn ihr es nicht schon habt, dann verpasst ihr auch keine Folge mehr. Ich bin Katrin Ohlendorf, schön, dass ihr dabei wart. Macht's gut und passt auf euch auf.
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1: Um 20 Uhr mit Marion Kürnis. Die natürlichen Ressourcen, die eigentlich fürs ganze Jahr reichen sollen, sind in Deutschland seit heute aufgebraucht. Das melden mehrere Umweltschutzorganisationen. Heute ist der deutsche Erdüberlastungstag, auf Englisch Overshoot Day. Das Global Footprint Network berichtet ihn regelmäßig für die Welt insgesamt und für unterschiedliche Länder. Deutschland liegt im Nationenranking ziemlich weit vorn. Noch schneller sind die Jahresressourcen in zum Beispiel Katar oder in den USA weg. Wenn alle Menschen der Erde so viel CO2 ausstoßen würden wie wir in Deutschland, bräuchten wir 3 Planeten, sagt der BUND. Seit dem letzten Jahr hat sich nicht viel getan, da war der Overshoot Day eine Woche früher. Der Ärzteverband Marburger Bund ist dafür, dass in Supermärkten, Tankstellen und Kiosken kein hochprozentiger Alkohol mehr verkauft werden darf. Der Verband hat das auf seiner Hauptversammlung gefordert. Alkohol soll es nur noch an lizenzierten Stellen oder in speziellen Shops geben. Die Ärzte und Ärztinnen sagen, dass der Alkoholkonsum zu den größten vermeidbaren Gesundheitsrisiken gehört und dass besonders junge Menschen besser geschützt werden müssten. Der Marburger Bund unterstützt auch die Pläne des Bundesfamilienministeriums, das sogenannte begleitete Trinken für Jugendliche abzuschaffen. Bisher ist es erlaubt, Bier, Wein und Sekt auch an 14-Jährige zu verkaufen, solange die Eltern dabei sind. Venezuela meldet schwere Umweltschäden durch eine Ölpest. Nach Angaben des Außenministeriums sind Mangrovenfeuchtgebiete und das ökologische Gleichgewicht der Region in Gefahr. Ursprung der Ölpest ist demnach der karibische Inselstaat Trinidad Tobago, der vor der Küste Venezuelas liegt. Es gibt keine Angaben dazu, wann die Ölpest aufgefallen ist oder wie es dazu gekommen ist. Die Regierung von Trinidad Tobago hat bisher sich nicht geäußert. Der Inselstaat ist sehr aktiv bei der Erschließung von Öl- und Gasvorkommen an Land und in flachem Wasser. Die venezolanische Regierung fordert in einem Schreiben an die internationale Gemeinschaft mehr Infos und einen Aktionsplan, um das Problem zumindest einzudämmen. In Berlin ist der 4-tägige Bundeskongress des Deutschen Gewerkschaftsbundes gestartet. Die Vorsitzende Jasmin Fahimi hat bei ihrer Rede dort vor sozialen Einschnitten durch geplante Reformen der Bundesregierung gewarnt. Zum Beispiel soll das Maximallimit für die tägliche Arbeitszeit aufgeweicht werden. Dazu hat Fahimi gesagt, Hände weg vom 8-Stunden-Tag. Die 8 DGB-Gewerkschaften vertreten die Interessen von rund 5,5 Millionen Menschen. In den kommenden Tagen werden auch Bundeskanzler Friedrich Merz und Vizekanzler und Finanzminister Lars Klingbeil beim Kongress Reden halten.
0: Das Wetter.
1: In der Nacht meistens bewölkt, es kühlt runter auf 13 bis 6 Grad. Es gibt auch Regen. Für den Abend gibt es auch eine Unwetterwarnung des Deutschen Wetterdienstes vor schweren Gewittern in Rheinland-Pfalz und im Saarland. Die neue Woche startet fast überall mit Regen. Nur im Norden und Nordwesten, da sieht es noch ein bisschen trockener aus. Das Ganze dann bei 9 bis 20 Grad.
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2: Macht mal die Augen zu und lauscht ein bisschen. So klingt der Wald, in dem ich groß geworden bin, an einem Frühlingsmorgen. Mein Name ist Katrin Ohlendorf, hallo, und ich begrüße euch heute mal nicht aus dem Studio, wie ihr hört, sondern von hier, von einem meiner Lieblingsplätze im Wald. Und das hat auch einen ganz bestimmten Grund, den erzähle ich euch gleich. Erstmal nicht wundern, ihr seid trotzdem im Hörsaal, eurem Wissenspodcast von Deutschlandfunk Nova. Zweimal die Woche suchen wir für euch spannende Vorträge raus aus allen Bereichen der Wissenschaft. Ja, und in dieser Folge geht es eben darum, was es mit uns macht, in der Natur zu sein.
3: Ja, Natur tut eigentlich fast immer gut. Je intensiver die Naturerfahrung, desto besser für unsere Psyche.
2: Das sagt Kevin Rosario, Umweltpsycholog am Deutschen Zentrum für Integrative Biodiversitätsforschung, kurz EIDIF. Das ist eine Gemeinschaftseinrichtung der Unis Halle, Jena und Leipzig und des Helmholtz-Zentrums für Umweltforschung, UFZ. Ja, Kevin untersucht im Rahmen einer Promotion, wie Natur und Biodiversität auf unsere psychische Gesundheit und unser emotionales Wohlbefinden wirken. Was genau da erforscht wird und wie und was dabei herauskommt, das erzählt Kevin Rosario uns gleich im Vortrag. Und ihr könnt ja gleich auch ein bisschen mitmachen im Selbstexperiment, wenn ihr euch was zu schreiben oder tippen bereitlegt. Bis dahin kurz noch diese Infos. Den Vortrag hat Kevin an der FU Berlin gehalten, im Rahmen des offenen Hörsaals am 16. Dezember 2025. Und ganz am Anfang tauchen gleich zwei Namen auf, die nicht nochmal näher erklärt werden. Der erste ist Melissa Marcel, das ist Kevins Doktormutter. Sie ist Umweltpsychologin an der Uni Surrey in Großbritannien. Und der zweite, das ist Aletta Bonn. Sie ist Professorin für Ökosystemleistung an der Uni Jena und sie leitet die Abteilung Biodiversität und Mensch am UFZ, in der Kevin Rosario auch arbeitet. Nur damit ihr nicht gleich rätselt. Ja, und jetzt geht's los mit dem Vortrag.
3: Ich würde zunächst ganz gerne mal mit einem kleinen Selbstexperiment starten, zu dem ich Sie jetzt alle einlade. Nichts Wildes. Es geht darum, dass ich quasi eine Tonaufnahme aus dem europäischen Wald mitgebracht habe, eine Minute lang. Und genau, ich würde Sie jetzt einfach mal dazu einladen, dass, wenn Sie Lust haben, Sie kurz die Augen schließen, mal diese Aufnahme lauschen, einfach mal ein bisschen beobachten, was das so mit Ihnen macht. Eine Minute ist auch durchaus lang, also ich finde, Augen zu funktioniert da ziemlich gut.

So. Natürlich interessiert mich jetzt direkt, was das eigentlich so mit Ihnen, mit euch gemacht hat. Und ich habe dazu einfach mal so ein kleines Forschungsinstrument, das wir in der Umweltpsychologie eben benutzen, mitgebracht. Das ist eben so ein Fragebogen. Also wir arbeiten viel mit Fragebögen, die ja dann eben so verschiedene psychologische Voruntersuchungen durchlaufen, um eben zu schauen, ob wir da wirklich auch messen, was wir messen wollen. Und ein solches Messinstrument habe ich Ihnen jetzt mal mitgebracht und ich würde Sie da jetzt eben einladen. Vielleicht haben Sie Zettel und Stift dabei oder Ihr Handy oder Tablet, wenn Sie wollen. Mal ganz kurz ein paar Aussagen einfach mal für sich durchzulesen und zu gucken, inwiefern diese Aufnahme, die Sie gerade gehört haben, da irgendwas mit Ihnen gemacht hat. Genau, die erste Aussage wäre jetzt eben die folgende. Die Geräusche, die ich gehört habe, haben faszinierende Eigenschaften. Und ich würde Sie jetzt einfach eben einladen, da jetzt eben mal einen Wert von 1, was für überhaupt nicht steht, bis 7, was für ganz und gar eben stehen soll, zu vergeben. Nicht zu lange nachdenken, einfach wirklich kurz aus dem Bauch heraus entscheiden, was da am ehesten auf Sie zutrifft. Die Geräusche, die ich gehört habe, haben faszinierende Eigenschaften. Schnell die Zahlen notieren, denn ich habe noch 4 weitere Aussagen für Sie mitgebracht. Die nächste ist die folgende. Die Geräusche, die ich gehört habe, verschaffen mir eine Pause von meiner täglichen Routine. Wie sehr trifft das auf euch, auf Sie zu? 1 bis 7. Nächste Aussage. Die Geräusche, die ich gehört habe, scheinen gut zusammenzupassen. Schön wieder aus dem Bauch heraus schnell antworten, inwiefern das auf Sie zutrifft. Zwei noch. Die Geräusche, die ich gehört habe, lassen erahnen, dass es viel zu erforschen und zu entdecken gibt. Die letzte Aussage. Die Geräusche, die ich gehört habe, passen zu Aktivitäten, denen ich gerne nachgehe. Ich sage später noch mal ein bisschen mehr zu diesem Fragebogen im Besonderen, was wir damit genau messen wollen und komme dann auch noch mal bei ein paar Studien, die ich Ihnen und euch vorstelle, dann eben noch mal ein bisschen drauf zu sprechen. Erhalten Sie die Notizen auf jeden Fall mal bei sich, es kommt später nämlich noch ein zweiter Teil. Ja, aber warum machen wir überhaupt, was wir machen? Warum beforschen wir, was wir beforschen? Und ich denke, das muss ich den wenigsten hier im Hörsaal sagen. Genau, wir sind inmitten einer sogenannten Dreifachkrise, weil die eben auch alle drei miteinander zusammenhängen. Von einer starken Zunahme an Extremwetterereignissen, einem Biodiversitätsverlust, der wirklich seinesgleichen sucht. Man spricht ja schon vom 6. Massenaussterben aktuell, aber eben auch einem starken Anstieg an psychischen Erkrankungen und hier eben vor allem Depressionen, Angsterkrankungen zu nennen und zwar wirklich auch weltweit. Und genau solche Krisen oder diese drei auch sehr eng umschlungenen Krisen, die doch, wie wir jetzt schon mal vorwegnehmen können, auch miteinander zusammenhängen, braucht eben auch interdisziplinäre Ansätze und transdisziplinäre Ansätze. Ja, vielleicht irgendwie, damit wir noch die Kurve kriegen. Und deshalb gucken wir uns jetzt im Speziellen eben bei uns im Department an, wie sich Biodiversität, also die Artenvielfalt, aber auch die Vielfalt an Landschaften etc., also Biodiversität ist ein sehr breit gefächerter Begriff, wie sich das denn eben auf unsere psychische Gesundheit auswirkt. Melissa Marcel, das ist meine Betreuerin, eben auch zusammen mit Aletta, die ja vorhin schon vorgestellt wurde, hat 2021 ein Framework, ein theoretisches Konstrukt erarbeitet, in dem vorgeschlagen wird, wie Biodiversität sich auf die Gesundheit auswirken könnte. Und dabei werden dann verschiedene Pfade diskutiert, die sozusagen als Mechanismen dienen. Ja? Hier wird dann erstmal gesagt, dass Biodiversität am Anfang natürlich erstmal erfahren werden muss. Also es muss erstmal ein Kontakt mit Biodiversität natürlich stattfinden, damit Gesundheitseffekte entstehen. Und durch den Kontakt mit Biodiversität kann es dann eben dazu kommen, dass erstmal Gesundheitsrisiken minimiert werden. Ja, also da denke ich dann direkt an Hitzeschutzmaßnahmen, aber auch Schutz vor Luftverschmutzung zum Beispiel. Für uns Psychologen aber interessanter diskutiert wird, dass Biodiversität zum Beispiel auch dazu dienen kann, gewisse Kapazitäten
aufzuladen oder wiederherzustellen. Und hier werden dann eben zwei sehr bekannte umweltpsychologische Theorien vor allem immer wieder genannt. Das ist die Stressreduktionstheorie und die Aufmerksamkeitswiederherstellungstheorie. Das sind im Endeffekt zwei Theorien, die immer wieder genannt werden, wo diskutiert wird, dass Naturkontakt und jetzt hier eben auch im speziellen Fall eben der Kontakt mit Biodiversität dazu führen kann, durch die speziellen Eigenschaften, die Natur, die Biodiversität eben hat, dass wir unsere Aufmerksamkeitskapazitäten wieder aufladen können. Das sind ja durchaus eine Aufmerksamkeit, wird im Alltag einfach sehr viel beansprucht, indem wir zum Beispiel hier sind jetzt gerade in dieser Vorlesung, in denen Sie, wenn man ans Autofahren denkt oder ans Arbeiten im Generellen. Und die Annahme ist dann eben, dass Naturerfahrung oder Biodiversitätserfahrung eben dann dabei hilft, dass die Aufmerksamkeitskapazitäten wieder aufgeladen werden können. Und dieser Fragebogen, den Sie vorhin alle bearbeitet haben, das ist ein Fragebogen, der basiert auf dieser Aufmerksamkeitswiederherstellungstheorie, weil eben angenommen wird, dass diese Qualitäten, die Sie vorhin bewertet haben für diese Aufnahmen, das Wiederaufladen von Aufmerksamkeit begünstigt. Ja, also der wahrgenommene Erholungswert von Natur und dieser Erholungswert, das konnte jetzt eben auch schon in vielen Studien gezeigt werden, führt dann tatsächlich zu einer Wiederherstellung von Aufmerksamkeitskapazitäten. Die Stressreduktionstheorie sagt einfach auch schon, wie der Name sagt, dass Natur eben auch begünstigt, dass wir uns vom Stress erholen. Genau, die dritte Sektion, der Aufbau von Kapazitäten, bezieht sich darauf, dass Natur uns ja auch einlädt, entweder zum Beispiel Sport zu machen, in sozialen Austausch mit Menschen zu gehen, das heißt soziale Kontakte zu knüpfen, aber eben auch zum Beispiel auf einer spirituellen Ebene wieder mit Natur in Verbindung zu kommen. Also vielleicht kennen die ein oder der andere hier das Konzept der tiefen Ökologie. Das ist diese Annahme, dass wir mit der Natur in einer tiefen Verbundenheit stehen. Und deshalb eben auch Kontakt mit Biodiversität dazu führen kann, dass wir wieder in Verbundenheit treten und sozusagen spirituelles Wohlbefinden in uns auslöst. Aber natürlich ist auch nicht immer nur alles gut, denn Biodiversität kann natürlich auch negative Konsequenzen für Gesundheit haben. Ist natürlich jetzt allen wahrscheinlich sehr präsent, wie zum Beispiel bei Corona, also dass irgendwelche infektiösen Krankheiten übertragen werden durch Kontakt mit Biodiversität oder verschiedenen Überträgerinnen. Und diese verschiedenen Mechanismen untersuchen wir jetzt eben zum Beispiel in unserer Forschung explizit und schauen eben, ob die tatsächlich erklären können, dass oder wie Biodiversität im Endeffekt unsere Gesundheit beeinflusst. Aber wie genau misst man eigentlich Biodiversitätseffekte auf Gesundheit? Ich habe da jetzt auch mal so ein bisschen was Methodisches mit reingebracht, einfach damit Sie sich ein bisschen besser vorstellen können, wie das dann im Konkreten aussieht. Zum einen ist es möglich, epidemiologische Studien durchzuführen. Ja, Epidemiologie steht für Volkskrankheitslehren. Das heißt, man versucht ein bisschen besser zu verstehen, welche ursächlichen Mechanismen vielleicht zu Krankheit, zu Gesundheit führen. Epidemiologische Studien sind immer recht groß angelegt. Ja, es sind oft sehr, sehr viele Teilnehmende oder sehr, sehr große Bevölkerungsschichten, die da eben getestet werden und oft auch über einen langen Zeitraum hinweg. Das heißt, Teilnehmende werden zum Beispiel über 20 Jahre immer wieder beobachtet. Es wird immer wieder geguckt, wie verhält sich denn Gesundheit in Abhängigkeit von zum Beispiel Umweltfaktoren, die man dann eben auch noch erfasst. Bedeutet zum Beispiel im konkreten Beispiel von Biodiversität und Gesundheit, dass man sich Gesundheitsmessungen über einen längeren Zeitraum angucken kann und dann auch die Wohnortsdaten der Teilnehmenden zur Hilfe ziehen kann, ja, also die GPS-Daten, und dann darum herum eben schauen kann, ja, wie grün ist es eigentlich bei den Menschen um den eigenen Wohnort herum? Haben die innerhalb der ersten 100 Meter um den eigenen Wohnort herum sehr, sehr viel Grünflächen, sehr, sehr viel Biodiversität, viel Umweltverschmutzung, viel Luftverschmutzung, viel Lärmbelästigung? Und wie wirkt sich das dann im Endeffekt auf die Gesundheit aus? Und da habe ich jetzt zwei Studien mal mitgebracht, damit es ein bisschen verdeutlicht werden kann, wie dann so eine konkrete Untersuchung zum Zusammenhang von Biodiversität auf Gesundheit auf epidemiologischer Ebene aussehen kann. Zum einen ist es die Studie von Joel Methorst, auch eben in Zusammenarbeit mit Aletta, genau, und vielen anderen natürlich. Dort wurde sich wirklich auf einer großen räumlichen Skalierung eben angeschaut, wie Vogelartenreichtum psychische Gesundheit beeinflusst. Also wirklich in ganz Europa, es waren insgesamt 26 Länder, über 24.000 Menschen wurden befragt. Da wurde dann eben gemessen, wie steht es um die Lebenszufriedenheit dieser Menschen und hängt es irgendwie damit zusammen, dass eben um den Wohnort dieser Menschen eher weniger oder mehr Vogelarten gemessen wurden. Die BiodiversitätswissenschaftlerInnen gucken dann einfach, ja, in diesem Bereich sind so und so viele Vogelarten beheimatet. Und dann kann eben dieses Vogelartenreichtum um den Wohnort der jeweiligen Teilnehmenden gelegt werden. Und dann schaut man sich an, wie ist es denn da? Wie ist es dann um psychische Gesundheit oder in dem Fall jetzt eben zum Beispiel Lebenszufriedenheit bestellt? Und erstaunlicherweise, diese Studie hat mich
auch total überrascht, weil ich glaube, das ist wirklich ein sehr, sehr überzeugender Effekt. Also man konnte wirklich über viele Länder hinweg eben zeigen, dass Vogelartenreichtum eben zum deutlichen Anstieg von Lebenszufriedenheit führt und dass dieser Effekt sogar vergleichbar war mit dem von Gehalt, also einer Gehaltserhöhung. Und das ist mitunter eins eigentlich der stärksten Faktoren für Wohlergehen. Also finanzielle Sicherheit ist doch mit viel Lebenszufriedenheit assoziiert. Von dem her ist dieser Effekt durchaus beachtlich. In der Stadt Leipzig haben wir uns dann im Speziellen nochmal angeschaut, inwiefern die Baumdichte, ja, Straßenbaumdichte oder auch das Baumartenreichtum um den Wohnort herum die psychische Gesundheit von Menschen beeinflusst. Und wir haben im Speziellen die Antidepressiva-Verschreibungsrate als Indikator für psychische Gesundheit gemessen. Und was dort eben herausgefunden wurde, war, dass die Zusammensetzung der verschiedenen Baumarten zwar keine Rolle spielte, aber die Straßenbaumdichte. Das heißt, je mehr Straßenbäume unmittelbar um den Wohnort der Teilnehmenden, desto weniger Antidepressiva wurden verschrieben, beziehungsweise es ist ein korrelativer Zusammenhang. Also wirklich, man kann jetzt nicht sagen, was verursacht was, aber man sieht, dass da ein Zusammenhang zwischen geringerer antidepressiver Verschreibungsrate und eben Baumdichte um den Wohnort gefunden wurde. Und wichtig finde ich, und auch beachtlich wieder, dieser Effekt ist vor allem eben für Menschen mit niedrigem sozioökonomischen Status stärker. Das heißt, Menschen, die sowieso vielleicht immer nicht auf der Sonnenseite des Lebens stehen, denen es ein bisschen schlechter geht finanziell, die einfach sich vielen Problemen ausgesetzt sehen, bei denen vor allem finden wir einen Zusammenhang zwischen der Straßenbaumdichte und der antidepressiver Verschreibungsrate. Das waren jetzt zwei Studien, wo wir epidemiologisch gearbeitet haben. Was wir aber auch gerne machen, und da habe ich dann vor allem auch selber zugearbeitet, ist, dass wir eben auch Experimente machen, ja, also umweltpsychologische Experimente durchführen. Da haben wir dann oft zum Beispiel zwei Variablen, die wir uns angucken, und wir schauen, wie führen unterschiedliche Ausprägungen von Variable A zu einem Unterschied in der Variable B. Bei psychischer Gesundheit und Biodiversität bedeutet das, wir können uns zum Beispiel angucken, wenn wir niedrige, mittlere, hohe Biodiversität variieren sozusagen, führt es dann eben unterschiedlich zu Gesundheitseffekten oder eben nicht. Und wir haben verschiedene experimentelle Methoden, die wir auch anwenden. Das ist einmal Feldexperimente, das heißt, da werden Menschen wirklich direkt in die Natur gebracht und wir gucken uns eben an, was macht das mit den Menschen. Wir haben aber auch Laborexperimente, einfach aus dem Grund, dass wir natürlich im Feld, also wenn wir Leute jetzt in den Wald zum Beispiel setzen, viele Dinge nicht berücksichtigen können. Und das war bei uns zum Beispiel, ich stelle gleich noch eine Studie dazu vor, aber sehr eindrucksvoll, weil zum Beispiel wir genau Leute in den Wald gesetzt haben und dann plötzlich da so viele Moskitos waren und alle von Kopf bis Fuß mit Autan eingesprayt werden mussten, damit sozusagen wir wirklich irgendwie noch sagen konnten, dass da überhaupt irgendwelche Gesundheitseffekte vielleicht gefunden werden und die Leute nicht genervt sind einfach von den ganzen Moskitostichen. Und aus diesem Grund ist es dann eben auch schön, sich manche Dinge auch mal im Labor angucken zu können, auch wenn es dann oft ein bisschen künstlichere Bedingungen sind. Aber ich denke, so in der Kombination ergänzen sich diese Methoden ganz gut. Und dann haben wir noch was, das habe ich jetzt hier natürliche Experimente genannt, weil man kann sich natürlich auch einfach zunutze machen, dass Menschen ja einfach auch oft mit Biodiversität eh in Kontakt kommen. Beispielsweise, indem sie sich engagieren, bei Umweltschutzprojekten mitmachen oder Biodiversitätsbeobachtungsprojekten dabei sind. Und man sich dann eben anguckt, ja, wie wirkt sich das denn dann im Endeffekt auf psychische Gesundheit aus. Starten möchte ich jetzt mal mit dem Feldexperiment. Wir haben insgesamt erstmal angeschaut, ja, wie wirkt sich die Artenvielfalt in Wäldern auf die psychische Gesundheit aus und haben dafür 223 Teilnehmende in drei urbanen Wäldern in Europa, also in Louvain-la-Neuve in Belgien, in Wien und eben bei uns in Leipzig in den Wald gesetzt mit entweder niedriger, mittlerer oder hoher Biodiversität. Also es waren dann unterschiedliche Waldflächen, die wir rausgesucht haben und haben das dann eben verglichen mit einem einfachen Stadtbesuch und haben uns dann eben vor der Intervention, also bevor die Leute in den Wald gesetzt wurden und danach angeschaut, wie ist es um die psychische Gesundheit der Teilnehmenden bestellt. Das ist jetzt am Beispiel Louvain-la-Neuve, von niedriger, mittlerer bis zu hoher Biodiversität und eben die urbane Kontrollbedingung. Was hier vielleicht auch nochmal wichtig ist, dann eben zu erwähnen, ist, dass urban eben nicht bedeuten sollte, dass es jetzt potthässlich ist oder dass die Leute wirklich gestresst sind, weil es so ultra laut ist, sondern wir haben schon uns Mühe gegeben, irgendwie auch urbane Kontrollbedingungen zu suchen, die eigentlich ganz schön sind. Also wie dieser Platz in Louvain-la-Neuve, der ist relativ schön, ein bisschen Kunst mit dabei, aber einfach nicht grün, ja, um da eben den Effekt vergleichen zu können.
Und was wir gefunden haben ist, das habe ich jetzt mal hier an drei verschiedenen Gesundheitsmaßen, die wir uns angeschaut haben, mitgebracht. Erstmal subjektiver Stress. Also was wir hier finden in der Stadtbedingung, wir sehen, wohingehend das Stresslevel in der Stadt am Anfang niedriger war, ist es dann nach diesen 20 Minuten in der Stadt eben angestiegen. Also subjektiver Stress nimmt zu. In den drei Waldbedingungen finden wir jeweils einen Rückgang in subjektivem Stress. Ja? Das heißt, alle Menschen berichten, dass sie weniger gestresst waren nach diesen 20 Minuten lang Wald. Aber wir finden zwischen den drei Waldbedingungen, also niedriger, mittlerer, hoher Biodiversität, eben keine Unterschiede. Ja? Für den zweiten Gesundheitsmarker hier, das ist Speichercortisol, ist ein Stressmaß. Ja? Wir haben physiologisch auch Stress gemessen. Finden wir interessanterweise, dass alle Menschen eine Reduktion von Speichercortisol gezeigt haben. Das heißt, egal ob die Leute jetzt in der Stadt waren oder im Wald, sie scheinen immer so eine physiologische Entspannungsreaktion gezeigt zu haben. Vielleicht einfach, weil es auch mal hilft, einfach mal nur 20 Minuten lang zu sitzen. Ja? Aber was man eben sieht, ist, die Tendenz ist in den Waldbedingungen vielleicht ein bisschen stärker. Das ist aber nur deskriptiv, nicht statistisch signifikant. Wir finden wirklich über alle Bedingungen hinweg einen Rückgang und auch keinen Unterschied zwischen Stadt und Wald. Bei der Aufmerksamkeit, wieder so ein bisschen erwartetes Muster, keine Änderungen in der Stadt, das heißt, dort ist die Aufmerksamkeit gleich geblieben, aber in den Waldbedingungen haben die Teilnehmenden subjektiv dann angegeben, dass sie sich dann nach der Intervention wieder besser konzentrieren können. Aber auch hier wieder kein Effekt für Biodiversität. Sprich also, und das hat sich eigentlich auch wirklich über alle Gesundheitsmarker, die wir gemessen haben, hinweg gezeigt, wir finden eigentlich immer Effekte, die für den Wald sprechen, also Waldbesuch ist gut für uns, aber eben keine Effekte für die tatsächliche Waldbiodiversität. Aber, und das haben wir zum Glück uns davor auch dann eben schon gedacht, die tatsächliche gemessene Biodiversität, wie jetzt von Ökologinnen und von Biologinnen gemessen, muss ja nicht immer dem entsprechen, was die Leute halt auch wahrnehmen. Das muss ja erstmal ankommen bei den Menschen im Endeffekt auch. Und deshalb haben wir uns dann quasi gesagt, wir müssen eigentlich auch messen, was die Menschen wirklich sehen. Ja? Denn es kann halt durchaus auch sein, dass wenn man mal zwei Menschen in denselben Wald setzt und sie fragt, naja, wie biodivers ist das denn? Die eine Person sagt, oh, das ist super biodivers, ich würde dem jetzt 85 von 100 Punkten geben. Kann eben eine andere Person gleichzeitig sagen, naja, ich war jetzt davor irgendwie gerade im Regenwald und dann ist so ein gemischter europäischer Wald eigentlich überhaupt nicht mehr Biodiversität und diese subjektive wahrgenommene Biodiversität geht dann eben runter. Das heißt, es spielt natürlich A, eine Rolle, genau, welche Referenzwerte haben wir, womit vergleichen wir dann eben, also haben wir verschiedene Wälder, die wir uns angucken können, aber auch einfach, was wissen wir überhaupt über Biodiversität? Und interessanterweise haben wir eben für diese wahrgenommene Biodiversität wieder Gesundheitseffekte gefunden. Und was wir gefunden haben ist, je biodiverser, desto stärker wurde eben Stress reduziert, desto mehr positive Emotionen wurden durch den Waldaufenthalt evoziert und desto besser konnten die Menschen ihre subjektive Aufmerksamkeit steigern. Das zu dem Feldexperiment. Wir haben uns dann wirklich die exakt gleiche Fragestellung auch nochmal im Labor angeguckt. Ja, das heißt, die Fragestellung blieb exakt dieselbe. Effekte von Waldbiodiversität auf psychische Gesundheit, aber jetzt eben unter streng kontrollierten Bedingungen, ohne Moskitos, ohne Wettereinflüsse etc. Und das sieht dann natürlich direkt ein ganzes Stückchen trister aus vielleicht. Aber man kann ja einfach mal gucken, reicht das schon, wenn man sich einfach so Fotos anguckt. Und was wir da eben gemacht haben, ist, wir haben uns dann auch noch zunutze gemacht, dass wir mit NeurowissenschaftlerInnen zusammenarbeiten, haben dann gesagt, na, wir können ja Aufmerksamkeit und Stress zum Beispiel sehr schön auch neuronal messen und haben deshalb einfach EEG appliziert. Das heißt, wir haben insgesamt 52 Teilnehmende ein Experiment machen lassen, in dem sie verschiedene Waldbiodiversitätsfotos angucken und wieder verschiedene Gesundheitsmarker im Labor gemessen. Dabei haben alle Teilnehmenden eben vier verschiedene Bedingungen durchlaufen sozusagen. Sie haben einmal Fotos angeschaut mit niedriger Diversität, Fotos angeschaut mit hoher Diversität und dann eben als Kontrollbedingung, das ist so eine neuropsychologische Kontrollmethode, haben wir dieselben Fotos genommen aus der Geringwaldbiodiversitätsbedingung und haben daraus diese verpixelten Fotos gemacht, damit eben Farbe gleich bleibt, damit die Helligkeit der Fotos gleich bleibt, weil das alles Dinge sind, die verschiedene neuronale Marker eben auch beeinflussen kann. Genau, das heißt, wir hatten insgesamt vier experimentelle Bedingungen. Die Teilnehmenden haben dann jeweils für 10 Minuten die Fotos der jeweiligen Bedingungen angeschaut. Und jeweils davor und danach wurde einmal eben subjektiv gemessen, Gesundheit, also wie gestresst seid ihr, wie gut könnt ihr euch konzentrieren, etc., wie glücklich seid ihr. Und während des gesamten Experiments haben wir auch die Hirnwellen aufgezeichnet und gemessen.
Und genau, ich habe euch ja vorhin die zwei umweltpsychologischen Theorien vorgestellt. Deshalb habe ich die auch noch mal ein bisschen betont, weil wir die wirklich fast immer messen. Stressreduktionstheorie und Aufmerksamkeitswiederherstellungstheorie haben wir jetzt eben uns auch neuronal angeschaut. Das heißt, wir haben gemessen, in der ersten Hälfte, wenn die Leute sich diese Fotos anschauen, kann es da sein, dass die Hirnfrequenz oder das EEG-Signal da stärker durch Alpha- und Theta-Frequenzbänder moduliert wird. Das sind zwei Frequenzbänder, die eben mit Entspannungszuständen assoziiert sind. Ja. In der zweiten Hälfte der Bilddarbietung wurde dann eben noch ein kognitiver Test appliziert. Also wir haben dann eben Aufmerksamkeit auch noch richtig nervig mit einem Test gemessen, haben geschaut, naja, wie gut können sich die Leute konzentrieren, beziehungsweise wie gut kann das Gehirn Unwichtige von wichtigen Stimuli trennen. Also wir haben dabei den Menschen drei verschiedene Tonarten gezeigt. Ich habe gleich noch mal ein Beispiel dafür. Und die mussten immer bei einem speziellen Ton eben eine Taste drücken und die anderen Töne ignorieren. Und man kann dann eben sich anschauen, wie gut kann das Gehirn die relevante von irrelevanten Tönen rausfiltern, sozusagen, um Aufmerksamkeit zu messen. Das klingt dann in etwa so. Und also super nervig, macht keinen Spaß. Aber man kann sich eben dann schön angucken, ja, okay, was passiert da denn mit dem Gehirn? Also auf die einzelnen Töne, die ihr jetzt alle gehört habt, zeigt das Gehirn dann eben so eine Art Deflection, also so ein Ausschlag, ja. Und dieser Ausschlag ist eben ein gutes Indiz dafür, wie gut Menschen filtern können, ja, wie gut das Gehirn filtern kann zwischen verschiedenen Reizen. So haben wir hier Aufmerksamkeit gemessen. Und was wir gefunden haben, ist einmal hinsichtlich dieser Entspannungseffekte, dass tatsächlich die Waldfotos im Vergleich zu diesen verpixelten Kontrollfotos diese Theta-Frequenzwellen moduliert haben. Das heißt, Menschen haben mehr Entspannungsreaktionen auf neuronaler Ebene gezeigt. Aber mal wieder kein Unterschied zwischen hoher und niedriger Diversität. Also wieder ein Effekt, der für Waldexposition, dieses Anschauen von Waldfotos spricht, aber eben kein Diversitätseffekt. Für die Aufmerksamkeitsmarke, die ich jetzt so schön erklärt habe, haben wir leider gar nichts gefunden. Deshalb gehe ich da jetzt auch nicht nochmal im Detail ein. Aber genau, wenn wir uns dann nochmal die subjektiven Fragebogendaten anschauen, dann haben wir eben gesehen, dass die Teilnehmenden doch eine sehr, sehr starke Präferenz hatten im Vergleich, was die Waldfotos anbelangt. Also sie haben die Waldfotos deutlich lieber gemocht. Und da haben wir eben auch einen leichten Trend feststellen können, dass Menschen auch die Waldfotos mit hoher Biodiversität lieber mochten als die mit niedriger Diversität. Aber der Effekt ist sehr, sehr klein. Und dieses reine Mögen ist auch noch nichts, was wir PsychologInnen jetzt als Gesundheit oder psychische Gesundheit durchgehen lassen würden, aber es ist so ein Vorbote dessen. Genau, jetzt habe ich sie ganz schön zugetextet und dementsprechend lade ich sie jetzt nochmal ein für den zweiten Teil von diesem Selbstexperiment. Es läuft jetzt ganz genau so wie eben auch schon ab. Ich habe noch eine zweite Tonaufnahme mitgenommen, würde sie jetzt nochmal einladen, einmal kurz die Augen zuzumachen und dann einfach nochmal diese Tonaufnahme auf sich wirken lassen und anschließend nochmal genau die gleichen Fragen zu beantworten, die ich Ihnen vorhin schon mitgebracht habe.

Und jetzt wäre wichtig, dass Sie alle die Notizen von der ersten Aufnahme mal wegpacken oder irgendwie gucken, dass die Sie jetzt erstmal nicht beeinflussen. Und Sie jetzt nochmal versuchen, exakt die gleichen Fragen in Bezug auf diese Aufnahme für sich zu beantworten. Frage 1. Die Geräusche, die ich gehört habe, haben faszinierende Eigenschaften. 1 überhaupt nicht, bis 7 ganz und gar. Aussage 2. Die Geräusche, die ich gehört habe, verschaffen mir eine Pause. Für

Dritte Aussage, die Geräusche, die ich gehört habe, scheinen gut zusammenzupassen. 1 bis 7. Die Geräusche, die ich gehört habe, lassen mir ahnen, dass es viel zu erforschen und entdecken gibt. 1 überhaupt nicht, bis 7 voll und ganz, ganz und gar. Und die letzte Aussage. Die Geräusche, die ich gehört habe, passen zur Aktivität.

So, und bevor ich Ihnen jetzt noch ein paar Studien vorstelle, wo wir explizit auch mal so Tonaufnahmen oder die Effekte von auditiv wahrgenommener Biodiversität uns angeschaut haben, würde ich Sie jetzt einfach mal einladen, jetzt einfach nur die jeweiligen Werte pro Tonaufnahme einfach mal aufzuaddieren. Also Sie haben jetzt ja insgesamt für jede Aussage eine Zahl aufgeschrieben und jetzt summieren Sie die mal auf, einmal für die erste Tonaufnahme und dann für die zweite Tonaufnahme.

Sind alle soweit? Bei wem? Würde mich einfach mal interessieren, vielleicht mal mit Handzeichen. Hat irgendjemand bei der ersten Aufnahme einen höheren Wert verzeichnen können? Wer hat denn gar keinen Unterschied festgestellt? Und hat irgendjemand bei der zweiten Aufnahme einen höheren Wert gehabt? Aha, das ist einfach mal mehr. Okay, ganz spannend. Hat jemand schon eine Vermutung, was ich Ihnen da für Aufnahmen überhaupt gezeigt habe? Oder was der Unterschied zwischen diesen zwei Aufnahmen war? Also die zweite Aufnahme hatte eben deutlich mehr Vogelarten zu hören. Die zweite Aufnahme war diverser. Ja, wir hatten eine höhere akustische Diversität. Und es war jetzt ja ganz spannend, einfach mal so zu sehen, dass es scheinbar hier auch so ein bisschen so angekommen ist und eben tatsächlich zu höheren Werten in dieser Skala, auf dieser Skala geführt hat. Diese Skala, mit der wir eben das wahrgenommene Erholungspotenzial von so Naturtönen eben messen. Und genau dieser Fragebogen wurde eben zum Beispiel auch in einem Experiment von Konrad Übel verwendet, auch eben wieder mit Aletta zusammen, wo 162 Teilnehmende eben unterschiedliche Tonaufnahmen aus 8 verschiedenen Parks in Brisbane in Australien sich angehört haben. Und man dann eben geschaut hat, okay, wie doll beeinflussen sie eben dieses wahrgenommene Erholungspotenzial, also diesen Fragebogen, den sie gerade selbst ausgefüllt haben. Dabei wurde eben einmal angeschaut, okay, inwiefern wird das beeinflusst durch empfundenen Straßenlärm auf den Aufnahmen und eben das empfundene, die empfundene Artenvielfalt in den Aufnahmen. Ja, wie beeinflusst das dieses Erholungspotenzial? Und wie man jetzt hier eben sehr schön sieht, ist, dass je weniger Lärm auf den Tonaufnahmen zu hören war und je mehr Vogelarten die Teilnehmenden eben wahrgenommen haben, desto größer dieses Erholungspotenzial. Ja, genau der Effekt, den wir hier vielleicht im Kleinen schon mal so ein bisschen erahnen konnten. Wir haben das dann eben noch mal ein bisschen erweitert. Wir haben also dieselbe Fragestellung eigentlich gehabt. Also nochmal, gibt es irgendwie unterschiedliche Diversitätseffekte? Aber haben uns dann auch nochmal gefragt, naja, wie ist es denn eigentlich, wenn Menschen eben mit Natur oder hier im Konkreten eben mit Biodiversität konfrontiert werden, die von Wäldern stammt, aus denen wir selber auch oder mit denen wir selbst sehr vertraut sind, also aus europäischen Wäldern im Vergleich eben zu Wäldern, tropischen Regenwäldern, genau, die wir vielleicht nicht so gut kennen, ja? Deshalb haben wir eine Studie gemacht mit 195 Studierenden und haben denen dann entweder Aufnahmen aus dem Regenwald gezeigt oder eben Aufnahmen aus Europa. Das waren die Aufnahmen, die Sie auch gehört haben, also die europäischen Aufnahmen. Das heißt, Teilnehmende haben immer eine hohe und eine niedrige Diversitätsbedingung durchlaufen, aber wie gesagt, entweder Tropen oder Europa. Und was wir da gefunden haben, die heimischen Aufnahmen

0: eben zu einem größeren wahrgenommenen Erholungspotenzial im Vergleich zu den Aufnahmen aus den Tropen. Und das erklärt man sich eben damit, dass Menschen, also dieses Phänomen wird im Englischen Sense of Place genannt, also Menschen haben scheinbar irgendwie einen Bezug zu Orten, die sie kennen, mit denen sie vertraut sind und bauen da auch so eine emotionale Beziehung zu diesen Orten auf und das eben vor allem auch in Bezug auf Naturerfahrungen. Ja, also Menschen scheinen Natur lieber zu mögen, die sie kennen, mit der sie groß geworden sind zum Beispiel. Und ich glaube, da haben viele vielleicht auch hier so eigene Erinnerungen aus der Kindheit. Also wenn ich an meine Kindheit denke, ich bin auf der Schwäbischen Alb groß geworden. Und sobald ich halt wieder nach Hause fahre und dann eben diese Mischwälder dort unten habe, dann kriege ich direkt Gänsehaut. Und das ist vielleicht was, was man eben auch über so ein, übers Hören erfahren kann. Also dass wir wirklich auch Wald- oder Tonaufnahmen aus Wäldern, die wir kennen, eventuell lieber mögen, beziehungsweise es noch zuträglicher ist für unsere Gesundheit. Aber was wir dort eben auch gefunden haben wieder, ist, dass je mehr Tierarten auf der Aufnahme wahrgenommen wurden, desto weniger negative Gefühle und desto besser wieder diese subjektive Aufmerksamkeitskapazität. Ja? Das heißt schon wieder Effekte, die für wahrgenommene Biodiversität sprechen. Und aus dem Grund haben wir uns dann einfach mal gefragt, ja, was ist denn überhaupt jetzt eigentlich diese wahrgenommene Biodiversität? Kann man da irgendwie Gesetzmäßigkeiten feststellen oder ist das sowas, was sich so dolle unterscheidet zwischen Menschen, dass es eigentlich kaum greifbar ist? Wir haben das gemacht eben für den visuellen und für den auditiven Sinn. Das heißt, wir haben Menschen unterschiedliche Fotografien von Wäldern gezeigt und verschiedene Tonaufnahmen aus Wäldern präsentiert. Zwei unterschiedliche Experimente mit jeweils 48 Teilnehmenden und haben eben geschaut, okay, erstmal, was nehmen die Leute überhaupt wahr? Also die Leute wussten nicht, dass es sich um ein Experiment handelt, mit dem wir eben wahrgenommene Biodiversität untersuchen, sondern die haben erstmal einfach nur gedacht, es geht einfach mal um Waldbilder und Waldtonaufnahmen. Und dann haben wir am Anfang gefragt, ja, okay, guckt euch diese Bilder mal an, hört euch diese Tonaufnahmen an und dann sortiert die mal einfach freischnauze. Also gibt's irgendwas, was euch auf diesen Bildern auffällt? Gibt's irgendwas, was ihr hört auf diesen Aufnahmen, nachdem ihr das irgendwie für euch frei sortieren könnt? Das war der erste Sortierdurchgang. Im zweiten, im sogenannten geschlossenen Sortierdurchgang, haben wir die Teilnehmenden dann darum gebeten, dass sie wirklich nach Biodiversität sortieren, um sozusagen ein Maß für wahrgenommene Biodiversität zu erhalten. Und was wir zunächst erstmal finden, was ja sehr vielversprechend erstmal ist, ist, dass Menschen, wenn sie wirklich genug Vergleichsmaterial haben, Biodiversität sehr gut wahrnehmen können. Also wir haben hier unten auf der X-Achse einmal die tatsächlich gemessene visuelle Diversität auf den Fotos, hier die tatsächlich gemessene akustische Diversität auf den Tonaufnahmen und eben auf der Y-Achse jeweils, was die Teilnehmenden wirklich wahrgenommen haben. Einmal für den visuellen und für den akustischen Sinn. Und die Korrelation, diese Zusammenhangsmaße sind wirklich sehr, sehr, sehr groß. Also die Effekte sind sehr überzeugend. Ja? Aber was vor allem, genau, unsere Vermutung damit auch zusammenhängt, dass Menschen wirklich 57 verschiedene Fotos hatten und 16 verschiedene Tonaufnahmen. Also sie konnten wirklich die jeweiligen Aufnahmen und Bilder auch in Referenz zueinander setzen. Also wenn Menschen wirklich genug Vergleichsmaterial haben, dann können sie wirklich ziemlich gut Biodiversität auch einschätzen. Das ist aber, glaube ich, nicht so gut, wenn Menschen zum Beispiel einfach nur im Wald sitzen. Also bei uns in dieser Feldstudie zum Beispiel haben wir die Leute natürlich auch nach wahrgenommener Biodiversität gefragt. Und es war wirklich komplett egal, ob die jetzt in der Monokultur saßen oder im 4- bis 5-Arten-Mix. Sie haben immer gedacht, das ist ähnlich biodivers. Das heißt, es gibt scheinbar, wenn man dann wirklich in der Natur so nur eine Referenz hat, vielleicht so eine Art Sättigungseffekt. Wenn es grün ist, dann ist es halt grün, dann zählt Biodiversität vielleicht nicht mehr so arg. Aber wenn man dann wirklich entscheiden kann, naja, will ich jetzt lieber den Wald mit, ne, und ich sehe wirklich unterschiedliche Fotos, dann entscheiden wir uns eigentlich wirklich auch oft für die biodiversere Option und dann können wir Biodiversität auch wahrnehmen. Genau, wir haben uns dann ja noch aus diesem ersten Sortierdurchgang einfach mal angeschaut, welche Merkmale den Teilnehmenden einfach überhaupt so auffallen, einfach um so ein bisschen eine Idee davon zu bekommen, was wahrgenommene Biodiversität auch sein könnte. Für visuelle, also für die Fotografien, war da eben vor allem wichtig die Vegetationsdichte, die Lichtverhältnisse auf den Fotos, die Struktur der Wälder und Farbe. Für die Tonaufnahmen waren es dann eben verschiedene Eigenschaften von Vogelgesang, aber auch physikalische Eigenschaften, also wie laut ist diese Tonaufnahme wahrgenommen worden oder wie laut singen die Vögel, das wurde oft zum Beispiel auch genannt. Aber auch sowas wie Zeit, also Menschen haben diese Tonaufnahmen gehört und haben gesagt, naja, das ist auf jeden Fall eine Aufnahme von den Frühlingschören. Ja? Also Menschen haben durchaus dann auch so Assoziationen gebildet, die eigentlich in dem Sinne nicht stimmten, weil die Aufnahmen waren alle von derselben Season. Ja? Das war alles alles im Sommer gemessen. Es gab gar keine saisonalen Unterschiede, aber die Leute dachten, saisonale Unterschiede herauszuhören, was ganz spannend war. Oder auch Unterschiede zwischen Morgen und Abend. Dass manche Leute eben dachten, das wäre jetzt der typische Morgenchor der Vögel im Frühling zum Beispiel. Und genau, auch Gefühle wurden oft genannt, also dass diese Tonaufnahmen direkt wirklich irgendwelche Emotionen in den Teilnehmenden irgendwie ausgelöst haben. Und dann habe ich jetzt eben noch zwei Beispiele mitgebracht von diesen natürlichen Experimenten, die ich vorhin gesagt habe, wo wir uns eben anschauen, inwiefern Umweltengagement, Biodiversitätsbeobachtung eingebettet in konkrete Projekte, Umweltschutzprojekte eben auch dazu führen kann, dass Menschen psychische Gesundheitseffekte dann zeigen. Ja? Genau, und diese Umweltschutzprojekte, bei denen Teilnehmende eben oder auch Bürgerinnen und Bürger eben dann zum Beispiel auch mit einbezogen werden, das nennt man Citizen Science oder Community Science, also Bürgerinnenwissenschaften, wird eben auch bei uns in der Arbeitsgruppe sehr viel gemacht. Das heißt, wir wollen die Bürgerinnen und Bürger auch mit einbeziehen in Umweltschutz, in Biodiversitätsschutz und auch Beobachtung von der Natur. Und dann hat eben Rachel Oh, meine Kollegin, verschiedene von diesen Citizen Science Projekten eben mal angeschaut und hat sich einfach gefragt, naja, gibt es denn irgendwelche Projekte, die zu stärkeren Gesundheitseffekten geführt haben oder führt es überhaupt zu Gesundheitseffekten und lassen sich dann eben Merkmale aus diesen Naturschutzprogrammen herauslesen, die eben besonders begünstigend sind für unsere Psyche. Ich habe da jetzt mal zwei Projekte exemplarisch mitgebracht. Das wäre einmal Vielfalter Garten. Das ist ein Projekt, bei dem Teilnehmende eben immer so 15 Minuten lang mal raussitzen sollen mit ihrer App. Also da gibt es dann eben eine Begleit-App und einfach Schmetterlinge beobachten sollen und einfach mal zählen dürfen, okay, wie viele Schmetterlinge sehe ich, welche Schmetterlingsarten sehe ich. Also man kann dann mit der App dann eben auch schon ein bisschen versuchen, die verschiedenen Schmetterlingsarten zu bestimmen. Und dann ist man eingeladen, sich da zum Beispiel einfach auf den Balkon bei sich zu setzen oder in den Garten oder einfach irgendwo, wo man einfach gerne sich regelmäßig aufhält und da eben Schmetterlinge zu zählen. Das andere Projekt, das ich hier noch kurz vorstellen möchte, ist Flow. Da werden kleine Fließwässer in Deutschland hinsichtlich ihrer ökologischen Qualität gemessen. Die Freiwilligen kriegen dann wirklich intensive Schulungen, um wirklich halt auch einschätzen zu können, wie gut ist es denn um diesen Bach jetzt hier zum Beispiel bestellt und gehen dann einfach regelmäßig raus, um ihre Bäche zu beobachten. Und in dieser Studie haben wir uns dann eben genau diese verschiedenen Projekte angeschaut und geschaut, was macht das mit unserer Psyche. Und die Effekte sind sehr vielversprechend. Wir haben verschiedene wieder Indikatoren für psychische Gesundheit und Wohlbefinden und auch Naturverbundenheit gemessen. Und wirklich der Anteil an Verschlechterung ist wirklich sehr, sehr, sehr gering. Die Teilnehmenden zeigen eigentlich nach so einem Einsatz für so ein Projekt in der Regel immer wirklich Verbesserungen von ihrem emotionalen Wohlbefinden, von Naturverbundenheit etc. Oder eben einfach keine Änderungen, was auch okay ist, weil es wird wenigstens nicht schlechter. Was dann eben gezeigt werden konnte, wenn man die verschiedenen Projekte eben miteinander vergleicht, ist, dass vor allem ein Projekt rausgestochen ist. Das war ein sehr, sehr zeitintensives, auch naturintensives Projekt in Australien. Also wir haben das auch mit Projektpartnern in Australien eben zusammen gemacht. Und dieses Projekt, das hier wirklich zu deutlicheren Gesundheitseffekten geführt hat, war ein Projekt, wo die Teilnehmenden wirklich lange in der Natur waren. Ich glaube, 48 Stunden am Stück. Also das war wirklich eine sehr, sehr intensive Naturerfahrung. Also können wir hier wahrscheinlich sagen, je intensiver die Naturerfahrung, desto besser für unsere Psyche. Genau, die letzte Studie, die ich jetzt noch mitgebracht habe, von Adrian Avellaneda, ist ein Masterstudent von uns, der aus Peru kommt und genau vor seinem Master hier in Jena in Umweltwissenschaften in Peru gearbeitet hat, in so Ökotourismus-Lodges, ja, im Regenwald, in dem Tambopata National Reserve. Das sind so sehr, sehr schöne Lodges, tatsächlich auch sehr, sehr teuer, also es ist nicht für alle leider zugänglich, aber auf jeden Fall eben Ökotourismus. Und diese Lodges zeichnen sich dadurch aus, dass sie auch mit Wissenschaftlerinnen und Wissenschaftlern kooperieren und dort eben auch Citizen Science Projekte eben durchgeführt werden, um Biodiversität eben dort zu beobachten. Also beispielsweise gibt es da hier dieses Projekt, das heißt Detecting New Species, da werden so Lichtfallen im Regenwald aufgehangen und dann wird eben geschaut, na, welche Insekten lassen sich denn da zum Beispiel feststellen. Und die Teilnehmenden dürfen dann wirklich eben zusammen mit Biologinnen und Biologen sich das eben mal anschauen, welche Arten finden wir hier vor. Und bei neuen Arten dürfen sie selber auch den Namen dann geben. Das ist so ein Merkmal dieses Projekts. Anderes Projekt hier wäre zum Beispiel, dass geschaut wird, wie verschiedene Affen, wie die eben miteinander kommunizieren. Also ich glaube, es gibt insgesamt 6 verschiedene Citizen Science Projekte, die eben an diesen 3 Standorten, in diesen Ökolodges in Peru durchgeführt werden. Und wir haben uns dann einfach interessiert, naja, wie ist es denn, wie wirkt sich so Ökotourismus mit Citizen Science im Speziellen auf Insektenphobien aus? Ja, also wir wollten jetzt diesmal mal was messen, was vielleicht der Natur auch noch mal ein bisschen zuträglicher ist und was ja irgendwie durchaus auch sehr hohe Relevanz für uns hat. Denn genau, viele Menschen leiden auch unter Insektenphobien, im Speziellen natürlich auch Spinnenphobien zum Beispiel. Und vielleicht haben auch einige von Ihnen jetzt schon mal gehört, dass es jetzt auch sogar die Nosferatu-Spinne ja hier in Deutschland jetzt gibt. Und ich musste mich dafür auf jeden Fall erstmal psychisch ein bisschen vorbereiten und habe dann gedacht, ja gut, vielleicht ist es ja auch ganz gut, mal wirklich so phobische Reaktionen auf Insekten so ein bisschen anzuschauen und zu gucken, naja, was macht es, wenn man dann wirklich mal im Regenwald ist? Schaffen wir es dadurch vielleicht, diese negativen Assoziationen, die manche Menschen mit Spinnen und Insekten haben, zu verringern? Und dafür haben wir zu 3 Messzeitpunkten eben die phobischen Reaktionen erhoben. Einmal, bevor die Teilnehmenden in den Regenwald gekommen sind, dann 2 bis 4 Tage, nachdem sie schon da waren und dann eben nochmal nach 6 Wochen oder länger. Also wir wollten wirklich gucken, wie verhält sich das wirklich auch über die Zeit hinweg. Und genau, die Effekte sind wirklich ziemlich schön, weil man eigentlich sieht, dass die sowohl Arachnophobie, also die Spinnenphobie, als auch eben diese anderen Phobiereaktionen auf Insekten am Anfang doch noch ziemlich hoch ausgeprägt waren, dann durch den Aufenthalt stark und signifikant eben nach unten gegangen sind und dann wirklich sogar noch 6 Wochen, nachdem die Teilnehmenden im Wald waren, im Regenwald, entweder gleich geblieben sind oder sogar in der Tendenz noch leicht nach unten gegangen sind. Also das ist eigentlich ein Effekt, den wir uns bei so Interventionsstudien immer wünschen und den man nie findet. Deshalb ist es eigentlich sehr, sehr erstaunlich, was diese Exposition im Regenwald wirklich scheinbar mit den Leuten gemacht hat in Bezug auf deren Insektenphobien. Und damit möchte ich 3 einfache Take-Home-Messages noch mitgeben. Zum einen, ja, Natur tut eigentlich fast immer gut. Das könnten wir euch wirklich auch über alle Studien hinweg zeigen. Ich wollte noch mal hervorheben, dass es scheinbar auch wirklich so ist, das haben wir auch noch in anderen Studien gefunden, die ich jetzt noch nicht vorgestellt habe, dass wirklich auch Menschen, vor allem mit niedrigem sozioökonomischen Status, diejenigen sind, die von Natur profitieren. Also es scheint auch wirklich ein gutes Maß zu sein für soziale und auch Klimagerechtigkeit. Und dass Biodiversität auch manchmal gut tut. Man kann nicht immer sagen immer, das wäre, glaube ich, ein bisschen zu stark formuliert. Aber am ehesten dann, wenn wir sie auch wirklich so wahrnehmen. Und dass wir jetzt eben schauen müssen, okay, wie kriegen wir es hin, dass die Biodiversitätswahrnehmung ein bisschen besser wird? Welche Maßnahmen können wir da ergreifen, damit Menschen Biodiversität noch mehr wahrnehmen, um dann halt auch die psychischen Gesundheitseffekte dementsprechend. Und mit dem möchte ich Ihnen allen für die Aufmerksamkeit danken und vor allem auch unserem ganzen Team. Ja, es sind einfach super viele tolle Menschen, mit denen wir da alle zusammenarbeiten. Vielen Dank.
1: Also diese ganzen Effekte, die da eben beschrieben wurden, die kann ich persönlich total nachvollziehen. Kevin Rosario habt ihr gehört, UmweltpsychologIn, mit dem Vortrag Gesunde Biodiversität, Natur tut gut. Alle Infos zu den genannten Studien und mehr habe ich euch wieder in die Shownotes und auf unsere Seite gepackt. Mein Name ist Katrin Ohlendorf, ich genieße jetzt noch ein bisschen den Wald, kann ich euch auch empfehlen. Tschüss und bis bald.
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